0: In deutschen Krankenhäusern sind zuletzt fast doppelt so viele Menschen mit Hautkrebs behandelt worden wie noch vor 20 Jahren. 2024 gab es mehr als 120.000 stationär behandelte Patienten mit Hautkrebs, laut Statistischem Bundesamt 95% mehr als 2004. Ein Grund ist die alternde Bevölkerung. Das Hautkrebsrisiko steigt mit dem Alter deutlich an.
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2: In den nächsten Stunden bleibt es in Hamburg klar und trocken. Dazu kühlt es runter auf etwa 7 Grad. Der Start in den Tag wird dann sonnig. Später ziehen mehr Wolken durch bei einer Tagestopptemperatur von 28 Grad.
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4: Achtung Autofahrer, auf der A39 Hamburg Richtung Lüneburg zwischen Winsen-Ost und Handorf liegen Gegenstände auf der Fahrbahn. Auf der A1 Bremen Richtung Hamburg zwischen Obhusen, Bremen, Mahndorf und dem Bremer Kreuz steht ein Liegenbleiber. Dann gibt es auf der A1 Bremen Richtung Hamburg zwischen Obhusen, Bremen, Mahndorf und dem Bremer Kreuz einen defekten LKW. Und auf der A1 Bremen Richtung Hamburg zwischen Hamburg-Harburg und Hamburg-Stillhorn besteht die Gefahr nicht mehr. Soweit der Radio Hamburg Verkehr für Hamburg, Niedersachsen und Schleswig-Holstein.
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3: Ich bin Diana Kramer. Steht ein Rahmenabkommen zum Irankrieg zwischen Teheran und Washington? Nach US-Berichten, wonach Unterhändler beider Seiten eine vorläufige Einigung erzielt hätten, heißt es jetzt aus dem Iran, ein Abkommen sei bislang weder fertiggestellt noch bestätigt. Das berichtet die den iranischen Revolutionsgarden nahestehende Nachrichtenagentur Tasnim. Ziel des Abkommens soll sein, die Waffenruhe zu verlängern, Verhandlungen über Irans Atomprogramm aufzunehmen und die Straße von Hormuz für den Schiffsverkehr zu öffnen. Nach einem Unfall mit 2 toten Schulkindern in Dienstlaken am Niederrhein hat die Staatsanwaltschaft ein Ermittlungsverfahren gegen die Autofahrerin wegen fahrlässiger Tötung eingeleitet. Die Frau hatte schon 2025 nach einer plötzlichen Ohnmacht einen Unfall verursacht.
4: Nach dem Unfall im letzten Jahr sei der Frau ein Gerät implantiert worden, das die Herzaktivität kontinuierlich überwacht. Diese Daten werden nun ausgewertet. Möglicherweise hatte die Frau auch beim letzten Unfall einen plötzlichen Ohnmachtsanfall. Hier war die 47-Jährige kurz vor Schulbeginn mit ihrem Auto in eine Gruppe von 3 12-jährigen Jungen gefahren. 2 der Schüler starben später im Krankenhaus, der 3. Junge wurde leicht verletzt. Die Fahrerin selbst liegt weiter schwer verletzt im Krankenhaus. David Riemer, Nachrichtenredaktion.
3: Wer morgen, also am Samstag, mit dem Auto Richtung Italien will, hat schlechte Karten. Die Brenner-Autobahn wird wegen einer Demonstration komplett gesperrt. Das dürfte auch schon heute für Probleme sorgen.
5: Ab morgen früh ist die Brenner-Autobahn dicht, also werden sich schon heute viele auf den Weg machen. Und das dürfte direkt auf der Autobahn, aber auch drumherum für Staus und Behinderungen sorgen. Am Sperrtag direkt dann wird es auf vielen der Ausweichstrecken nur im Schneckentempo vorangehen. Die Gemeinde Gries in Österreich will mit der Demo gegen die Verkehrsbelastung protestieren. Rund 15.000 Menschen leiden täglich unter Lärm, Feinstaub und überlasteten Straßen, lautet ihr Argument. Lea Matschulat, Redaktion.
3: In deutschen Krankenhäusern sind zuletzt fast doppelt so viele Menschen mit Hautkrebs behandelt worden wie noch vor 20 Jahren. 2024 gab es mehr als 120.000 stationär behandelte Patienten mit Hautkrebs, laut Statistischem Bundesamt 95% mehr als 2004. Ein Grund ist die alternde Bevölkerung. Das Hautkrebsrisiko steigt mit dem Alter deutlich an.
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6: Aktuell zeigt sich der Himmel über Hamburg meist klar und auch das Radio Hamburg Regenradar zeigt weitgehend nichts Neues. Der Tag startet freundlich, später sind einzelne Schauer oder Gewitter möglich bei einer Tagestoptemperatur von 28 Grad.
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9: Achtung Autofahrer, auf der A39 Hamburg Richtung Lüneburg zwischen Winsen-Ost und Handorf liegen Gegenstände auf der Fahrbahn. Auf der A1 Bremen Richtung Hamburg zwischen Opphusen, Bremen, Mahndorf und dem Bremer Kreuz steht ein Liegenbleiber. Dann gibt es auf der A1 Bremen Richtung Hamburg zwischen Opphusen, Bremen, Mahndorf und dem Bremer Kreuz einen defekten LKW. Und auf der A1 Bremen Richtung Hamburg zwischen Hamburg-Harburg und Hamburg-Stillhorn besteht die Gefahr nicht mehr. Soweit der Radio Hamburg Verkehr für Hamburg, Niedersachsen und Schleswig-Holstein.
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1: Ich bin Diana Kramer. Die aktuellen Kriege sorgen aller Voraussicht nach auch in den nächsten Monaten für steigende Preise hierzulande. Im April hatte der Ölpreisschock infolge des Iran-Kriegs die Teuerungsrate auf 2,9% getrieben. Heute wird das Statistische Bundesamt eine erste Schätzung zur Inflation im Mai veröffentlichen.
2: Hohe Spritpreise, das erleben wir seit Wochen an den Tankstellen und auch die Unternehmen. Sie werden die gestiegenen Preise voraussichtlich in gewissem Maße an die Verbraucher weitergeben. Da sind sich Volkswirte sicher. Konkret heißt das, wenn das Anliefern der Milch in die Molkerei mehr kostet, da die Tankfüllung mehr kostet, müssen Milchbauern und Molkereien diese Mehrkosten wieder reinholen. Den Preis für den Liter Milch zu erhöhen ist da eine Möglichkeit. David Riemer, Nachrichtenredaktion.
1: In der Debatte um die Zukunft des 8-Stunden-Tags hat das arbeitgebernahe Institut der deutschen Wirtschaft vorgeschlagen, die Arbeitszeit zunächst nur für bestimmte Berufe auszuweiten. Gerade mit Blick auf den Arbeitsschutz könne man sich im ersten Schritt auf Beschäftigte konzentrieren, wo keine Gesundheitsrisiken drohen, die Bürobeschäftigten, sagte der IW-Arbeitsmarktexperte Oliver Stettes den Funke-Zeitungen. Gleichzeitig sprach er sich dafür aus, die Regelung zur täglichen Arbeitszeit zu reformieren. Mehr Flexibilität könne dabei helfen, eine bessere Balance zwischen privaten Wünschen der Beschäftigten und betrieblichen Abläufen zu schaffen. Bundesverteidigungsminister Boris Pistorius setzt auf eine verstärkte Kooperation mit Kanada. Am zweiten Tag seiner Reise besuchte er in Montreal Rüstungsunternehmen. Er sehe ein enormes Potenzial, sagte Pistorius.
3: Insgesamt habe ich gespürt, wie sehr unsere kanadischen Partner, genauso wie wir, viel Wert auf eine Vertiefung hin zu einer strategischen Partnerschaft legen. Und das erfreut mich sehr, weil es ein enormes Potenzial gibt, nicht nur verteidigungs- und sicherheitspolitisch,

0: sondern eben auch wirtschaftspolitisch, sei es Energie, sei es Rohstoffe, seltene Erden.
1: Verteidigungsminister Pistorius. Bei einer Explosion in der US-Großstadt Dallas im Bundesstaat Texas gibt es nach Angaben der Feuerwehr mehrere Tote. Die genaue Zahl sei bisher unklar, teilte der örtliche Feuerwehrchef mit. Die Einsatzkräfte waren ursprünglich wegen eines Gaslecks verständigt worden, dann kam es zu der Explosion. Mehrere Menschen werden noch vermisst.
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3: In den nächsten Stunden bleibt es in Hamburg klar und trocken. Dazu kühlt es runter auf etwa 7 Grad. Der Start in den Tag wird dann sonnig. Später ziehen mehr Wolken durch bei einer Tagestoptemperatur von 28 Grad.
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5: Achtung Autofahrer, auf der A39 Hamburg Richtung Lüneburg zwischen Winsen-Ost und Handorf liegen Gegenstände auf der Fahrbahn. Auf der A1 Bremen Richtung Hamburg zwischen Obhusen, Bremen, Mahndorf und dem Bremer Kreuz steht ein Liegenbleiber. Dann gibt es auf der A1 Bremen Richtung Hamburg zwischen Obhusen, Bremen, Mahndorf und dem Bremer Kreuz einen defekten LKW. Und auf der A1 Bremen Richtung Hamburg zwischen Hamburg-Harburg und Hamburg-Stillhorn besteht die Gefahr nicht mehr. Soweit der Radio Hamburg Verkehr für Hamburg, Niedersachsen und Schleswig-Holstein.
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3: Ich bin Diana Kramer. Die aktuellen Kriege sorgen aller Voraussicht nach auch in den nächsten Monaten für steigende Preise hierzulande. Im April hatte der Ölpreisschock infolge des Iran-Kriegs die Teuerungsrate auf 2,9% getrieben. Heute wird das Statistische Bundesamt eine erste Schätzung zur Inflation im Mai veröffentlichen.
4: Hohe Spritpreise, das erleben wir seit Wochen an den Tankstellen und auch die Unternehmen. Sie werden die gestiegenen Preise voraussichtlich in gewissem Maße an die Verbraucher weitergeben. Da sind sich Volkswirte sicher. Konkret heißt das, wenn das Anliefern der Milch in die Molkerei mehr kostet, da die Tankfüllung mehr kostet, müssen Milchbauern und Molkereien diese Mehrkosten wieder reinholen. Den Preis für den Liter Milch zu erhöhen, ist da eine Möglichkeit. David Riemer, Nachrichtenredaktion.
3: In der Debatte um die Zukunft des 8-Stunden-Tags hat das arbeitgebernahe Institut der deutschen Wirtschaft vorgeschlagen, die Arbeitszeit zunächst nur für bestimmte Berufe auszuweiten. Gerade mit Blick auf den Arbeitsschutz könne man sich im ersten Schritt auf Beschäftigte konzentrieren, wo keine Gesundheitsrisiken drohen, die Bürobeschäftigten, sagte der IW-Arbeitsmarktexperte Oliver Stettes den Funke-Zeitungen. Gleichzeitig sprach er sich dafür aus, die Regelung zur täglichen Arbeitszeit zu reformieren. Mehr Flexibilität könne dabei helfen, eine bessere Balance zwischen privaten Wünschen der Beschäftigten und betrieblichen Abläufen zu schaffen. Bundesverteidigungsminister Boris Pistorius setzt auf eine verstärkte Kooperation mit Kanada. Am zweiten Tag seiner Reise besuchte er in Montreal Rüstungsunternehmen. Er sehe ein enormes Potenzial, sagte Pistorius.
5: Insgesamt habe ich gespürt, wie sehr unsere kanadischen Partner, genauso wie wir, viel Wert auf eine Vertiefung hin zu einer strategischen Partnerschaft legen. Und das erfreut mich sehr, weil es ein enormes Potenzial gibt. Nicht nur verteidigungs- und sicherheitspolitisch, sondern eben auch wirtschaftspolitisch, sei es Energie, sei es Rohstoffe, seltene Erden.
3: Verteidigungsminister Pistorius. Bei einer Explosion in der US-Großstadt Dallas im Bundesstaat Texas gibt es nach Angaben der Feuerwehr mehrere Tote. Die genaue Zahl sei bisher unklar, teilte der örtliche Feuerwehrchef mit. Die Einsatzkräfte waren ursprünglich wegen eines Gaslecks verständigt worden, dann kam es zu der Explosion. Mehrere Menschen werden noch vermisst.
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6: Aktuell zeigt sich der Himmel über Hamburg meist klar und auch das Radio Hamburg Regenradar zeigt weitgehend nichts Neues. Der Tag startet freundlich, später sind einzelne Schauer oder Gewitter möglich bei einer Tagestoptemperatur von 28 Grad.
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9: Achtung Autofahrer, auf der A39 Hamburg Richtung Lüneburg zwischen Winsen-Ost und Handorf liegen Gegenstände auf der Fahrbahn. Auf der A1 Bremen Richtung Hamburg zwischen Obhusen, Bremen, Mahndorf und dem Bremer Kreuz steht ein Liegenbleiber. Dann gibt es auf der A1 Bremen Richtung Hamburg zwischen Obhusen, Bremen, Mahndorf und dem Bremer Kreuz einen defekten LKW. Und auf der A1 Bremen Richtung Hamburg zwischen Hamburg-Harburg und Hamburg-Stillhorn besteht die Gefahr nicht mehr. Soweit der Radio Hamburg Verkehr für Hamburg, Niedersachsen und Schleswig-Holstein.
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1: Ich bin Diana Kramer. Bis Ende Juni läuft noch der Tankrabatt. Erwartungen an eine Verlängerung darüber hinaus hat Bundesverkehrsminister Patrick Schnieder bereits gedämpft. Der Staat komme irgendwann an die Grenze seiner Möglichkeiten, sagte er dem Handelsblatt.
2: Für den Tankrabatt verzichtet der Staat auf Steuereinnahmen von bis zu 1,6 Milliarden Euro. Künftig sieht Verkehrsminister Schnieder eher Entlastungsbedarf beim Güterverkehr. Er verweist auf dessen Auswirkungen. Diese Preise würden weitergegeben. Lebensmittel und Waren des täglichen Bedarfs würden teurer. Die Gefahr, dass es an den Zapfsäulen zu einem echten Kraftstoffmangel kommt oder Flugzeuge ohne Kerosin dastehen, sieht er zumindest kurzfristig nicht. Ursula Winkler, Nachrichtenredaktion.
1: In den Verhandlungen zu einem Rahmenabkommen im Irankrieg gibt es angeblich einen wichtigen Fortschritt. Unterhändler aus den USA und dem Iran haben laut US-Kreisen eine vorläufige Einigung erzielt. US-Präsident Donald Trump müsse dem noch zustimmen, heißt es.
3: Angeblich wurde der Deal schon vor 2 Tagen geschmiedet, aber Trump wollte noch drüber nachdenken. Das Memorandum soll ein Ende des Krieges, die Öffnung der Straße von Hormuz und die Freigabe iranischer Vermögenswerte im Ausland festlegen. Die Waffenruhe soll weiter verlängert werden, bis alle weiteren Details geklärt sind. Das iranische Atomprogramm, Sanktionen und die Beseitigung von Seeminen in der Straße von Hormuz durch den Iran. Aus den USA, Tina Eck.
1: Der Iran hat derweil Hoffnungen auf eine schnelle Einigung gedämpft. Anders als aus Washington hieß es aus Teheran, das Abkommen sei bislang weder fertiggestellt noch bestätigt. Die schwierige Sicherheitslage im Osten der Demokratischen Republik Kongo ist nach Angaben des Generaldirektors der Weltgesundheitsorganisation Tedros die größte Herausforderung im Kampf gegen Ebola. Der WHO-Chef war am Abend in der am schwersten vom neuesten Ebola-Ausbruch betroffenen Region im Kongo eingetroffen. Allein im vergangenen Monat hätten Kämpfe rund 100.000 Menschen vertrieben. Das mache es äußerst schwierig, den Ausbruch einzudämmen, sagte Tedros und rief zu einem Waffenstillstand auf. Der Kadaver des verendeten Buckelwals bleibt nun doch auf der dänischen Insel Anholt und wird direkt am Strand obduziert. Dort liegt das Tier seit rund 2 Wochen im flachen Wasser. Der Wal werde an diesem Wochenende für die Obduktion an Land gezogen, teilte die dänische Umweltbehörde mit.
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4: In den nächsten Stunden bleibt es in Hamburg klar und trocken. Dazu kühlt es runter auf etwa 7 Grad. Der Start in den Tag wird dann sonnig. Später ziehen mehr Wolken durch bei einer Tagestopptemperatur von 28 Grad.
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6: Achtung Autofahrer, auf der A39 Hamburg Richtung Lüneburg zwischen Winsen-Ost und Handorf liegen Gegenstände auf der Fahrbahn. Auf der A1 Bremen Richtung Hamburg zwischen Opphusen, Bremen, Mahndorf und dem Bremer Kreuz steht ein Liegenbleiber. Dann gibt es auf der A1 Bremen Richtung Hamburg zwischen Opphusen, Bremen, Mahndorf und dem Bremer Kreuz einen defekten LKW. Und auf der A1 Bremen Richtung Hamburg zwischen Hamburg-Harburg und Hamburg-Stillhorn besteht die Gefahr nicht mehr. Soweit der Radio Hamburg Verkehr für Hamburg, Niedersachsen und Schleswig-Holstein.
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2: Ich bin Diana Kramer. Bis Ende Juni läuft noch der Tankrabatt. Erwartungen an eine Verlängerung darüber hinaus hat Bundesverkehrsminister Patrick Schnieder bereits gedämpft. Der Staat komme irgendwann an die Grenze seiner Möglichkeiten, sagte er dem Handelsblatt.
3: Für den Tankrabatt verzichtet der Staat auf Steuereinnahmen von bis zu 1,6 Milliarden Euro. Künftig sieht Verkehrsminister Schnieder eher Entlastungsbedarf beim Güterverkehr. Er verweist auf dessen Auswirkungen. Diese Preise würden weitergegeben. Lebensmittel und Waren des täglichen Bedarfs würden teurer. Die Gefahr, dass es an den Zapfsäulen zu einem echten Kraftstoffmangel kommt oder Flugzeuge ohne Kerosin dastehen, sieht er zumindest kurzfristig nicht. Ursula Winkler, Nachrichtenredaktion.
2: In den Verhandlungen zu einem Rahmenabkommen im Irankrieg gibt es angeblich einen wichtigen Fortschritt. Unterhändler aus den USA und dem Iran haben laut US-Kreisen eine vorläufige Einigung erzielt. US-Präsident Donald Trump müsse dem noch zustimmen, heißt es.
4: Angeblich wurde der Deal schon vor 2 Tagen geschmiedet, aber Trump wollte noch drüber nachdenken. Das Memorandum soll ein Ende des Krieges, die Öffnung der Straße von Hormuz und die Freigabe iranischer Vermögenswerte im Ausland festlegen. Die Waffenruhe soll weiter verlängert werden, bis alle weiteren Details geklärt sind. Das iranische Atomprogramm, Sanktionen und die Beseitigung von Seeminen in der Straße von Hormuz durch den Iran. Aus den USA, Tina Eck.
2: Der Iran hat derweil Hoffnungen auf eine schnelle Einigung gedämpft. Anders als aus Washington hieß es aus Teheran, das Abkommen sei bislang weder fertiggestellt noch bestätigt. Die schwierige Sicherheitslage im Osten der Demokratischen Republik Kongo ist nach Angaben des Generaldirektors der Weltgesundheitsorganisation Tedros die größte Herausforderung im Kampf gegen Ebola. Der WHO-Chef war am Abend in der am schwersten vom neuesten Ebola-Ausbruch betroffenen Region im Kongo eingetroffen. Allein im vergangenen Monat hätten Kämpfe rund 100.000 Menschen vertrieben. Das mache es äußerst schwierig, den Ausbruch einzudämmen, sagte Tedros und rief zu einem Waffenstillstand auf. Der Kadaver des verendeten Buckelwals bleibt nun doch auf der dänischen Insel Anholt und wird direkt am Strand obduziert. Dort liegt das Tier seit rund 2 Wochen im flachen Wasser. Der Wal werde an diesem Wochenende für die Obduktion an Land gezogen, teilte die dänische Umweltbehörde mit.
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5: Aktuell zeigt sich der Himmel über Hamburg meist klar und auch das Radio Hamburg Regenradar zeigt weitgehend nichts Neues. Der Tag startet freundlich, später sind einzelne Schauer oder Gewitter möglich bei einer Tagestop-Temperatur von 28 Grad.
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7: Achtung Autofahrer, auf der A39 Hamburg Richtung Lüneburg zwischen Winsen-Ost und Handorf liegen Gegenstände auf der Fahrbahn. Auf der A1 Bremen Richtung Hamburg zwischen Obhusen, Bremen, Mahndorf und dem Bremer Kreuz steht ein Liegenbleiber. Dann gibt es auf der A1 Bremen Richtung Hamburg zwischen Obhusen, Bremen, Mahndorf und dem Bremer Kreuz einen defekten LKW. Und auf der A1 Bremen Richtung Hamburg zwischen Hamburg-Harburg und Hamburg-Stillhorn besteht die Gefahr nicht mehr. Soweit der Radio Hamburg Verkehr für Hamburg, Niedersachsen und Schleswig-Holstein.
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0: Guten Morgen.
1: Hallo.
0: Euch einen schönen Freitagmorgen und euer Musiksender Nummer 1 bringt euch ganz viele Mega-Hits. Charlie Puths gehört zu eurem Freitagmorgen dazu. Und das Beste von heute ersetzt gleich mal einen kompletten Kaffee mit Bebe Rexha und Faithless. Garantiert der erste Hit direkt nach diesen News. Es ist 5 Uhr.
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3: Ich bin Diana Kramer. In der Debatte um die Zukunft des 8-Stunden-Arbeitstags hat das arbeitgebernahe Institut der deutschen Wirtschaft vorgeschlagen, die Arbeitszeit zunächst nur für bestimmte Berufe auszuweiten. Mit Blick auf den Arbeitsschutz könnte man sich im ersten Schritt auf Beschäftigte konzentrieren, wo keine Gesundheitsrisiken drohen, die Bürobeschäftigten, sagte der IW-Arbeitsmarktexperte Oliver Stettes den Funke-Zeitungen. Die schwarz-rote Koalition will statt des 8-Stunden-Arbeitstages einen wöchentlichen Rahmen für die Arbeitszeit einführen. Doch es gibt Streit um das Vorhaben. Bundesverteidigungsminister Boris Pistorius setzt auf eine verstärkte Kooperation mit Kanada. Am zweiten Tag seiner Reise besuchte er in Montreal Rüstungsunternehmen. Er und auch die Kanadier sehen großes Potenzial für eine Partnerschaft in vielen Bereichen, sagte Pistorius.
4: Insgesamt habe ich gespürt, wie sehr unsere kanadischen Partner, genauso wie wir, viel Wert auf eine Vertiefung hin zu einer strategischen Partnerschaft legen. Und das erfreut mich sehr, weil es ein enormes Potenzial gibt. Nicht nur verteidigungs- und sicherheitspolitisch, sondern eben auch wirtschaftspolitisch, sei es Energie, sei es Rohstoffe, seltene Erden.
3: Bundesverteidigungsminister Boris Pistorius. Wer morgen, also am Samstag, mit dem Auto Richtung Italien will, hat schlechte Karten. Die Brenner Autobahn wird wegen einer Demonstration komplett gesperrt. Das dürfte auch schon heute für Probleme sorgen.
5: Ab morgen früh ist die Brenner Autobahn dicht, also werden sich schon heute viele auf den Weg machen und das dürfte direkt auf der Autobahn, aber auch drumherum für Staus und Behinderungen sorgen. Am Sperrtag direkt dann wird es auf vielen der Ausweichstrecken nur im Schneckentempo vorangehen. Die Gemeinde Gries in Österreich will mit der Demo gegen die Verkehrsbelastung protestieren. Rund 15.000 Menschen leiden täglich unter Lärm, Feinstaub und überlasteten Straßen, lautet ihr Argument. Lea Matschulat, Redaktion.
3: Paris wird zur Hochsicherheitszone. Die französische Hauptstadt rüstet sich mit einem Großaufgebot an Polizeikräften für das Finale der Champions League zwischen Paris Saint-Germain und dem FC Arsenal London am Samstag. Obwohl das Finale weit entfernt in Budapest stattfindet. Verhindert werden sollen massive Ausschreitungen wie beim Finalsieg von PSG im vergangenen Jahr. Damals gab es 2 Tote und knapp 200 Verletzte.
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0: Ist alles richtig. Hier ist euer Radio Hamburg Freitagswetter und das kommt von dir, Lea.
6: Ihr geht jetzt raus bei 8 Grad in der City und denkt, ja, geht noch wärmer. Geht's auf jeden Fall. 27 Grad sind noch drin, 15 Stunden Sonnenschein und es bleibt dazu auch meistens trocken. Wenn, dann ist es abends so ein leichtes Sommergewitter, was dann ja auch gemütlich ist. 8 Grad messen wir in Glinde, 7 in Lüneburg und das Schöne ist, das ganze Wochenende wird so schön. Jeden Tag so ein schöner Sonnenaufgang wie jetzt so rosa und es ist immer sonnig bei Temperaturen um die 23 Grad.
0: Und hier ist für eure Sicherheit der Radio Hamburg Verkehr mit der Edeka-App. Aktuell keine Staus oder Blitzer gemeldet. 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
0: Guten Morgen. Moin. So viele Megastars hier bei Radio Hamburg begleiten euch in euren Freitagmorgen für ganz viele Megahits bei eurem Musiksender Nummer 1. Charlie Puth dabei, was für eine wunderschöne Stimme. Bebe Rexha und Faithless gemeinsam mit den Besten von heute jetzt mit New Religion.

0: kann man um diese Uhrzeit schon so singen. Mhm. Pink, Natress, großartig. Vielen Dank, ihr Radio Hamburg, um 5.13 Uhr, euer Wetterupdate mit dir, Lea.
1: Jetzt schon super schön bei 8 Grad in der City, aber der Unterschied zu später ist wirklich krass. Da sind einfach 27 Grad und es scheint den ganzen Tag die Sonne.
0: Ja, und bei diesem tollen sonnigen Wetter denkt ihr natürlich daran, die Sonnencreme mitzunehmen.
2: Hallo, liebe Kinder, heute geht's um Sonnencreme. Das ist dieser extrem klebrige, lecker riechende Körperzement, der niemals alle wird, weil man die angebrochene Buddel immer zu Hause vergisst. Macht aber nichts, denn da freuen sich DM, Butni und Rossmann, wenn ihr die Creme, die überall einzieht, nur an den Handinnenflächen nicht 10-mal nachkaufen müsst. So einen Sonnenbrand kriegt man durch die sogenannte UV-Strahlung. UV steht für, richtig, ultra fies. Wichtig ist der Lichtschutzfaktor. Die Hauttypen Nacktmull, Axolotl und Schneeäule sollten sich für maximalen Schutz 300 Liter Lichtschutzfaktor 50 plus in die Badewanne einlassen, die Vorhänge zu ziehen und warten, bis Weihnachten ist. Übrigens, Blässe galt in der Barockzeit als absolutes Statussymbol und ist auch viel billiger als eine Villa auf Malle. Also checkt das mal aus und hört nächste Woche wieder rein. Dann zeige ich euch, wie ihr aus einer alten Sonnencremeflasche eine dufte Zeitmaschine baut. Bis dahin, eure Maus.

0: Moin.
1: Hello. Euch einen schönen Freitag mit Radio Hamburg um 5.27 Uhr, eure Musiksender Nummer 1 hier mit dem Snickers unter den Megahits. Snickers klingt man nicht besser, ne?
0: Ja, das ist das Beste.
1: Ascha gleich mit dabei mit More. Das Beste von heute bringt euch Tiffany Harris. Ganz viele Megahits haben wir noch. Dennis Lloyd für euch garantiert vor 35 mit Alien.
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0: Gott, die Nusstorte unter den Megastars. Radio Hamburg, auch Morning Show, guten Morgen. Prüf doch mal, zum Frühstück mal so ein Stück lecker Kuchen. Moin.
1: Hey John und Lea, meiner ist definitiv Lemon Cheesecake. Ich liebe Zitronen, ich liebe alles, was fruchtig ist und was einfach auch mega süß schmeckt.
0: Absolut herrlich. Und welcher Kuchen so gut ist, dass es sogar in eure Wochenmope gepackt hat und vielleicht auch noch schmeckt, hört ihr schon nach 10 Minuten Backzeit. Es ist 5.30 Uhr.
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0: Slackline, Tischhockey oder auch ein Rollstuhl-Basketball-Parcours. Ab heute 10 Uhr, also in so gut 4 Stunden 30 Minuten, findet ihr bei uns in der Stadt wieder den Active City Day. Ist das was für euch? Probiert ihr bis 18 Uhr unter anderem auf dem Rathausmarkt rund 20 verschiedene Sportarten aus. Wünschen wir euch jetzt schon viel Spaß.
3: Ja, viel Spaß.
0: Jupp, die nächsten Nachrichten gibt's euch um 6 und das Radio Hamburg Wetter.
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0: Und mit dir, Lea.
3: Sport heute auf jeden Fall, je früher, desto besser. Jetzt noch 8 Grad in der City, 7 in Geesthacht, 7 auch in Bremerförde. Und dann wird es aber ganz schnell ganz, ganz heiß. 15 Stunden Sonnenschein und 27 Grad später noch. Abends dann vielleicht eine leichte Erfrischung, Gewitter, so ein bisschen Regen kann auch runterkommen. Aber das Wochenende ist dann wieder für jeden von euch herrlich. Nur trocken, nur sonnig und Temperaturen um die 23 Grad.
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0: Hier ist für eure Sicherheit der Radio Hamburg Verkehr mit der Edeka-App. Achtung Autofahrer, Reifenteile auf der A7 Flensburg Richtung Hamburg zwischen Schnellsen und Dreieck Nordwest. Das Blitzer-Update, Radio Hamburg-Hörer Sven hat den ersten des Morgens gesehen. A7 beidseitig Höhe Stellingen-Tunnel und es blitzt Andreas-Meyer-Straße in Moorfleet Stadt einwärts, kurz hinter dem MAN-Servicebetrieb. Das ist der Radio Hamburg Verkehr für Hamburg, Niedersachsen und Schleswig-Holstein.
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0: Guten Morgen.
3: Morgen.
0: Ja, schön, dass ihr dabei seid. Ascher ist es auch mit Morgen für ganz viele Mega-Hits bei eurem Musiksender Nummer 1. Aktiviert ihr euren Freitagmorgen mit dem Besten von heute. Tiffany Aris mit Vertigo.

0: Guten Morgen. Hi. Radio Mokir für euch um 5.38 Uhr. Und ihr frühstückt gerade. Guten Appetit auf jeden Fall.
1: Guten.
0: Stellt euch zu eurem Kaffee doch jetzt mal ein schönes Stück Kuchen vor. Und ihr habt doch so tolle Lieblingskuchen. Die zwei hier zum Beispiel. Moin.
2: Hi, John und Lea. Ich bin Rabia. Ich habe sogar zwei Lieblingskuchen. Einmal der Lotus Cheesecake oder allgemein alles, was mit Lotus zu tun hat, schmeckt mir sehr gut. Und der Maulwurfkuchen schmeckt auch außerordentlich gut.
1: Oh mein Gott, Maulwurfskuchen. Das ist so Kindheit auch bei mir. Das ist dieser Schokoteig mit Bananen, diese Sahne-Schokoraspelfüllung. Safe 1 Million Kalorien, aber ist dann auch egal. Einfach geil.
0: Ja, den wohl irrsinnigsten, völlig überladenen Bärenkuchen seht ihr heute in eurer Wochenmopo, eurer Hamburger Morgenpost. Ich durfte ihn fotografieren und interviewen.
1: Aha.
0: Für meine Kolumne. Moment mal. Lest mal rein beim Frühstücken. Und deine Idee findet ihr sicher auch toll, wenn euer Kind heute Geburtstag hat.
2: Moin John, moin Lea. Ich bin Ivana und ich habe jetzt keinen konkreten Lieblingskuchen, aber ich backe super viel und bei Kindergeburtstagen kommt meine Kinderschokoladentorte am besten an.
0: Oh, richtig, richtig.
1: Würde ich
0: gut
1: als Erwachsener auch nehmen.
0: Auf jeden Fall. Guten Appetit. Jetzt erstmal ein Stück Felix sehen. Direkt hinein bei eurem Musiksender Nummer 1.

0: mal.
1: Natürlich, guten Morgen.
2: Moin.
1: Radio Hamburg hier um 5.43 Uhr mit deinem Wetterupdate, Lea.
0: Das ist echt angenehm jetzt noch bei 9 Grad, schon richtig schön sonnig, auch wenn ihr draußen steht. Stoßlüften nochmal super. Später wird es dann richtig heiß bei 27 Grad.
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0: Hamburg. Hello. Hier ist eure Radio Hamburg Morning Show um 5.55 Uhr. Und euer Musiksender Nummer 1 bringt euch natürlich auch an eurem sonnigen Freitagmorgen ganz viele Mega-Hits. Kaigo macht euch gute Laune in eurem Bad mit dem Besten von heute nach unseren News mit Save My Love und garantiert noch jetzt gleich vor 6 10 von 10 mögliche IKEA-Kerzen für Zoe Wies und das sehr romantische Girls Like You.
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0: Morgen.
1: Hello.
0: Dramatisch und so schön, eure Radio Hamburg Morning Show.
1: Und heute ist euer großer Tag gekommen. Es spielt keine Rolle, wie gut ihr eure Excel-Tabellen bearbeitet, wie viele Mails ihr schafft. Es geht nur darum, würdet ihr eine Arschbomben-WM oder einen Sandburg-Contest gewinnen?
0: Klar.
1: Wenn das der Fall ist, ja, dann geht ihr als absolute Könige heute aus der Stübi-Show im Sommer-Special. Ihr trefft ihn heute im Radio Hamburg Nachmittag ab 14 Uhr an einem ganz besonderen Art. Und seine persönliche Einladung für euch gibt's gleich hier um 6.16 Uhr. Jetzt ist es 6 Uhr.
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3: Guten Morgen. Appell für mehr Bewegung. U3-Sperrung wird ausgeweitet. Von Sonne bis Gewitter heute bis zu 27 Grad. Mehr Bewegung im Alltag. Unter diesem Motto findet heute in Hamburg der Active City Day statt. Von 10 bis 18 Uhr können Interessierte unter anderem auf dem Rathausmarkt rund 20 verschiedene Sportarten kostenlos ausprobieren. Hanna Agard.
4: Neben der Aktion auf dem Rathausmarkt gibt es auch Programme in mehreren Sportvereinen, Kitas oder Schulen. Der Aktionstag ist der Auftakt zum 9. Active City Summer, der ab dem 1. Juli wieder 3 Monate lang in unserer Stadt läuft. Dann können Hamburger wieder zahlreiche Sportkurse in den Vereinen kostenlos testen.
3: Nutzer der U-Bahn-Linie 3 müssen sich für dieses Wochenende auf weitere Einschränkungen im Linienbetrieb einstellen. Wegen Bauarbeiten wird nun auch der Abschnitt zwischen Munzburg und Berliner Tor gesperrt. Zwischen Barmbek und Munzburg ist die Strecke ja schon gesperrt. Die Hochbahn richtet einen Busersatzverkehr ein. Die erweiterte Sperrung gilt von heute Abend 9:30 bis Sonntag Betriebsschluss. Deutschland, Dänemark und die Niederlande wollen weiter gemeinsam das Wattenmeer schützen. Das haben Vertreter der Länder bei der alle 4 Jahre stattfindenden Wattenmeer-Konferenz bekräftigt. Marc Elvers.
5: Seit 48 Jahren arbeiten sie zusammen am Schutz des Wattenmeers und wollen ihre Politik zum Weltnaturerbe auch weiterhin abstimmen. Im Mittelpunkt steht der Naturschutz, der Kampf gegen den Klimawandel und die Nutzung durch uns Menschen. Der Schutz des Wattenmeers kann nur durch gemeinsame Arbeit und Wissenschaft gelingen, heißt es. Eine finale Erklärung soll es geben, sobald in Dänemark die neue Regierung steht.
3: Fast 2 Jahre nach der spektakulären Absage von Taylor Swift-Konzerten in Wien hat das dortige Landgericht den Verursacher jetzt verurteilt. Der 21-jährige Islamist muss für 15 Jahre ins Gefängnis. Der Österreicher mit nordmazedonischen Wurzeln wollte Swift-Fans vor der Konzertlocation attackieren und wurde kurz vor dem ersten Konzert festgenommen. Ein ebenfalls 21-jähriger Komplize bekam 12 Jahre Haft. Das waren die Nachrichten aus Hamburg, Deutschland und der Welt.
0: Euer Radio Hamburg Freitags-Frühlingswetter kommt von dir, Lia.
1: Bei 9 Grad in der City, 8 Grad in Norderstedt, 7 in Seevetal. Genießt ihr es jetzt morgens noch, wenn ihr ins Auto steigt, dann ist das so schön wohlig warm von der Sonne. Später bei 27 Grad ist das dann wieder die Sauna, die ihr nicht gebucht habt. Aber genau das ist doch genau der Vibe, den wir brauchen. Jetzt schon so ein bisschen sommerlich. Dafür ist es heute auch schön trocken. Erstmal abends kommt so ein bisschen Regen runter, so ein Sommergewitter, was ja aber auch gemütlich ist. Und das Wochenende ist dann perfekt. Wohlfühltemperaturen, 23 Grad und auch nur Sonnenschein.
0: Ja, so ein Saunaaufguss, der nach Kaffee duftet, ne? Das wäre es doch für den Morgen. Hier ist für eure Sicherheit der Radio Hamburg Verkehr mit der Edeka-App. Achtung Autofahrer, ein Liegenbleiber auf der A7 Hannover Richtung Hamburg zwischen Hausbruch und Waltershof. Und Radio Hamburg-Hörerin Irene, du hast eine Frage.
6: Habt ihr schon irgendwelche Meldungen über die Sperrung der Kollaustraße Papenreihe heute Morgen? Da wollen die ja nochmal den Asphalt erneuern bzw. die Streifen neu malen. Gibt es da schon irgendwelche Meldungen über Behinderungen?
0: Auf jeden Fall. Auf der Kollerstraße ist noch bis übermorgen Abend, also bis Sonntagabend 20 Uhr in beiden Richtungen nur eine Spur frei. Außerdem kommt ihr nicht von der Papenreihe auf die Kollerstraße oder andersherum. Das Blitzer-Update. Radio Bockerer Sven meldet ein auf der A7 beidseitig Höhe Stellingentunnel und Andreas-Meyer-Straße Blitz ist auch in Murfleet stadteinwärts. Der Radio Hamburg Verkehr für Hamburg, Niedersachsen und Schleswig-Holstein.
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0: Guten Morgen. Moin. Schön, dass ihr dabei seid. Und wir haben mal eben das Studio für euch abgeklappert und den Alan Walker gefunden.
1: Jo.
0: Er ist gleich dran mit Faded und das Beste von heute aktiviert euren Freitagmorgen mit Kaigo und Save My Love.

0: bei eurer Musiksender Nummer 1, Radio Hamburg. Es ist 6.11 Uhr und das kennt ihr doch auch aus eurem Urlaub. Zack, wieder was als Erinnerung mitgenommen. Moin!
1: Moin John, moin Lea. Moin. Mein Name ist Justus und ich bringe gerne Gewürz als Souvenir mit nach Hause.
2: Oh, Gewürz, das ist ja sogar richtig nützlich. Finde ich gut. Oder ihr macht es einfach wie eine Frau aus Frankreich. Die hat vom Sardinienurlaub 40 Kilo Sand und Steine mitgebracht. 40 Kilo, ne? Der Zoll hat das kleine Mitbringsel dann unter ihrem Autositz entdeckt. Und das Ding ist, Sand mitnehmen ist da generell nicht erlaubt, aber bei 40 Kilo, da hört es dann auch mal auf. Strafen bis zu 3.000 Euro, das ist schon wild.
0: Ja, wo willst du es auch hin tun zu Hause? Ins Wohnzimmer, 40 ja, Kilo eben. Sand und Stein. Ja, oder ihr nehmt einfach ein paar Millionen mit in euren Urlaub und macht es wie du. Hi!
3: Hey, moin John, moin Lea, ich bin Lena und ich bringe mir gerne aus dem Urlaub immer irgendwas Künstlerisches mit, weil ich Kunst sehr mag. Und gerade habe ich mir aus Malaga etwas von Picasso mitgebracht.
0: Natürlich, so, klar. Picasso habe ich ja auch, aber der gefällt mir nicht mehr.
2: Ach also, ja, tschüss. Alles klar. Gut.

0: Guten Morgen, Hamburg.
1: Hi.
0: Radio Hamburg hier um 6.15 Uhr. Badehosenwahrscheinlichkeit heute bei 100%.
1: Oh ja.
0: Euer Wetterupdate mit dir, Lea.
1: Jetzt morgens für die ganz Harten auch schon bei 9 Grad. Soll ich auf jeden Fall. Später aber wirklich sehr, sehr heiß bei 27 Grad.
0: Ja, und das Wetter passt doch. Das wird heute ein ganz besonderer Nachmittag für euch. Die Stübi-Show. Euer Radio Hamburg Nachmittag schaltet ihr ein. Immer ab 14 Uhr bringt euch ins Schwitzen. 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Hm. 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Ja. Ist schon komplett eingepackt.
2: Ja, ich habe eine neue gekriegt zu Weihnachten von meiner Frau und die hatte ich im Jahr 2026 nicht einmal an. Das ist schon traurig, ne?
1: Ja.
2: Deswegen ab ins Naturbad Stadtparksee vom Bäderland. 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Ja, also ich weiß überhaupt nicht, wie wir da noch Musik spielen wollen. Die sommerlichste Stübi-Show aller Zeiten.
0: Natürlich, Badekappenweitwurf, freue ich mich ja schon drauf.
1: Ja, das wird wild.
0: Schaltet ein, euer Radio Hamburg Nachmittag ab 14 Uhr, euer Musiksender Nummer 1 jetzt mit dem Besten von heute. Einer von den Daltons.
1: Klar.
0: Der Ray mit Blood Running unterstützt euch jetzt beim Nutella-Brote schmieren in eurer Küche.
3: Lelia.

0: Jetzt seid ihr doch mindestens so wach wie Sophie and the Giants. Oh, gerade eben gehört hier bei Radio Hamburg um 6.22 Uhr. Guten Morgen, euch einen schönen Freitag. Und euer Musiksender Nummer 1 bringt euch natürlich ganz viele Mega-Hits. Hurts und die Purple Disco Machine machen euch gute Laune in eurem Bad. Gleich nach unseren News um halb mit Wonderful Life und garantiert noch vor 6.30 Uhr das Beste von heute mit Kamerad gebucht für Hug Yourself.
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0: Kamerad, der Bub hat's drauf.
1: Jo,
0: guten Morgen, hier ist eure Radio Morning Show. Jetzt stellt euch mal folgende Situation vor. Ihr habt eine Lotto-Tipp-Gemeinschaft und gewinnt den Jackpot.
2: Yippie!
1: Oh mein Gott.
0: Aber was, wenn der Typ, der für den Tippschein zuständig ist, die Quittung verbummelt oder den Schein gar nicht erst abgegeben hat?
1: Oh.
0: Hat das Folgen für den Vollidioten? Also braucht er eventuell Polizeischutz? Oder ist das tatsächlich sogar justiziabel? Hört ihr in 10 Minuten. Es ist 6.30 Uhr.
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4: Guten Morgen, ich bin Rainer Hirsch. Heute ist in Hamburg Active City Day. Von 10 bis 18 Uhr gibt's auf dem Rathausmarkt eine Bewegungsmeile und über das Stadtgebiet verteilt gibt es über 200 Aktionen von Sportvereinen, Kitas, Schulen und Unternehmen zum Thema Beweglichkeit. Im Juli startet dann der Active City Summer. 15 Jahre Haft, so lautet das Urteil für einen 21-jährigen Islamisten, der Anschläge auf ein Taylor Swift-Konzert in Wien geplant hatte. Das Wiener Landgericht sah es als erwiesen an, dass der Österreicher mit nordmazedonischen Wurzeln im August 24 Fans des US-Stars vor dem Ernst-Happel-Stadion attackieren wollte. In der rumänischen Stadt Galați, nahe der Grenze zur Ukraine, hat eine Drohne ein Hochhaus getroffen und Teile in Brand gesetzt. Zwei Menschen wurden leicht verletzt. Das rumänische Innenministerium hat bislang keine Angaben zum Ursprung der Drohne gemacht.
0: Die nächsten Nachrichten gibt's garantiert um 7 und das Radio Hamburg Wetter
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0: Und mit dir, Lea.
5: Es wird jetzt immer wärmer und immer wärmer. 10 Grad sogar schon in der City, 9 in Bad Bramstedt, 8 noch in Buxtehude, aber auch da wird das. 27 Grad sind heute noch drin und es ist doch perfekt. Zum japanischen Kirschblütenfest sieht ja so schon schön aus. Und abends an der Außenalster um 10:30 gibt's dann auch ein Feuerwerk. Und das Gute ist, nachts wird's jetzt auch nicht super kalt. Wir gehen nicht mal unter 10 Grad. Also da könnt ihr echt entspannt gucken, cool. Ihr kuschelt ja auch ein bisschen, dann ist das auch warm.
0: So cool.
5: Ja, das ganze Wochenende lang ist es dann generell angenehm, 23 Grad, cool. Gar kein Regen mehr.
0: Das ist cool.
5: Cool, danke John, das brauchte ich gerade noch. Und Temperaturen bleiben stabil.
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0: Cool.
5: Cool, ne?
0: Für eure Sicherheit, der Radio Hamburg Verkehr mit der Edeka-App. Achtung Autofahrer, das sind Liegenbleiber auf der A7 Hannover Richtung Hamburg zwischen Hausbruch und Waltershof. Stop and Go bei euch auf der Finkenwerder Straße Richtung Köhlbrandbrücke. 1 Kilometer, da braucht ihr gerade 10 Minuten Geduld. Und das Blitzer-Update A7 beidseitig für Stellingentunnel und Andreas-Meyer-Straße in Moorfleet stadteinwärts. Der Radio Hamburg Verkehr für Hamburg, Niedersachsen und Schleswig-Holstein.
3: Sie wünschen euch viel Spaß beim Kirschblütenfest.
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0: Guten Morgen.
5: Hi.
0: Ja, vor der Arbeit kommt das Vergnügen. Das sind wir für euch. Holz und die Purple Disco Machine gehören zum Glück auch dazu mit Wonderful Life 25 und Ava Max bereichert euren Freitag mit Lost Your Faith bei eurem Musiksender Nummer 1.

0: Hamburg. Hallo. Hier ist eure Radio Hamburg Morning Show. Ihr hört euren Musiksender Nummer 1. Das ist wie 9 Richtige im Lotto.
1: Oh,
0: oder?
1: Okay, ja.
0: Ich wette, bei euch auf der Arbeit hat mindestens eine oder einer die Zahl im Kopf, wie hoch gerade der aktuelle Lotto-Jackpot ist. Probiert es nachher mal aus. Aktuell sind es 50 Millionen.
1: Oh mein Gott. Bitte.
0: Und mal angenommen, ihr habt jetzt so eine Tippgemeinschaft und der Typ, der den Tippschein verwaltet, hat vergessen, ihn abzugeben, wenn ihr gewonnen habt.
1: Boah, nee.
0: Oh. Oder noch schlimmer, ihr gewinnt, der Typ hat die Quittung verloren.
1: Oh Gott.
0: Ist der Kollege dann fällig? Also Streckbank, 5 teilen.
2: Recht unterhaltsam. Radio Hamburg, Rechtsexperte Vincent klärt auf.
3: So eine Tippgemeinschaft im Büro unter Kollegen ist ja relativ schnell gegründet und es kommt immer darauf an, egal ob jetzt der Tippschein nicht abgegeben wurde oder ob die Quittung letzten Endes verloren gegangen ist, lag eine reine Gefälligkeit vor, dann passiert nichts, oder ist aus dieser Tippgemeinschaft eine Gesellschaft bürgerlichen Rechts entstanden, eine GbR, und das geht mitunter relativ schnell. Trotzdem muss man sagen, beim Lotto spielen, die Chance, dass man etwas gewinnt, ist sehr niedrig. Aber wenn man etwas gewinnt, dann kann der Gewinn relativ hoch sein. Und dann sind auch die Schadensersatzforderungen sehr hoch und verhältnismäßig hoch, sodass es bei Gerichten häufig eher so aussieht, dass man keine Chance hat, eine Schadensersatzklage durchzubekommen.
0: Ist doch nur Geld.
1: Ja.
0: Das redet man sich dann für den Rest seines Lebens
1: genau.
0: ein.
1: Genau. Und abends weint man heimlich.
0: Es ist doch nur ganz viel.

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1: So ist es. Hier ist Radio Amok, eure Morningshow. 6.45 Uhr ist es. Morgen. Slackline, Tischhockey, Rollstuhl, Basketball, Parcours. Ab heute 10 Uhr, also in gut 3 Stunden und 20 Minuten, findet der Active City Day statt. Ist das was für euch? Probiert doch mal bis 18 Uhr unter anderem auf dem Rathausmarkt rund 20 verschiedene Sportarten aus. Leichte Kleidung ist Trumpf bei deinem Wetterupdate, Lea.
2: Aber hallo, direkt einen Sonnenbrand holen würde ich mir, aber ihr cremt euch einfach ein. Ja, genau. Dann ist alles gut. 11 Grad jetzt in der City und dann wird's so sommerlich bei 27 Grad.
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0: ist eure Radio Hamburg Morning Show, euer Musiksender Nummer 1 mit Post Malone. Für ganz viele Megahertz gibt es natürlich für euch auch das Beste von heute persönlich von Holly Humberstone. Und ihr habt sie schon in euer Herz geschlossen. Tiffany Harris garantiert noch vor 7 mit ihrem Megahit Breathe.
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0: Guten Morgen.
1: Hi.
0: Hier ist eure Radio Hamburg Morning Show und darüber sprecht ihr diese Woche doch völlig zu Recht.
2: Top 1.
0: Euer schönes sonniges Wetter.
1: Ja.
0: Und es gibt natürlich noch mehr Highlights diese Woche.
3: Moin Leute.
0: Moin.
3: Die CDU will Merz loswerden. Die CDU will Merz weghaben. Der Kanzler soll in einer Geheimaktion ausgetauscht werden. Gegen was oder wen, das hört ihr gleich bei mir im Wochenrückblick.
0: Natürlich, mit Olli Hansen bekommt ihr zuverlässig um 7.17 Uhr. Jetzt ist es 7 Uhr.
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4: Schönen guten Morgen. Appell für mehr

0: kommen Kinder dadurch in Kontakt mit einer Sportart, in der sie bei den Olympischen Spielen 2036, 2040 oder 2044 in Hamburg um Medaillen kämpfen. Ob Hamburg sich für die Spiele bewerben soll, wird am Sonntag entschieden sein. Bis dahin kann noch in den Bezirksämtern und Sonntag direkt in den Abstimmungsstellen abgestimmt werden.
1: Nutzer der U-Bahn-Linie 3 müssen sich für das Wochenende auf weitere Einschränkungen einstellen. Wegen Bauarbeiten wird nun auch der Abschnitt zwischen Mundsburg und Berliner Tor gesperrt. Und zwar von heute Abend 9:30 bis Sonntag Betriebsschluss. Wie immer gibt's Ersatzbusse. Das Hamburger Landgericht hat einen 62 Jahre alten Mörder zu Jugendhaft von 6 Jahren und 3 Monaten verurteilt. Vor 43 Jahren hatte er einen transsexuellen Prostituierten umgebracht. Carolina Koplin.
2: Mit knapp 19 Jahren soll der Mann 1983 in der Nähe der Reeperbahn ins Auto der Transperson gestiegen und mit ihr zum Wohnwagen in Hammerbrook gefahren sein. Dort soll er dann 3-mal auf sie geschossen haben und mit Bargeld geflüchtet sein. Damals hatte die Polizei DNA-Spuren gesichert, die dann später zugeordnet werden konnten. Das Urteil ist noch nicht rechtskräftig.
1: Auch in der österreichischen Hauptstadt Wien wurde ein wichtiges Urteil gefällt. Da hat das Landgericht einen 21-jährigen Islamisten zu 15 Jahren Haft verurteilt. Der Österreicher mit nordmazedonischem Hintergrund wollte vor 2 Jahren Besucher eines Taylor Swift-Konzerts angreifen. Er wurde kurz vorher festgenommen und die 3 Swift-Konzerte abgesagt. Sein Komplize bekam 12 Jahre Haft. Soweit die Nachrichten aus Hamburg, Deutschland und der Welt.
3: 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Freitags Frühlingswetter kommt von dir, Lea.
4: Jetzt schon herrlich. Bei 12 Grad in der City ist der Himmel einfach nur blau, gar keine Wolke da. Genauso in Gisthacht bei 10 Grad, in Soltau sind sogar schon 12. Und dann sind einfach heiße 27 Grad heute drin. Absolutes Highlight nochmal. Da sammelt ihr ein bisschen Bräune. Und auch interessant, ich habe gestern gehört, wie eine zu ihrer Freundin gesagt hat, ich hoffe, meine Haare werden ein bisschen blonder in der Sonne. Oh. Ist auch gut. Komplettes Glow-up. Holt ihr euch ab heute, genauso auch das Wochenende lang, da ist es dann ein bisschen entspannter. 22, 23 Grad und nur Sonnenschein.
3: Und hier ist für eure Sicherheit der Radio Hamburg Verkehr mit der Edeka-App. Achtung Autofahrer, Liegenbleiber auf der A7 Hannover Richtung Hamburg zwischen Hausbruch und Waltershof und eine ungesicherte Unfallstelle auf der A1 Bremen Richtung Hamburg zwischen Harburg und Stillhorn. Stop and Go Finkenwerder Straße Richtung Kühlbrandbrücke auf 1 Kilometer, hier braucht ihr gerade 10 Minuten Geduld und Kornweide Richtung Hohe Scharstraße 1 Kilometer, auch hier 15 Minuten mehr. Wenn es für euch heute Morgen über die Kollaustraße geht, auf eurem Weg zur Arbeit oder von der Nachtschicht nach Hause, plant einfach ein bisschen mehr Zeit ein. Noch bis übermorgen laufen da die Sanierungsarbeiten nach dem Wasserrohrbruch. In beiden Richtungen ist nur eine Spur frei. Außerdem kommt ihr nicht von der Papenreihe auf die Kollaustraße oder andersherum. Das Blitzer-Update mit dir, Radio-Hamburg-Hörerin Sonja.
5: Auf der A7 Richtung Süden steht ein Blitzer kurz vor dem Stellingtunnel.
3: Dankeschön. Das ist der Radio-Hamburg-Verkehr für Hamburg, Niedersachsen und Schleswig-Holstein.
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3: Guten Morgen! Moin! Ja, ganz viele Megahits, die sich anfühlen wie so eine Ampel, die gerade grün wird. Ne?
4: Oh,
3: los geht's, einfach durchstarten mit dem Besten von heute. Holly Humberstone mit To Love Somebody und jetzt die großen Gefühle für einen Freitagmorgen mit Post Malone und Circles.

0: Wir haben auch hier um 7.10 Uhr. Gestern ging LOL zu Ende. LOL, LOL mit Bully, die Show, in der du nicht lachen darfst. Mhm. Gewonnen hat übrigens, ja, verraten wir doch nicht, ne? Keine Spoiler.
1: Ah, sehr gut.
0: Aber sehr gut gefallen hat mir der Spruch, nah am Buzzer gebaut, statt Wasser.
1: Oh, ja, bist du auch.
0: Ihr buzzert hier in eurer Küche mit eurem Namen.
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1: Ihr alle holt euch auch euren ersten Push-Up für den Tag. Jetzt beim Mitquizzen um heiße 500 Euro in der Quiz-Arena für dich, Talisa aus Toschstedt. Hi.
3: Hi.
1: Guten Morgen, herzlich willkommen. Talisa. Schön, dass du da bist. Du arbeitest ja bei einem Bauunternehmen im Büro und hast einen 15 Monate alten Sohn.
3: Ja.
1: So süß. Mein Herz als frisch gebackene Patentante geht da auf. Und es ist natürlich auch wichtig, dass man sagt, 15 Monate alt, ne? Es darf nicht ein Jahr und 4 Monate sein.
3: Darf auch.
1: Okay. Wie lange redet man in Monaten, ist immer so die Frage. Aber wir bleiben bei 15 Monaten. Es klingt kleiner und süßer. Der Jackpot wäre da sehr gut angelegt. Und deine Joker-Kategorie hast du dir online selbst ausgesucht.
2: Essen und Trinken.
1: Ich nenne euch jetzt die Zutaten eines Likörs. Und wenn ihr wisst, welcher Likör gesucht ist, buzzert ihr mir einfach rein in die Zutatenliste. Der Likör besteht aus Lebensmittelfarben E110 und E124, Wasser, Zucker, 11-15% Alkohol, gelber Enzian, China-Rinde, Bitterorange.
0: John?
1: Ja.
0: Ist das Grand Marnier?
1: Rhabarber wäre noch gekommen. Und es ist Aperol, das klassische Sommergetränk, überall dieser leuchtende Aperol. Trinkst du bestimmt auch gern, Talisa, ne?
3: Auf jeden Fall.
1: Ja, damit geht der Punkt an Talisa. Aber alles noch drin, hier ist die nächste Kategorie.
2: Kunst und Literatur.
1: Wir schleichen uns in eine Kunstauktion rein. That's selling for 860,000. Hier wurde ein Werk von Banksy direkt nach der Versteigerung noch im Rahmen halb geschreddert. Welches rote Objekt ist auf diesem Bild von Banksy zu sehen?
0: Welches rote Objekt?
1: Mhm. Ein Bild von Banksy, ein rotes Objekt.
0: Ja gut, da gibt's... Oh, ich habe eine Idee, aber ich bin nicht sicher.
1: Wenn du nicht möchtest, schließe ich die Frage.
0: Ich würde sagen, schon. Hast du eine Idee?
3: Nee.
1: Es wäre ein Luftballon gewesen.
0: Weil da ist doch dieses Mädchen, weißt du, die ist auch da, die hält ja diesen Luftballon.
1: Genau.
0: Das ist ja das klassische Bild, aber ich wusste jetzt nicht, ist es das Mädchen, ist es der Ballon?
1: Also, das Objekt wäre der Ballon gewesen.
0: Ach was, okay.
1: Weiterhin 1-0 für Talisa. Diese Kategorie entscheidet jetzt.
2: Mathe.
1: Über 500 Euro. Ihr habt sie garantiert alle schon auf der Alster gesehen. Sie gehören dazu Stand-Up-Paddleboards. Und angenommen, ihr seid jetzt eine Gruppe von 7 Leuten. Und die Leihgebühr für ein Stand-Up-Paddle kostet 14 Euro. Was zahlt ihr insgesamt?
0: John, 98 Euro.
1: 7 mal 14 sind 98.
0: Boah.
1: 1-1. Talisa, das ist ja für dich jetzt ganz heiß. Um 100 Euro steigt der Jackpot, 600 Euro und du kommst Montag wieder.
3: Okay, alles
1: da
3: klar.
1: Da freuen wir uns doch riesig drauf. Am Wochenende stärkst du dich mit einem Aperol und dann quizt...
0: Oder mit einem Grand Marnier.
1: Ja, auch gerne. Dann quizt ihr doch alle auch wieder Montag mit und checkt, ob ihr die Kohle mitnehmen würdet. Das wird ganz heiß.
4: Oh,

0: Guten Morgen. Radio Hamburg hier, eure Morningshow. 7.17 Uhr ist es auf den Tag genau und freut euch doch mal. Gleich wird das Niveau komplett unterkellert. Ja. Dafür haben wir einen Spezialisten, der kommt direkt nach deinem Wetterupdate.
1: Ich dachte erst, du meinst mich. Eigentlich nicht. Fall. Ja, siehst du, 12 Grad jetzt in der City und der Morgen fühlt sich auf jeden Fall nach Frühling an. Der Rest des Tages auf jeden Fall nach Hochsommer, 27 Grad und nur Sonnenschein.
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3: Moin Leute, die Bundeswehr hält bei der Musterung am viel kritisierten sogenannten Eierkontrollgriff fest. Da wird zukünftigen Rekruten einfach mal mit eiskalter Hand ins Gemächt gegrapscht.
4: Jeder muss das tun, was er amazing findet.
3: Ja, ein echtes Highlight ist das nicht, aber für junge Männer im Grunde die Alternative für einen schnellen Facharzttermin beim Urologen. Apropos Highlight, habt ihr schon vom Kanzlertausch gehört? Friedrich Merz soll laut Insidern gegen den Wüsten Hendrik, Ministerpräsident von NRW, ausgetauscht werden. Grund, in einer neuen Beliebtheitsumfrage hat Merz einen erneuten Tiefpunkt erreicht.
5: Diese Geschichte immer mit dem Tiefpunkt und nochmal einen Tiefpunkt, dann gibt's nochmal einen niedrigen Tiefpunkt. Ich kann diesen Scheißdreck nicht mehr hören, muss ich ganz ehrlich sagen.
3: Aber Rudi, in der CDU rumort es. Die Delegierten reagieren auf Äußerungen von Friedrich Merz nur noch so. Und unser Bundeskanzler ist nicht nur unbeliebt, er redet auch zunehmend wirr.
6: Wenn man eine Haltelinie verlängert, dann ist doch völlig klar, dass das, was dann einsetzt, nicht das wäre, was wäre, wenn man früher aufgehört hätte.
3: Ja, was soll man dazu auch anderes sagen als zum Schluss die unvermeidliche Frage, die Bild jeden Sommer stellt. Sind Achselhaare unhygienisch? Und da habe ich eine klare Meinung. Auf der Pizza schon. Schönes Wochenende, euer Olli Hansen.

0: Wow. Das ist cool.
1: Ja, mega.
0: Der coolste Start in euren Freitagmorgen natürlich mit Radio Hamburg, euer Musiksender Nummer 1. Jetzt gleich mit dem Big Mac unter den Mega-Hits. Mit David Guetta und Kelly Rowland mit When Love Takes Over. Das Beste von heute zum Mitsingen für euch bei euch in der Küche mit Bruno Mars. Richtig gut. Alex Warren auch noch vor 37 für ganz viele Mega-Hits bei eurem Musiksender. Nummer 1 mit Ordinary.
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0: Guten Morgen, Hamburg.
1: Hi.
0: Boah, was für ein Meisterwerk. Dankeschön an dieser Stelle an Alex Warren, hat geliefert. Mhm. Und ihr kennt ja diese Entscheidung, ne? Tee oder Kaffee, Raucher oder Nichtraucher, Fleisch oder Veggie. Mhm. Die allerwichtigste Entscheidung trefft ihr heute Nachmittag ab 14 Uhr in eurer Stübi-Show, eurem Radio Hamburg Nachmittag. Und eure Entscheidung beginnt sogar schon in genau 10 Minuten. Es ist 7.30 Uhr.
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3: Guten Morgen, ich bin Rainer Hirsch. Heute ist in Hamburg Active City Day. Von 10 bis 18 Uhr gibt's auf dem Rathausmarkt eine Bewegungsmeile und über das Stadtgebiet verteilt gibt es über 200 Aktionen von Sportvereinen, Kitas, Schulen und Unternehmen zum Thema Beweglichkeit. Im Juli startet dann der Active City Summer. 15 Jahre Haft, so lautet das Urteil für einen 21-jährigen Islamisten, der Anschläge auf ein Taylor Swift-Konzert in Wien geplant hatte. Das Wiener Landgericht sah es als erwiesen an, dass der Österreicher mit nordmazedonischen Wurzeln im August 24 Fans des US-Stars vor dem Ernst-Happel-Stadion attackieren wollte. In der rumänischen Stadt Galați, nahe der Grenze zur Ukraine, hat eine Drohne ein Hochhaus getroffen und Teile in Brand gesetzt. Zwei Menschen wurden leicht verletzt. Das rumänische Innenministerium hat bislang keine Angaben zum Ursprung der Drohne gemacht.
0: Die nächsten Nachrichten gibt's um 8. Wetten? 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
0: Und mit dir, Lea.
1: 13 Grad jetzt schon in der City, 12 messen wir in Kiel, 14 sogar schon in Sittensen. Und es wird immer schöner, 27 Grad heute, da sind schon richtige sommerliche Vibes. Vielleicht bei euch auch schon der Nachbar in so Latschen mit Socken am Fenster vorbeigeschlürft, dann 3 Minuten später mit Brötchentüte unterm Arm. Das ist es doch einfach. Und das Wochenende wird genauso schön, vor allem auch nicht so heiß für alle, die sagen, komm, mach mal ein bisschen entspannter, wir haben noch Mai, 22, 23 Grad und vor allem richtig schön trocken.
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0: Mir ist gerade aufgefallen, Lea, wenn du die letzte Silbe betonst, klingt es wie ein Medikament.
1: Ein Medikament?
0: Ja, du hast eben Sittensen gesagt, aber wenn du jetzt Sittensen sagst.
1: Sittensen.
0: Ja, von du die letzte Silbe betonst. Egal, für eure Sicherheit.
1: Gut, danke,
0: der Radio Hamburg-Verkehr mit der Edeka-App. Achtung, Autofahrer. Ja, oder Elefanten. Ne? Achtung, Autofahrer. Ein Liegenbleiber auf der A7 Hannover Richtung Hamburg. Zwischen Hausbruch und Waltershof. Stop and Go Finkenwerder Straße Richtung Kühlbrandbrücke. 1 Kilometer, hier brauchte gerade 10 Minuten.
1: Das klingt wirklich.
0: Haben wir jetzt drauf. Ne?
1: Ist echt.
0: Kornweide Richtung Hohe Scharstraße. 1 Kilometer, 15 Minuten mehr. Das Blitzer-Update haben wir aktuell nichts gemeldet, aber wenn ihr was gesehen habt, ein Blitzer, ruft uns gerne an oder schickt eine WhatsApp 040 333 10.000.
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0: Guten Morgen.
1: Hi.
0: Schön, dass ihr dabei seid. David Guetta hat sich für Kelly Rowland entschieden. Eine gute Wahl. Sie singt für euch When Love Takes Over für euren perfekten Start in euren sonnigen Freitagmorgen. Dazu jetzt das Beste von heute mit Bruno Mars und I Just Might.

0: Guten Morgen. Radio Hamburg hier um 7.38 Uhr und ihr freut euch doch schon auf den schönsten Nachmittag der Woche. Eure Stübi-Show heute live für euch ab 14 Uhr live aus dem Naturbad Stadtparksee vom Bäderland. Und ihr bestimmt auch noch über unsere Playlist. Stübi, du hast wieder 2 Mega-Hits ins Rennen geschickt.
1: 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Mhm. Gar nicht negativ gemeint. Oder Team jung und frisch? 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Ja, Rio und Eugene haben das Ding ja ein paar Jahre später gemacht und ihr entscheidet einfach, Team alt oder Team neu in unserer Radio Hamburg Instagram Story.
0: Yo, eure Stübi-Show heute live für euch ab 14 Uhr. Freut euch schon drauf und schaltet unbedingt.

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0: ist ja wohl das Beste von heute. Alle Farben bei Radio Hamburg, eurem Musiksender Nummer 1. Und Baby, goodbye.
1: Ja,
0: sitzt. Haben wir jetzt den ganzen Tag im Ohr. Und das ist gut so. Hier ist euer Wetterupdate um 7.44 Uhr mit dir, Lea.
1: Jetzt schon 15 Grad. Das ist eine Ansage. Und genau die wird auch erfüllt. 27 Grad später noch und dazu nur Sonnenschein.

0: Unforgettable. Guten Morgen.
1: Hi.
0: Radio-Amok hier für euch um 7.54 Uhr. Und ihr kennt doch das Spiel, wenn einer sagt, wir haben ganz viele Megahits, dann sagen wir, wir haben aber immer einen mehr.
1: Ja, ne? Sowieso.
0: Immer einen mehr. Und das ist ja auch bei eurem Musiksender Nummer 1, direkt nach 8, das gute Laune-Konzentrat und das Beste von heute mit Taylor Swift und Oberleit. Und vor 8, der Platz ist auch schon mit einem Handtuch besetzt für Leonie und ihren Megahit Friendships.
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0: ist guten Morgen. Hier ist Radio Hamburg für euch. Jamila, warum so rotes Gesicht?
1: Was geht ab, John? Hi, Lea.
2: Na?
1: Frau Schaffmann, sie behauptet schon wieder, dass wir nicht lesen und schreiben können. Mhm. Hat sie eine Studie von UNICEF gesehen? Ganz ehrlich, so Studie von Kindern glaubt sie mehr als sonst, oder was? Bis gleich. Ganz ehrlich, ich bin so sauer, echt.
0: Ja, aber wird es gelingen, dich wieder runterzusauern? Ne? Erst hochgesauert, dann wieder runtergesauert. Ja. Hört ihr gleich in eurer Comedy-Schule Unterrichtsbeginn.

0: Days, der den Start des Active City Summers markiert, ist mehr Bewegung im Alltag. Neben den Angeboten vom Rathaus gibt es über 200 Aktionen in ganz Hamburg, auch speziell für Kinder. Und vielleicht kommen Kinder dadurch in Kontakt mit einer Sportart, in der sie bei den Olympischen Spielen 2036, 2040 oder 2044 in Hamburg um Medaillen kämpfen. Ob Hamburg sich für die Spiele bewerben soll, wird am Sonntag entschieden sein. Bis dahin kann noch in den Bezirksämtern und Sonntag direkt in den Abstimmungsstellen abgestimmt werden.
1: In Wilhelmsburg ist das Vereinshaus des Kleingartenvereins 111 in der Fiskalischen Straße in der Nacht abgebrannt. Als die Retter eintrafen, standen das gemauerte Gebäude unter Holzanbau komplett in Flammen. Explodierende Gasflaschen sorgten für laute Knallgeräusche. Verletzt wurde niemand. Während die Bundesregierung die Vorgaben für die maximal zulässige Arbeitszeit pro Tag aufweichen will, wünscht sich mehr als jeder zweite Beschäftigte in Deutschland kürzere Arbeitszeiten, also genau das Gegenteil, so eine Befragung im Auftrag des Deutschen Gewerkschaftsbundes. Katrin Müller.
2: Etwa jede oder jeder dritte Befragte fühlt sich nach der Arbeit oft leer und ausgebrannt. Vom DGB heißt es zum Rütteln am 8-Stunden-Tag, wenn Beschäftigte bis zur Erschöpfung arbeiten, steigen nicht die Wachstumskräfte, sondern die Krankenstände und Unfallzahlen.
1: Wer an diesem Wochenende mit dem Auto nach Italien will, könnte vor einem Problem stehen. Wegen einer Demonstration wird der Brennerpass von morgen Vormittag bis abends gesperrt. Für Lastwagen sogar noch länger und auch die Nebenstrecken sind dann gesperrt. Grund ist eine Demonstration von Anwohnern gegen die Verkehrsflut auf der wichtigen Trasse zwischen Österreich und Italien. Das waren die Nachrichten aus Hamburg, Deutschland und der Welt.
3: Euer sonniges Frühlingswetter jetzt am Freitag mit dir, Lea.
4: Es wird immer wärmer, 16 Grad schon in der City. Wir sind sogar schon bei 17 in Hollenstedt, 14 noch in Trittau. Aber es wird überall auf jeden Fall noch heiß. 27 Grad sind drin. Das ist so ein Wetter, da ist das auch okay, wenn ihr von den Nachbarn vom Balkon so ein bisschen Wasser abkriegt, wenn ihr die Blumen gießen. Ich hatte das
3: Solange
4: gestern...
3: Solange Wasser ist.
4: Oh Gott, John, bitte. Ich weiß ja nicht, was du von deinem Balkon gießt, aber wir bleiben jetzt mal beim Wasser. Gedanklich auch fürs Wochenende bei Temperaturen um die 23 Grad.
3: Ja, und hier ist für eure Sicherheit der Radio Hamburg Verkehr mit der Edeka-App. Stopp. Stopp in Finkenwerder Straße Richtung Kühlbrandbrücke 1 Kilometer. Hier braucht ihr gerade 10 Minuten Geduld. Und B75 stadteinwärts 3 Kilometer zwischen Georgswerder und Vettel. Ihr seid ja mit 30 Minuten dabei. Wenn es für euch heute Morgen über die Kollaustraße geht, plant ein bisschen mehr Zeit ein. Noch bis übermorgen laufen da die Sanierungsarbeiten nach dem Wasserrohrbruch. In beide Richtungen ist jeweils nur eine Spur frei. Auf- und Abfahrt zur Papenreihe sind auch gesperrt. Hier braucht ihr aktuell 20 Minuten mehr stadteinwärts. Eine Polizeikontrolle an der Rennbahnstraße stadtauswärtshöhe der Polizei hat uns gerade Radio Hamburg-Hörer Ben gemeldet. Dankeschön. Das Blitzer-Update. Radio Hamburg-Hörer Murat meldet Blitzer Schröder-Stiftstraße stadteinwärtshöhe Sportplatz. Und Alexander hat einen gesehen, Steißhofer Allee Richtung Farmsen. Das ist der Radio Hamburg Verkehr für Hamburg, Niedersachsen und Schleswig-Holstein.
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3: Guten Morgen.
4: Hallo.
3: Mit Ihnen begrüßen wir doch jetzt mal alle zusammen mit einem Hummel-Hummel.
8: Mess.
3: Olli Mess gleich für euch dabei, featuring Rizzle Kicks. Und Hard Skips a Beat macht richtig Spaß. Gute Laune garantiert auch mit dem Besten von heute bei eurem Musiksender Nummer 1, Taylor Swift, jetzt aus eurem Autoradio mit Overlights.

0: Happy.
1: Guten Morgen, Radio Amokki für euch um 8:11 Uhr und ihr habt auch das letzte Wort. 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Nutzt eure Stimme, die besten Pro- und Kontra-Argumente hört ihr in unserem Olympia-Podcast mit Chefreporterin Carolina Koplin auf unserer Website.
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0: Guten Morgen.
1: Moin.
0: Radio Hamburg hier, eure Morningshow. Es ist 8.16 Uhr und du hast ein fantastisches Wetter-Update, Lea.
1: Jetzt schon so hell, da guckt ihr in den Himmel und seid erstmal geblendet ja. Und dann seht ihr, wie blau der schon ist. Bei 17 Grad in der City. Nachmittags, abends zwar ein bisschen Sommergewitter möglich, trotzdem sehr heiß bei 27 Grad.
0: Und eine aktuelle Studie besagt, dass aktuelle Studien überflüssig sind.
1: Das ist korrekt.
0: Ja, vor allem, wenn sie in der Schule für Unmut sorgen.
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3: Guten Morgen, ihr Mäuse. Also das hat mich jetzt echt runtergezogen.
4: Was hat sie runtergezogen? Ihr Winkelfleisch von Unterarm?
3: Also so schlimm ist das ja noch nicht.
5: Safe nicht. Bei meiner Mutter ist viel schlimmer. Sie hat richtig so halben Schweinebraten da hängen. Ist so.
3: Sollen wir Menschen nach ihrem Äußeren beurteilen?
4: Naja, Kontostand, man kann ja nicht sehen.
6: Was war denn jetzt ihr Downer, Frau Schaffmann?
3: Ach, es gibt eine neue Studie von UNICEF, nach der 40% der 15-jährigen SchülerInnen nicht die Mindestkompetenz in Lesen und Mathematik erreichen.
5: Ja, aber kann doch sein, dass wir zu den anderen 70% gehören.
4: 70% und 40%, das sind 120, Jamila.
3: 110%.
6: Ja, nice, dann performen wir ja sogar über, das poste ich.
3: Ihr habt ja gerade bewiesen, dass die Studie so falsch nicht sein kann.
5: Warum?
3: Weil ihr euch beide verrechnet habt.
4: Aber dadurch haben wir ja einen Beweis erbracht. Das ist ja auch Leistung.
5: Ja, finde ich aber auch. Außerdem, Unizäpfchen, was soll das sein? Vielleicht will er sich nur wichtig machen.
3: Die heißen UNICEF und sind ein Kinderhilfswerk.
4: Also mir haben die noch nie geholfen.
5: Mir auch nicht. Dir, Lena?
6: Nö, safe nicht.
5: Ja, schon 4 von uns, denen sie nicht geholfen haben. Das ist doch verdächtig.
7: Kollege von mir, Ihnen gehört Interpol. Ich kann ihn anrufen. Vielleicht haben Sie Erkenntnisse über Unisex.
5: Unisex ist Toilette, Serkan.
3: Stopp, Leute. Ihr zweifelt jetzt nicht im Ernst eine seriöse Bildungsstudie an.
4: Warum nicht?
5: Genau, Sie sagen doch immer, wir sollen auch mal was kritisch hinterzweifeln.
3: Das stimmt zwar, aber ich glaube, ihr wollt euch hier aus der Verantwortung stehlen. Hupsi-dupsi, wie dem auch sei. Ich glaube, wir müssen noch ein bisschen mehr tun.
4: Sie aber auch.
3: Bitte?
4: Ja, Sie sind doch die Lehrerin. Eigentlich, Sie haben ja gefailt, wenn wir nicht gut rechnen und lesen können. Ja, was?
1: Ah, ausgetrickst.
0: Ja, und Achtung, Topic. Fireboy, DML, Hupsi-Dupsi und Nico Santos geben jetzt für euch 110% bei eurer Musik.

0: Guten Morgen.
1: Moin.
0: Radio Amok hier, eure Morningshow, und das Warten lohnt sich. Jetzt ist es 8.21 Uhr. Kurz nach 8:30 ist es weit, The Kid LAROI und Justin Bieber. Was für eine Allianz. Sorgen für gute Laune auf eurer Fahrt zur Arbeit. Zum Beispiel auf der B75 statt einwärts da Richtung Veddel. Da steht ihr gerade auf 3 Kilometer.
1: Eieiei.
0: Da hört ihr uns und bei eurem Musiksender Nummer 1 für ganz viele Megahertz garantiert noch vor 8.30 Uhr das Beste von heute. Freut euch mit uns auf Clock Clock und Out of the Dark.
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0: Habt ihr doch gerade alle mitgeschunkelt.
1: Na klar.
0: Auf so einer Bahn, den Nachbarn gegriffen, mitgeschunkelt hier bei Radio Hamburg.
1: Ganz normal.
0: 16 Nummer 1. 27 Grad heute, Tagestop-Temperatur. Und damit eure Haut nachher nicht so klingt, einfach Sonnencreme drauf. Aber wie viel von dem und wieso macht es eigentlich? Das führt ihr in 10 Minuten. Jetzt ist es 8.30 Uhr.
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3: Guten Morgen, ich bin Rainer Hirsch. Auf dem Hamburger Rathausmarkt und über die Stadt verteilt gibt es heute ein großes Angebot, um neue Sportarten auszuprobieren. Ziel des sogenannten Active City Days ist es, mehr Bewegung in unseren Alltag zu bringen. Noch bis übermorgen können wir übrigens über das Hamburger Olympia-Referendum abstimmen. Das geht jetzt noch in den Bezirksämtern oder am Sonntag in den Abstimmungsstellen. Mehr als jeder zweite Beschäftigte in Deutschland wünscht sich kürzere Arbeitszeiten. Das ergibt eine Umfrage im Auftrag des Deutschen Gewerkschaftsbundes. Der kritisiert schon länger die Pläne der Bundesregierung zur Flexibilisierung und damit Verlängerung der täglichen Arbeitszeit. Die Schwerlastrakete New Glenn des Raumfahrtunternehmens Blue Origin von Amazon-Gründer Bezos ist vor einem geplanten Start explodiert. Bei einem Routinetest der unbemannten Rakete auf dem Weltraumbahnhof Cape Canaveral gab es eine große Explosion samt riesigem Feuerball. Laut Bezos laufen schon die Untersuchungen zur Unfallursache.
0: Die nächsten Nachrichten haben wir für euch um 9 und das Radio Hamburg Frühlingswetter.
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0: Und mit dir, Lea.
1: Wird einfach nur herrlich. Jetzt schon bei 17 Grad in der City, super warm. In Trittau messen wir 15, 18 sogar in Lüneburg. Und es wird einfach immer heißer, 27 Grad. Da freut ihr euch doch auch mal, wenn die Kids ein bisschen draußen spielen, euch dann eine Pusteblume schenken von dem großen Abenteuer. Mhm. Es ist doch ein Traum. Abends ist es dann so ein bisschen verregnet, leichtes Sommergewitter. Das geht aber auch schnell wieder vorbei. Und dann ist morgen und übermorgen nur noch Sonne bei 23 Grad angesagt.
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0: Für eure Sicherheit der Radio Hamburg Verkehr mit der Edeka-App. Stop and Go B75 stadteinwärts. 3 Kilometer zwischen Georgswerder und Vettel. Ihr braucht gerade 30 Minuten Geduld. Und Finkenwerder Straße Richtung Kühlbrandbrücke. 1 Kilometer, hier seid ihr mit 10 Minuten dabei. Wenn es für euch heute Morgen über die Kollaustraße geht, plant ein bisschen mehr Zeit ein. Noch bis übermorgen laufen da Sanierungsarbeiten nach dem Wasserrohrbruch. In beiden Richtungen ist nur eine Spur frei. Auf- und Abfahrt zur Papenreihe sind auch gesperrt. Hier braucht ihr aktuell 20 Minuten Geduld statt einwärts. Das Blitzer-Update, Schröder Stiftstraße statt einwärts für Sportplatz und Steilshofer Allee Richtung Farmsen. Der Radio Hamburg Verkehr für Hamburg, Niedersachsen und Schleswig-Holstein.
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0: Guten Morgen.
1: Moin.
0: Schön, dass ihr dabei seid. Das Beste von heute ist es auch bei eurem Musiksender Nummer 1. Felix Jehn konnten wir für euch gewinnen mit Now's Good Time to Be und euer Freitagmorgen wird Faded von The Kid Laroi und Justin Bieber. Was für eine Allianz.

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1: Guten Morgen. 8.37 Uhr. Achtung, Autofahrer. Eine ungesicherte Unfallstelle auf der A23 Hamburg Richtung Heide zwischen Pinneberg Mitte und Pinneberg Nord. 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
2: Hallo, liebe Kinder, heute geht's um Sonnencreme. Das ist dieser extrem klebrige, lecker riechende Körperzement, der niemals alle wird, weil man die angebrochene Buddel immer zu Hause vergisst. Macht aber nichts, denn da freuen sich DM, Butni und Rossmann, wenn ihr die Creme, die überall einzieht, nur an den Handinnenflächen nicht 10-mal nachkaufen müsst. So einen Sonnenbrand kriegt man durch die sogenannte UV-Strahlung. UV steht für, richtig, ultra fies. Wichtig ist der Lichtschutzfaktor. Die Hauttypen Nacktmull, Axolotl und Schneeäule sollten sich für maximalen Schutz 300 Liter Lichtschutzfaktor 50 plus in die Badewanne einlassen, die Vorhänge zu ziehen und warten, bis Weihnachten ist. Übrigens, Blässe galt in der Barockzeit als absolutes Statussymbol und ist auch viel billiger als eine Villa auf Malle. Also checkt das mal aus und hört nächste Woche wieder rein. Dann zeige ich euch, wie ihr aus einer alten Sonnencremeflasche eine duftende Zeitmaschine baut. Bis dahin, eure Maus.

0: Radiomuck. Hier ist eure Radiomuck Morning Show. Ganz viel Sport für euch heute. In einer Stunde und 20 Minuten geht's los. Der Active City Day bei uns in Hamburg. Wenn ihr Bock habt, geht doch mal auf den Rathausmarkt. Da gibt es bis 18 Uhr rund 20 verschiedene Sportarten. Und da ist natürlich die leichte Kleidung angesagt. In deinem Radiomuck Wetter-Update, Lea.
1: Ja, natürlich. Und die schwarze brennt dann besonders schön in der Sonne nachher. 27 Grad, es wird echt knackig heiß. Auch wenn es abends ein bisschen gewittert. Jetzt schon sehr, sehr warm bei 19 Grad.
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0: Guten Morgen, Radio Hamburg hier, 8.53 Uhr, Achtung Autofahrer, Reifenteile auf der A7 Flensburg Richtung Hamburg zwischen Großen Aspe und Bad Bramstedt. Das ist der Radio Hamburg Verkehr mit der Edeka-App und dazu ganz viele Mega-Hits von eurem Musiksender Nummer 1 zum Glück, auch mit Kamerad. Kurz nach 9 Uhr habt ihr doch richtig Bock auf Bibi Rexha und Faithless mit New Religion. Hier noch vor 9 Uhr bei eurem Musiksender Nummer 1 für ganz viele Megahits. Das Beste von heute mit Loi und Rote Augen im Heuschnupfenmix. Ja. Red Eyes.
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0: Guten Morgen.
1: Moin.
0: Radio Hamburg, hier eure Morning Show. Und wenn ihr etwas ausgefressen habt und einer echten Profilerin gegenüber sitzt, sie euch die Schreibtischlampe ins Gesicht dreht, ist es dann hilfreich, wenn ihr nur einen einzigen Gesichtsmuskel habt? Wie eine echte Profilerin euch liest, ob ihr wollt oder nicht, das hört ihr gleich um 9.19 Uhr.
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0: Es ist 9 Uhr.
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4: Schönen guten Morgen. Warnung vor gefährlicher Pflanze. Russische Drohne schlägt in Rumänien ein. Von Sonne bis Gewitter heute bis zu 27 Grad. Der Kontakt mit dem Saft aus der Pflanze kann zu schweren Verbrennungen und Entzündungen führen. Der Riesenbärenklau breitet sich bei uns hier im Norden immer weiter aus. Marc Elvers.
5: Besonders an Ufern und feuchten Waldrändern fühlt er sich wohl. Er blüht in großen hellen Dolden und sieht heimischen Pflanzen wie dem Wiesenkerbel oder der Engelwurz sehr ähnlich. Zu erkennen ist der Riesenbärenklau an seiner Größe. Er wird bis zu 4 Meter hoch, an den dicken, borstigen und rotgefleckten Stängeln und an den großen, scharf gezackten Blättern. In Hamburg wird die Pflanze nach Entdecken von den zuständigen Bezirken vollständig entfernt, teilt die Umweltbehörde mit.
4: In Wilhelmsburg ist

0: Zur Ukraine steht nun fest, dass es sich um eine russische Drohne handelte. Das Außenministerium in Bukarest teilte mit, man habe das NATO-Generalsekretariat über den Vorfall informiert und um die schnelle Lieferung von Drohnenabwehrtechnik nach Rumänien gebeten. Außerdem kündigten die Rumänen diplomatische Maßnahmen gegen Russland zur Vergeltung an. Der Drohneneinschlag hatte einen Brand in dem Hochhaus ausgelöst. Zwei Menschen wurden dabei leicht verletzt. Wer morgen mit dem Auto nach Italien will, muss eventuell umplanen. Wegen einer Demonstration von Anwohnern gegen die hohe Verkehrsbelastung wird der Brennerpass morgen von 10.30 Uhr bis 20 Uhr gesperrt. Lastwagen können schon einige Stunden vorher nicht mehr über den Pass. Auch die Nebenstrecken sind dann dicht. Soweit die Nachrichten aus Hamburg, Deutschland und der Welt.
1: Euer Radio Hamburg Wetter unter der Langleitung von Lea.
2: Ja. Professionell mache ich das hier, natürlich. Die lange Leitung. 20 Grad haben wir jetzt geknackt, gerade mal aktualisiert hier. Es geht immer weiter nach oben. 27 Grad sind noch drin. In Bagdeheide auch gleich soweit. 18 Grad messen wir da, 19 in Jesteburg. Und es kann abends so ein leichtes Sommergewitter geben. Aber das genießt ihr auch. Einfach überdacht auf der Terrasse, schön einmal rein. Es bleibt ja trotzdem warm, das ganze Wochenende lang. Morgen übermorgen immer Temperaturen um die 23 Grad.
1: Und hier ist für eure Sicherheit der Radio Hamburg Verkehr mit der Edeka-App. Achtung Autofahrer, Reifenteile auf der A7. Flensburg Richtung Hamburg zwischen Großen Aspe und Bad Bramstedt und eine ungesicherte Unfallstelle auf der A23 Hamburg Richtung Heide zwischen Pinneberg Mitte und Pinneberg Nord. Stop and Go auf der B75 stadteinwärts, 3 Kilometer zwischen Georgswerder und Veddel. Hier braucht ihr gerade 30 Minuten Geduld. Und Finkenwerder Straße Richtung Köhlbrandbrücke, 1 Kilometer. Hier braucht ihr 10 Minuten mehr. Wenn es für euch über die Kollerstraße geht, plant hier etwas mehr Zeit ein. Bis übermorgen laufen da die Sanierungsarbeiten nach dem Wasserrohrbruch. In beiden Richtungen eine Spur frei. Auf- und Abfahrt zur Papenreihe sind auch gesperrt. Aktuell braucht ihr hier 20 Minuten Geduld statt einwärts. Das Blitzer-Update, Schröder Stiftstraße statt einwärts für Sportplatz und Steilshofer Allee Richtung Farmsen. Der Radio Hamburg Verkehr um 9.03 Uhr für Hamburg, Niedersachsen und Schleswig-Holstein.
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1: Guten Morgen! Hi. Im Internet würde stehen, Kamrad wird auch oft zusammengekauft mit Fergie. Haben wir für euch garantiert dabei für ganz viele Megahits bei eurem Musiksender Nummer 1. Und wir starten gemeinsam mit dem Besten von heute, Bibi Rexha featuring Faithless und New Religion. Hey.

Achtung, Autofahrer, um 9.07 Uhr Rehe auf der A23 Hamburg-Heide zwischen Pinneberg Nord und Tonnesch in beiden Richtungen und Liegenbleiber auf der A7 Flensburg Richtung Hamburg zwischen Großenaspe und Bad Bramstedt auf dem Standstreifen. Der Radio Hamburg Verkehr.

0: Morgen. Radio Hamburg hier für euch um 9.14 Uhr. Euer fantastisches Frühlingswetter-Update mit dir, Lea.
1: Alle, die so ein bisschen länger mal geschlafen haben am Freitag, denken sich so, das ist jetzt aber schon warm. Bei 20 Grad ist es und es wird wirklich noch richtig heiß und bleibt auch sonnig bei 27 Grad.
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0: Guten Morgen, hier ist Radio Hamburg, es ist 9.23 Uhr. Hallo liebe Patientinnen und Patienten, Mitarbeiterinnen und Mitarbeiter, Sprechstundenhilfen.
1: Ja, ihr wartet bestimmt.
0: Ihr hört uns, Radio Hamburg läuft heute noch bis 12 in der neurologischen Praxis von Dr. Abdi in Bargteheide.
1: Grüße.
0: Machen die zu. Ja, viele Grüße und schön, dass ihr uns eingeschaltet habt. Vielen Dank, ihr hört ihr nämlich ganz viele Megahits bei eurem Musiksender Nummer 1. Ganz viele Wege jetzt auch in der nächsten halben Stunde mit dabei. Ava Max. Und das Beste von heute rundet euren Start in euren Freitagmorgen doch ab. Garantiert noch vor 9.30 Uhr mit Somber und Home Wrecker.
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0: Guten Morgen.
1: Moin.
0: Radio Hamburg ist hier eure Morning Show und Montag nach eurem fantastischen Wochenende ist meteorologischer Sommerbeginn und es gibt sogar schon Sommer-Mega-Hits. Radio Hamburg Musikexperte Tim Gaffon gibt euch einen riesigen Vorgeschmack als Musikvorkoster.
1: Offizieller Beruf.
0: Ja, auf jeden Fall. In 10 Minuten. Jetzt ist es 9.30 Uhr.
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3: Guten Morgen, ich bin Rainer Hirsch. Auf dem Hamburger Rathausmarkt und über die Stadt verteilt gibt es heute ein großes Angebot, um neue Sportarten auszuprobieren. Ziel des sogenannten Active City Days ist es, mehr Bewegung in unseren Alltag zu bringen. Noch bis übermorgen können wir übrigens über das Hamburger Olympia-Referendum abstimmen. Das geht jetzt noch in den Bezirksämtern oder am Sonntag in den Abstimmungsstellen. Mehr als jeder zweite Beschäftigte in Deutschland wünscht sich kürzere Arbeitszeiten. Das ergibt eine Umfrage im Auftrag des Deutschen Gewerkschaftsbundes. Der kritisiert schon länger die Pläne der Bundesregierung zur Flexibilisierung und damit Verlängerung der täglichen Arbeitszeit. Die Schwerlastrakete New Glenn des Raumfahrtunternehmens Blue Origin von Amazon-Gründer Bezos ist vor einem geplanten Start explodiert. Bei einem Routinetest der unbemannten Rakete auf dem Weltraumbahnhof Cape Canaveral gab es eine große Explosion samt riesigen Feuerball. Laut Bezos laufen schon die Untersuchungen zur Unfallursache.
0: Die nächsten Nachrichten um 10 und euer Radio Hamburg Frühlingswetter
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0: Und mit dir, Lea.
1: Das ist echt crazy. Jetzt morgens schon 21 Grad in der City, so geht's schon los. In Glinde schon 22, 18 in Lüneburg und dann gehen wir noch hoch auf 27 Grad. Also es wird auf jeden Fall heiß. Abends kann es leicht nieseln und gewittern, aber auch da ist es nicht kalt, wenn ihr vielleicht heute Abend noch schön ein Feuerwerk schaut. 22.30 Uhr ist ja das japanische Kirschblütenfest an der Außenalster und das Feuerwerk ist wirklich ganz krass. Ich habe es letztes Jahr gesehen und das ist wirklich, so eins habe ich noch nie gesehen. Lohnt sich auf jeden Fall. Morgen und übermorgen geht die Feierei auch noch weiter, da dann bei entspannten 22 Grad.
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0: Hier ist für eure Sicherheit der Radio Hamburg Verkehr mit der Edeka-App. Achtung, Autofahrer, es sind Rehe auf der A23 Hamburg-Heide zwischen Pinneberg Nord und Tonnesch in beiden Richtungen. Reifenteile A7 Flensburg Richtung Hamburg zwischen Großen Aspe und Bad Bramstedt. Und dann gibt es noch einen Liegenbleiber auf der A7 Flensburg Richtung Hamburg zwischen Großen Aspe und Bad Bramstedt auf dem Standstreifen. Stop and Go, B75 stadteinwärts, 3 Kilometer zwischen Georgswerda und Veddel. Hier seid ihr mit 30 Minuten dabei und Finkenwerder Straße Richtung Köhlbrandbrücke, 1 Kilometer. Hier braucht ihr 10 Minuten Geduld. In etwa eine Folge SpongeBob.
1: Ja, so, perfekt.
0: Wenn es für euch über die Kollaustraße geht, plant etwas mehr Zeit ein. Bis übermorgen laufen die Sanierungsarbeiten nach dem Wasserrohrbruch. In beiden Richtungen ist nur eine Spur frei. Auf- und Abfahrt zur Papenreihe sind auch gesperrt. Aktuell braucht ihr stadteinwärts etwa 20 Minuten mehr. A23 Heide Richtung Hamburg. Kurz hinter Itzehoe findet eine Polizeikontrolle statt. Danke an Radio Hamburg-Hörer Gabriel fürs Melden. Das Blitzer-Update, Schröder-Stiftstraße stadteinwärts für Sportplatz und Stalshofer Allee Richtung Farmsen. Und hier kommt noch ganz neu, Achtung Autofahrer, sind Gegenstände auf der A21 Wagte Heide Richtung Kiel zwischen Bad Segeberg Nord und Wahlstedt. Der Radio Hamburg Verkehr für Hamburg, Niedersachsen und Schleswig-Holstein.
2: Sie wünschen euch viel Spaß beim Kirschblütenfest. 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
0: Guten Morgen. Yeah, ich habe am Besten von heute fühlt sich gleich Tiffany Harris angesprochen. Ja, sie ist auch gemeint. Sie singt gleich für euch Vertigo, Ava Max mit dabei. Und Lady Gaga veredelt jetzt euren Freitagmorgen mit einem ihrer größten Mega-Hits, Paparazzi.

0: Guten Morgen.
1: Hallo.
0: Radio Hamburg hier, eure Morning Show um 9.40 Uhr.
1: An so einem heftig sommerlichen Freitag inhaliert ihr doch alles von diesen Sommervibes. Von Radio Hamburg Musikexperte Tim Gaffron. Wir brauchen da ja wohl jetzt auch die passenden Mega-Hits.
2: Auf jeden Fall. Shakira zum Beispiel. Ja, eine neue Single ist auch extra für die Fußball-WM 2026.
0: Ja, ja, und klingt auf jeden Fall wieder richtig schön nach Shakira. Und es gibt sogar noch eine Überraschung, Tim.
2: Tatsächlich von Megastar Robin Schulz. Ihr kennt ja alle diesen Mega-Hit hier. Mit diesem Klavier von Coldplay. Clocks. Und schön. Die neue Single von Robin Schulz erinnert so ein bisschen an Clocks, finde ich. Hab's aber nochmal recherchiert. Sie haben sich da nicht offiziell bedient. Es klingt wirklich nur so ähnlich so.
1: Ja,
2: also
1: doch.
2: Die Ähnlichkeit ist schon da, ja. Ne? Tatsächlich glaube ich auch, das könnte wirklich einer der Sommerhits in diesem Jahr werden. Brandneue Single von Robin Schulz, jetzt im Neuheitenstream über die kostenlose Radio Hamburg App.
0: Ja, dann viel Spaß mit eurem Musiksender Nummer 1.

0: Guten Morgen, Hamburg.
1: Moin.
0: Hier ist euer Musiksender Nummer 1, Radio Hamburg um 9.45 Uhr. Kommt ihr mit so einer Gutlaunigkeit daher?
1: Ja, sowieso.
0: Das liegt natürlich erstmal an unserer Musik, die wir für euch spielen. Gleich das Beste von heute mit Tiffany Harris und Vertigo. Und vorher nochmal die Frau mit den besten Aussichten, zumindest was das Wetter angeht.
1: Das ist auch ein Teil der Gutlaunigkeit, auf jeden Fall. 21 Grad messen wir ja jetzt schon und es wird einfach nur noch wärmer. 27 Grad sind noch drin, da sind auch die paar Sommergewitter okay für euch.
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0: euch. Toll, wie wir uns gleich alle zusammen an diesem schönen Tag bei Radio Hamburg über die richtige Musik bei der Arbeit freuen bei eurem Musiksender. Nummer 1 über so richtig schöne, diepe Beats. You Not Us mit Dennis Lloyd und Diamonds. Das klingt wie so ein bisschen Puls. Also da wisst ihr auf jeden Fall, ihr habt noch Puls. Den hören wir gleich als ersten Mega-Hit. Nach 10.
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0: Es wird 10 Uhr.
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2: Ja, schönen guten Tag. Warnung vor gefährlicher Pflanze. Besoffener hält S-Bahnen auf. Eventuell noch Gewitter bis zu 27 Grad. Der Kontakt mit dem Saft aus der Pflanze kann zu schweren Verbrennungen und Entzündungen führen. Der Riesenbärenklau breitet sich hier bei uns im Norden immer weiter aus. Marc Elvers.
3: Besonders an Ufern und feuchten Waldrändern fühlt er sich wohl. Er blüht in großen hellen Dolden und sieht heimischen Pflanzen wie dem Wiesenkerbel oder der Engelwurz sehr ähnlich. Zu erkennen ist der Riesenbärenklau an seiner Größe. Er wird bis zu 4 Meter hoch, an den dicken, borstigen und rotgefleckten Stängeln und an den großen, scharf gezackten Blättern. In Hamburg wird die Pflanze nach Entdecken von den zuständigen Bezirken vollständig entfernt, teilt die Umweltbehörde mit.
2: Ein sturzbetrunkener 23-Jähriger hat sich gestern Abend an der S-Bahn-Station Holstenstraße in Lebensgefahr gebracht und den Bahnverkehr aufgehalten. Carolina Koplin.
4: Laut Bundespolizei hatte eine Frau gegen 21 Uhr mitbekommen, dass sich der Lette im Gleisbereich aufhielt und auf die Abdeckung einer Stromschiene gesetzt hatte. Die führt übrigens 1200 Volt. Der Strom wurde daraufhin abgestellt. Gegenüber den Polizisten machte der 23-Jährige dann demnach nur zusammenhanglose Aussagen. Außerdem schwankte er und war orientierungslos. Also musste er pusten. Das Ergebnis 2,7 Promille. Zu seinem eigenen Schutz wurde er zum Ausnüchtern in Gewahrsam genommen.
2: Die NATO hat Rumänien nach dem Einschlag einer russischen Drohne in ein Wohnhaus nahe der Grenze zur Ukraine einen Ausbau der Abwehrfähigkeiten in Aussicht gestellt. NATO-Sprecherin Hart teilte mit: Wir verurteilen Russlands Rücksichtslosigkeit und die NATO wird ihre Verteidigung gegen alle Bedrohungen weiter

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0: So schön ist es noch. Es werden eventuell ein paar Wolken mehr, so Richtung Mittag, Nachmittag. Dann gibt es einzelne Schauer und kurze Gewitter auch mal. Muss aber nicht überall passieren. Warm bis heiß wird es mit einer Tagestoptemperatur von 27 Grad. Übers Wochenende nicht mehr ganz so doll. Da liegen wir dann genau bei perfekten 22 bis 23 Grad. Im Moment ist es einfach nur schöner blauer Himmel über Niendorf zum Beispiel bei 21 Grad und bei 20 in Walsrode und Itzehoe.
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0: Für eure Sicherheit der Radio Hamburg Verkehr mit der EDK-App. Achtung Autofahrer, Rehe, A23 Hamburg-Heide. Da laufen zwischen Pinneberg Nord und Hornisch Rehe. Gegenstände liegen auf der A21, Bagdeheide Richtung Kiel, zwischen Bad Segeberg Nord und Wahlstedt, und auf der A7 ist ein Liegenbleiber, Flensburg Richtung Hamburg, zwischen Großen Aspe und Bad Bramstedt. Der Standstreifen ist das. Auf der B75 stadteinwärts dauert ein bisschen länger hier, 3 Kilometer steht ihr im Stau zwischen Georgswerder und Veddel. Dauert eine halbe Stunde länger, und Finkenwerder Straße Richtung Köhlbrandbrücke, 1 Kilometer plus 10 Minuten rechnet ihr euch einfach oben drauf. Und wenn euer Weg über die Kollaustraße führt, bis übermorgen wird da saniert nach einem Wasserrohrbruch. In beiden Richtungen nur eine Spur, Auf- und Abfahrt zur Papenreihe auch gesperrt. Das ist ein Plus vor 20 Minuten gerade. Und das Radio Hamburg Blitzer-Update mit der A21 Richtung Bagdeheide, kurz vorm Kreuz Bagdeheide. Danke Florenzi, der Radio Hamburg Verkehr für Hamburg, Niedersachsen und Schleswig-Holstein.
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0: Klar.
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0: Natürlich könnt ihr den nächsten Mega-Hit auch bei geschlossenem Fenster hören, aber bei jedem offenen Fenster haben die anderen ja auch was davon. Im Auto jetzt zum Beispiel, an der roten Ampel oder die Laufkundschaft, die ihr da so über einen Tag habt vor eurem Laden. Alle hören sie jetzt mit euch bei Radio Hamburg gleich. Lola Young, Messi und das Beste von heute. Einfach nur Bam. You Not Us mit Dennis Lloyd. Diamonds.

Den macht ihr euch bitte so richtig gut und schön den Tag mit uns. Den Sonntag vor allem, das ist euer Radio Hamburg Nummer 1 Hit Sonntag. Stündlich ab 9 mit nur Mega-Hits, die in mindestens einem Land auf dieser Welt auf der Top 1 waren und die wir alle gar nicht mehr so auf dem Zettel hatten. Und dann erinnern wir uns plötzlich zusammen wieder. Genau, da war ja mal Jason Derulo mit Trump. The Trump bitch, there you go. Genau solche Perlen hört ihr dann Sonntag. So gute Launemacher, Mega-Hits einfach. Dafür sind wir ja da und euer Musiksender Nummer 1. Radio Hamburg an eurem Freitag mit wieder sehr, sehr viel Sonne und mit Ray, das Beste von heute. 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

0: tropisch wird das heute wahrscheinlich. Und nochmal so einem überdachten Wochenmarktstand, wo die Sonne drauf scheint. 27 Grad, habt ihr im Radio Hamburg Wetter-Update auch schon gehört im letzten. Da hält sich die Wärme ja ganz gut, ne? Ein Hamburger Wochenmarkt, der möchte jetzt eine ganz entscheidende Sache anders machen als zuletzt. Das hören wir die nächste halbe Stunde noch, damit da nämlich wieder mehr Leute kommen als in der Vergangenheit. Und an jedem Stand bei uns in der Stadt ist auf jeden Fall immer Platz für so eine kleine Bluetooth-Box, über die ihr Radio Hamburg über die App dann zum Beispiel anhabt und gleich schön Holly Humberstone hört. Das Beste von heute, To Love Somebody. Wir freuen uns auf ganz viele Mega-Hits gleich nachher.
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0: 10:30.
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24: 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Guten Tag.
1: Der gefährliche Riesenbärenklau breitet sich immer weiter aus, auch bei uns in Hamburg. Der Saft der Pflanze löst in Zusammenhang mit Sonnenlicht Verbrennung und Entzündung auf der Haut aus. Er wird bis zu 4 Meter groß, blüht in großen hellen Dolden und hat dicke, borstige und rotgefleckte Stängel. In Wilhelmsburg ist das Vereinshaus des Kleingartenvereins 111 in der Fiskalischen Straße in der Nacht abgebrannt. Als die Retter gestern Abend am Brandort eintrafen, standen das gemauerte Gebäude und ein Holzanbau schon komplett in Flammen. Explodierende Gasflaschen sorgten für laute Knallgeräusche. Verletzt wurde niemand. Nach dem Einschlag einer russischen Drohne in ein Hochhaus in Rumänien stellt die NATO dem Mitgliedsland einen Ausbau von Abwehrtechnik in Aussicht. Außerdem wurde Russlands Rücksichtslosigkeit verurteilt. Bei dem Einschlag unweit der Grenze zur Ukraine waren 2 Menschen leicht verletzt worden.
0: Die nächsten Nachrichten, die hören wir um 11. 27 Grad warm bis heiß wird das heute noch, bevor sich das noch durch Schauer und auch Gewitter abkühlt, in Anführungszeichen. Wir haben ja am Wochenende dann immer noch 23 Grad und auch wieder allerschönstes Wetter. Also alles ist gut. Für eure Sicherheit, der Radio Hamburg Verkehr mit der EDEKA-App. Es staut sich auf der B75 zum Beispiel. Statt einwärts 3 Kilometer zwischen Georgswerder und Veddel, braucht ihr eine halbe Stunde länger. Und Finkenwerder Straße, da geht es ein bisschen schneller Richtung Köhlbrandbrücke. Schneller. 1 Kilometer ist ein Plus von 10 Minuten. Bis übermorgen. Sanierungsarbeiten noch nach diesem Wasserrohrbruch. Kollaustraße, nur eine Spur ist frei. Betrifft beide Richtungen, Auf- und Abfahrt zur Papenreihe auch gesperrt. Im Moment sind es da 20 Minuten, die ihr länger braucht. Und kurz hinter Itzehoe auf der A23 Heide Richtung Hamburg, kurz hinter Itzehoe gerade eine Polizeikontrolle noch. Das Radio Hamburg Blitzer-Update. A21 Richtung Bargteheide, kurz vor dem Kreuz Bargteheide steht genau so einer. Wir wünschen euch eine gute Fahrt, im Sonnenschein natürlich. Und das Witzige an der Sonne ist ja, in diesem Augenblick kommt die nicht einfach nur von oben. Die kommt auch unter Umständen gerade entweder von links, rechts, von hinten, vorne, von der Seite. Je nachdem, wo ihr euer Radio gerade stehen habt oder euer Handy liegt, wenn ihr uns über die kostenlose App hört. Da scheint jetzt die Sonne aus diesem Radio mit Holly Humberstone. Das Beste von heute. Ganz viele Mega-Hits für euch ab jetzt. To Love Somebody.

Lea, Vormittag ist das mit Radio Hamburgern, die mir zufällig gerade mit ganz toll und frisch aussehendem und was es auch ist, Obst und Gemüse vom Wochenmarkt kommt. Immer weniger waren das ja zuletzt, unter anderem auf dem schönen Wochenmarkt, auf dem Goldbeek-Markt in Winterhude. Jetzt haben sie da aber ein neues Konzept und ändern ihre Öffnungszeiten, zumindest dienstags immer, zwischen 12:30 und 17 Uhr. Vorher war es ja die Zeit, wie ganz bei ganz vielen Wochenmärkten, von morgens bis mittags, schaffen ja einige dann vor der Arbeit nicht und auch danach. Finden wir eventuell deswegen auch verkaufsoffene Sonntage zwischendurch ganz gut oder Late-Night-Shopping, dass man dann da auch mal Zeit hat? Das ist toll, dass es sowas gibt, ne? Oder die Gärtnerei, die Gartencenter allgemein, die dann sonntags auch mal aufhaben? Wir sind immer ja generell ein bisschen vorsichtig damit, euch allen ein Wochenende zu wünschen, im Sinne von frei haben. In der Gärtnerei wollen die Pflanzen ja auch am Wochenende ihr Gießwasser und ihr nebenbei ein bisschen Umsatz machen. Das ist ja klar. Ne? Und das Gute ist, dabei laufen jederzeit

0: 10:56. Achtung, Autofahrer, hier liegt ein Stuhl. Auf der A7 Flensburg Richtung Hamburg zwischen Quickborn und Schnelsen Nord liegt ein Stuhl. 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So lange hört ihr den auch schon bei Radio Hamburg. Gleich zum Beispiel mit All Time High. Auf ganz viele Mega-Hits freuen wir uns da gleich auch auf das Beste von heute. Alle Farben.
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0: Hi, 11 Uhr.
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4: Schönen guten Tag. Verletzte nach Busunfall in Hohe Luft, weniger Arbeitslose in Hamburg. Eventuell noch Gewitter bis zu 27 Grad. Momentan gibt's einen großen Rettungseinsatz an der Hohe Luft-Chaussee. Laut Feuerwehr ist dort gegen 21:45 ein Kleintransporter mit einem Bus zusammengestoßen. Nach ersten Erkenntnissen sind 6 Menschen verletzt worden, davon 5 leicht und einer schwer. Die Zahl der Arbeitslosen ist hier in Hamburg in diesem Monat gesunken. Marc Elvers.
17: Bei uns in Hamburg gibt es im Vergleich zum April 1.300 Arbeitslose weniger. Jetzt sind es noch 94.531. Die Arbeitslosenquote ist um 0,2 Punkte auf jetzt 8,3% zurückgegangen und damit liegt sie jetzt genau auf dem gleichen Niveau wie im Mai 2025. Auch im Bund geht die Zahl der Arbeitslosen zurück und unterschreitet wieder die 3-Millionen-Grenze. Im Vergleich zum Vormonat sank die Zahl der Arbeitslosen um 58.000 auf jetzt 2,95 Millionen. Bundesweit liegt die Arbeitslosenquote bei 6,3%.
4: Ex-Verkehrsminister Scheuer soll sich im Zusammenhang mit seinem Mautdebakel vor Gericht verantworten. Es geht um den Vorwurf der Falschaussage im Zusammenhang mit der gescheiterten Pkw-Maut. Das Landgericht Berlin hat eine entsprechende Anklage zugelassen. Scheuer weist den Vorwurf zurück. Die Landesregierung von Schleswig-Holstein hat vor der Landtagsentscheidung über den Bau der Northvolt-Batteriefabrik in Heide ihre Informationspflicht missachtet. Das hat das Landesverfassungsgericht nach einer Klage von FDP und SPD entschieden. Gerichtspräsident Brüning betonte in der Urteilsbegründung, die Kieler Landesregierung habe es versäumt, die Abgeordneten vor der entscheidenden Ausschusssitzung über Bedenken an der Gesamtfinanzierung des Vorhabens von Northvolt zu informieren. Und die Europäische Kommission hat grünes Licht gegeben, die

0: Mittag, Nachmittag einzelne Schauer und auch Gewitter geben kann. Übers Wochenende wird es dann einfach nur genau richtig. Also wirklich viel und oft Sonne mit dabei bei 22 bis 23 Grad. Also genau das, was wir jetzt auch haben in Barmbek zum Beispiel, in der Lüneburger Heide oder auch in Kaltenkirchen.
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0: Für eure Sicherheit der Radio Hamburg Verkehr mit der Edeka-App. Vetteler Damm Richtung Kölbrandbrücke hier braucht ihr ein bisschen länger. Ein Kilometer, ein Plus von 30 Minuten ist das. Und über die Kollaustraße, wenn ihr da fahrt, plant ihr euch auch mehr Zeit ein. Nach dem Wasserrohrbruch muss da saniert werden. Es ist nur eine Spur frei in beide Richtungen. Auf- und Abfahrt zur Papenreihe auch gesperrt. Plus 20 Minuten im Moment. Und noch eine Polizeikontrolle auf der A23 Heide Richtung Hamburg, kurz hinter Itzehoe. Das Radio Hamburg Blitzer Update. A21 Richtung Kiel, Richtung Bagte Heide. Entschuldigung, es steht sogar da. Nicht die andere Richtung. A21 Richtung Bagte Heide. Kurz vorm Kreuz der Radio Hamburg Verkehr für Hamburg, Niedersachsen und Schleswig-Holstein.
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0: Hi, mega finden wir das. Wie viele von euch das doch sind und wo überall Radio Hamburg bei der Arbeit ihr hört. Das ist echt toll. Da gibt es ein Labor in Buchholz zum Beispiel. Da sind wir sehr über den Namen gestolpert. Der passt nämlich einfach zu gut schon zu dem, was die da beruflich machen. Die Geschichte wollen wir unbedingt mal hören, ganz persönlich vom Labor. Ob das alles Zufall ist oder Absicht? Es ist auf jeden Fall super lustig. Hört ihr nach Michael Patrick Kelly, The One und alle Farben mit dem Besten von heute. Baby Goodbye.

0: Ja, Zufall oder Absicht, ne? Es ist auf jeden Fall so lustig, dass dieses Labor in Buchholz ausgerechnet so heißt. Die Chefin, die heißt schon mal mit Vornamen Christine und dann passt auf, wie es weitergeht. Liebe Christine, bei euch läuft ja echt an jedem Tag Radio Hamburg auf jedem einzelnen Laborquadratmeterchen.
1: Genau, wir hören im Fleiß Radio Hamburg in allen Räumen. Wir haben natürlich einen Technikraum, den Keramikraum, da werden die Kronen dann veredelt. Und natürlich bei mir im Büro auch.
0: Also Vollbeschallung.
1: Ja.
0: Da freuen wir uns sehr darüber. Wie sehr, liebe Christine, ist das jetzt Zufall oder Absicht, dass ihr ausgerechnet das Dentallabor Kronen und Brücken seid? Wie lustig ist das denn?
1: Ich habe irgendwann geheiratet, den Herrn Kron, habe mich dann irgendwann selbstständig gemacht. Und mein Angestellter, Herr Tief, ein schlauer Kopf, der hat immer ganz coole Ideen. Er sagt ja, wir machen Kronen und Brücken. Weil wir machen ja auch Kronen und Brücken.
0: Ja, eben.
1: Besser geht ja gar nicht, ne?
0: Also Kronen existiert so wirklich und ja. Brücken ist einfach noch dazu gemogelt.
1: Ja, richtig. Gibt es ganz viele, die sprechen uns auch drauf an und sagen, wie toll ist der Name denn? Der Großteil findet das schon sehr gut.
0: Wir auch. Wir sind immer wieder begeistert, was für Radio Hamburg-Hörer wir haben, die so richtig gut drauf sind. Ihr seid da ein schönes Beispiel in Buchholz.
1: Danke.
0: Ja, Zahntechniker sind echt ausgeschlafen, muss man sagen. Ganz neue Musik für euch jetzt, unter anderem im Labor von Fast Boy. Beautiful Life.

Wolken, ach so sehen die aus. Das hatten wir ja schon komplett vergessen nach so vielen Tagen mit dauerblauem Himmel. Schön, wie das auch ist. Jetzt bewölkt sich das gerade so ganz leicht über der City beim Radio Hamburg hören. Ihr peilt die Mittagspause an. Heute ja vielleicht auch den Mittagsdeal beim Burgerladen um die Ecke für einfach nur einen schönen Wochenabschluss. Und da sind wir überall sehr, sehr gerne mit dabei mit den ganz vielen Mega-Hits gleich. Kesha bei Radio Hamburg, aber richtig mit TikTok und das Beste von heute auch, Alex

0: Fever Dream.
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24: 11:31.
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25: Mit Rainer Hirsch. Guten Tag. Der gefährliche Riesenbärenklau breitet sich immer weiter aus, auch bei uns in Hamburg. Der Saft der Pflanze löst in Zusammenhang mit Sonnenlicht Verbrennung und Entzündung auf der Haut aus. Er wird bis zu 4 Meter groß, blüht in großen hellen Dolden und hat dicke, borstige und rotgefleckte Stängel. In Wilhelmsburg ist das Vereinshaus des Kleingartenvereins 111 in der Fiskalischen Straße in der Nacht abgebrannt. Als die Retter gestern Abend am Brandort eintrafen, standen das gemauerte Gebäude und ein Holzanbau schon komplett in Flammen. Explodierende Gasflaschen sorgten für laute Knallgeräusche. Verletzt wurde niemand. Nach dem Einschlag einer russischen Drohne in ein Hochhaus in Rumänien stellt die NATO dem Mitgliedsland einen Ausbau von Abwehrtechnik in Aussicht. Außerdem wurde Russlands Rücksichtslosigkeit verurteilt. Bei dem Einschlag unweit der Grenze zur Ukraine waren 2 Menschen leicht verletzt worden.
0: Die nächsten Nachrichten hören wir um 12 und Wetter- und Verkehrsupdate bekommt ihr aber gleich schon von uns in weniger als einer halben Minute.
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0: Es bewölkt sich so langsam ein ganz klein wenig mehr. Platz für die Sonne ist aber trotzdem immer noch. Warm wird's ja heute auch noch mit bis zu 27 Grad. Einzelne Schauer und Gewitter kommen aber auf jeden Fall vor in Hamburg, Schleswig-Holstein und Niedersachsen. Für eure Sicherheit der Radio Hamburg Verkehr mit der Edeka-App. Achtung Autofahrer, Gegenstände hier auf der A7 Hamburg Richtung Hannover zwischen Heimfeld und dem Dreieck Südwest. Es staut sich auf der A1 Bremen Richtung Hamburg 6 Kilometer zwischen dem Marschner Kreuz und dem Dreieck Norderelbe. Braucht ihr 10 Minuten länger. Und Vetteler Damm Richtung Kühlbrandbrücke noch mal 1 Kilometer, für den ihr eine halbe Stunde mehr braucht. 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Und da spielen wir euch ganz viele Mega-Hits jetzt aber die nächste halbe Stunde über. Alex Warren mit dem Besten von heute, Fever Dream.

Moin, liebes Radio Hamburg-Team. Jeanette schreibt, ich habe online nichts so richtig gefunden zum Feuerwerk heute Abend. Kann man das vom Jungfernstieg aus sehen oder muss man irgendwo da an die Außenalster? Habt ihr vielleicht einen Tipp für mich? Ich musste ganz kurz musste ich überlegen, 2-3 Sekunden, Jeanette, Feuerwerk. Ach ja, genau, Kirschblütenfest. Geht doch los heute Abend, 22:30 Uhr. Fahren einige mit Booten raus und gucken vom Wasser aus. Jungfernstieg ist gut, ist aber auch meistens richtig, richtig, richtig voll. Der Rest verteilt sich dann so übers Außenalsterufer um die Lombardsbrücke. Das ist immer ein so schönes Feuerwerk auch. Ich finde ja persönlich schöner als zum Hafengeburtstag. Da ist mehr Glitzer und mehr Rosa. Kirschblüte eben, ne? Wenn ihr noch einen mega, mega Geheimtipp habt für Jeanette, für alle anderen, von wo sich das gut gucken lässt heute Abend, dann schreibt ihr uns einfach. Ihr schreibt uns immer gerne 040 333 10.000 hier bei Radio Hamburg. Unser Feuerwerk ist jetzt auf jeden Fall Kesha. Hört man schon. Kesha.

0: Achtung, Autofahrer, Gegenstände, A7 Hamburg Richtung Flensburg zwischen Henschel-Ulzburg und Kaltenkirchen und auf der A1, Vorsicht, da liegen Holzteile, Lübeck Richtung Hamburg, Holzteile zwischen dem Kreuzberg der Heide und Ahrensburg ist das. 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Da kamen so viele tolle Vorschläge von euch schon, von Radio Hamburg-Hörerin Helena zum Beispiel.
1: Ich bin in einem Zirkus und mache da hauptsächlich Luftartistik.
0: Wow.
1: Vielleicht wäre ja das was für dich. Du solltest für Luftartistik nur keine Höhenangst haben.
0: Das wäre jetzt genau das, was man dafür nicht unbedingt braucht, ne? Ihr habt noch mehr Ideen, verrückte Ideen. Ein Hobby, was ihr selber macht, wo ihr sagt, Mensch, das wenn jeder machen würde, jeder wäre ein glücklicher Mensch. Wir sammeln alles für Lea. Und dann sagen wir ja, was sie unbedingt mal als nächstes ausprobiert. Ihr schickt uns einfach mal eine WhatsApp-Nachricht. Und Montag hören wir dann, was Leas nächstes großes Ding sein wird. Mit eurer Hilfe und Unterstützung. Da freuen wir uns auf jeden Fall sehr darüber. Und hören Naked mit Portugal the Man jetzt bei Radio Hamburg. Mit Glide. Passt so schön, ne? Zu diesem Freitagsfeeling.

0: So richtig gut abgeräumt haben diese Radio Hamburg Megastars zuletzt. Die K-Pop-Band BTS bei den American Music Awards ausgezeichnet als Künstler des Jahres. Vor allem sonst steht da vor allem, da steht einer auf dieser Bühne und bekommt seinen Award. Hier standen sie dann einfach zu siebt, also wie so eine Schulklasse, und haben sich einfach gefreut. Auch über den Award für den besten Sommersong des Jahres. Genau den hören wir gleich auch bei Radio Hamburg. Das Beste von heute, BTS mit Swim.
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13: Guten Tag. Busunfall in hohe Luft. Andi Scheuer muss vor Gericht. Später noch Gewitter. Maximal 27 Grad. Vorhin hat es einen großen Rettungseinsatz an der Hohe Luftchaussee gegeben. Laut Feuerwehr war dort gegen 21:15 ein Kleintransporter mit einem Bus zusammengestoßen. 7 Menschen sind dabei verletzt worden, 6 leicht, einer schwer. Sie sind in Krankenhäuser gebracht worden. Die Zahl der Arbeitslosen ist hier in Hamburg in diesem Monat gesunken. Marc Elvers.
14: Bei uns in Hamburg gibt es im Vergleich zum April 1.300 Arbeitslose weniger. Jetzt sind es noch 94.531. Die Arbeitslosenquote ist um 0,2 Punkte auf jetzt 8,3% zurückgegangen und damit liegt sie jetzt genau auf dem gleichen Niveau wie im Mai 2025. Auch im Bund geht die Zahl der Arbeitslosen zurück und unterschreitet wieder die 3-Millionen-Grenze. Im Vergleich zum Vormonat sank die Zahl der Arbeitslosen um 58.000 auf jetzt 2,95 Millionen. Bundesweit liegt die Arbeitslosenquote bei 6,3%.
13: Der frühere Bundesverkehrsminister Andi Scheuer soll sich im Zusammenhang mit seinem Mautdebakel vor Gericht verantworten. Es geht um den Vorwurf der Falschaussage. Das Landgericht Berlin hat eine entsprechende Anklage zugelassen. Katrin Müller.
15: Die Pkw-Maut galt als großer Wurf, wurde am Ende aber vom Europäischen Gerichtshof kassiert. Der sah eine Diskriminierung ausländischer Fahrer. Die Regierung musste die Verträge kündigen und den künftigen Betreibern mehr als 240 Millionen Euro Schadenersatz zahlen. Im späteren Untersuchungsausschuss kam dann die Frage auf, ob die Betreiber angeboten hätten, mit der Unterschrift unter

0: Mit der Edeka-App A7 Hamburg Richtung Hannover. Der Stau hier geht über 4 Kilometer. Zwischen Sievetal-Vlehstedt und dem Maschner Kreuz braucht ihr 10 Minuten länger, 15 Minuten mehr Vetteler Damm Richtung Köhlbrandbrücke gerade. Und das Radio Hamburg Blitzer-Update noch. Osterkamp stadteinwärts, wissen wir von Rico aus Hamm. Und Jüthornstraße, auch stadteinwärts, für der Hausnummer 84 ist das etwa. Der Radio Hamburg Verkehr für Hamburg, Niedersachsen und Schleswig-Holstein.
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0: Das Wochenende, was jetzt kommt, es ist das letzte von einer echt großen Nummer, ne? Das letzte Trainingswochenende für einige. Für den Ironman in Hamburg. Nächste Woche Sonntag, ja. 3,8 Kilometer schwimmen, 180 Kilometer Radfahren und dann noch Marathon. Genau. Also eins davon reicht ja eigentlich schon, ne? Und alles drei ist dann der Ironman. Ich frage mich mal, wie macht ihr das? Wie ist das zu schaffen alles? Musik, die euch durch jedes Training optimal bringt, hört ihr auf jeden Fall immer hier bei uns. Gleich von Sophie and the Giants. So richtig zum Auspowern. Red Light und davor das Beste von heute von

Achtung, Autofahrer, um 12.10 Uhr, da laufen Menschen und da sind Liegenbleiber. Die Menschen laufen hier auf der A7 Hamburg Richtung Flensburg zwischen Stellingen und dem Dreieck Nordwest. Der Radio Hamburg Verkehr mit der Edeka-App ist das. In Schriftgröße 25, das ist ja schon ein bisschen was, ne? Schriftgröße 25 steht das in genau dieser E-Mail hier, die ging an alle hier bei Radio Hamburg und wir feiern es immer noch. Da steht, wir haben eine neue Top 1. Schriftgröße 25. Die Mail kam von Musikexperte Tim Gaffron. Das ist am 5.5. passiert, als Alex Warren gerade die neue Top 1 geworden ist. Das ist er jetzt dann auch schon 4 Wochen lang, wenn er sich bis zum Wochenende immer noch da hält. Das hören wir auf jeden Fall morgen Nachmittag ab 17 Uhr gerne in den Radio Hamburg Charts. Wir sind euer Musiksender Nummer 1 mit Tiffany Harris jetzt.

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0: Achtung Autofahrer, Entwarnung von der A7 Hamburg Richtung Flensburg. Da laufen keine Menschen mehr zwischen Stellingen und dem Dreieck Nordwest. Das ist der Radio Hamburg Verkehr mit der EDEKA-App. Kennt ihr bestimmt, heute Hockey, morgen ist es Kickboxen, übermorgen Keyboardunterricht, dann kommt als nächstes vielleicht noch ein Hip-Hop-Tanzkurs. Also in so einem ganz bestimmten Alter, so mit 10, 11, da waren wir alle am Ausprobieren, was gefällt uns, was machen wir gerne. Und dann ist so ein Kind für eine Zeit lang Feuer und Flamme und dann kommt irgendwann, nö, jetzt habe ich keinen Bock mehr, so von heute auf morgen. Radio Hamburg Megastar Dermot Kennedy, wahrscheinlich die große Ausnahme, der hat genau in dem Alter seine erste Gitarre bekommen. Und ab da gab es niemals mehr irgendetwas anderes als einfach nur Musik. Und wir hören ihn gleich mit dem Besten von heute mit Funeral.
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7: Ich bin Ines Wiese. Schönen guten Tag. Die Stadt hat jetzt die beiden ehemaligen Karstadt-Grundstücke in der Bergedorfer City gekauft. Es geht um die Flächen Sachsentor 33 bis 39 und Bergedorfer Markt 5 bis 7. Was genau dort in Zukunft entstehen soll, muss noch geplant werden. Auf jeden Fall soll die Bergedorfer Innenstadt belebt werden. Udo Lindenberg hat nach Abendblatt-Informationen einen Schwächeanfall erlitten und liegt im Krankenhaus. Weitere Informationen gibt es bisher noch nicht. Und Ex-Verkehrsminister Scheuer soll sich im Zusammenhang mit seinem Mautdebakel vor Gericht verantworten. Es geht um den Vorwurf der Falschaussage. Das Landgericht Berlin hat eine entsprechende Anklage zugelassen.
0: Die nächsten Nachrichten, die hören wir um 13 Uhr. Und ein Wetter- und Verkehrsupdate haben wir gleich für euch.
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0: Das sieht im Moment leicht bewölkt aus. Also so richtig tiefblau ist der Himmel nicht mehr, aber es sind im Moment noch sehr, sehr harmlose Wolken über der City zum Beispiel. Und bei angenehmen 24 Grad wird ja noch bis zu 27 Grad warm heute. Bei Buxtehude aber oder auch nördlich von Pinneberg, da gibt es gerade so ein paar kleine, kräftigere Schauer auch. Gewitter sind auch noch möglich Richtung Nachmittag. Für eure Sicherheit der Radio Hamburg Verkehr mit der EDK-App. Achtung, Autofahrer. Nee, der hatte sich ja erledigt. Die Menschen sind da ja schon weg von der A7 zwischen Stellingen und Dreieck Nordwest. Da ist schon alles wieder gut. Und es ist aber noch der Stau auf der A7. Hamburg Richtung Hannover, 7 Kilometer zwischen Stellingen und Waltershof. Ihr braucht 20 Minuten länger. Und Veddeler Damm Richtung Kölbrandbrücke nochmal 1 Kilometer plus 15 Minuten sind das hier, die es ausmacht. Das Radio Hamburg Blitzer-Update. Jüthornstraße stadteinwärts und Vollhöfner Weiden. Da steht auch nochmal einer. Auch stadteinwärts im Baustellenbereich hier. Wir wünschen euch eine gute Fahrt. Es ist ja vielleicht jetzt schon die Fahrt oder die vorletzte Fahrt, so halb Richtung Wochenende. Und dabei hört ihr ganz viele Mega-Hits bei Radio Hamburg, euer Musiksender Nummer 1. Den hier möchte man einfach nur in einem riesen Chor mitsingen. Wunderschön. Das Beste von heute von Dermot Kennedy Funeral. 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
0: 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Neue Musik von One Republic haben wir jetzt zusammen. Need Your Love.

0: Das wird richtig gut gleich hier bei Radio Hamburg mit Pop von Ray Garvey. Und die ganz dicken Beats von Bebe Rexha, die hören wir auch mit Faithless und New Religion. Stimmung ist das, ne? Das ist einfach Stimmung. Das Beste von heute, das haben wir auch gleich. Auf jeden Fall ganz viele Mega-Hits gleich nach 13 Uhr.
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0: Jetzt ist es auch schon 13 Uhr.
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15: Schönen guten Tag. Stadt kauft ehemalige Karstadt-Grundstücke in Bergedorf. Sorge um Udo Lindenberg. Später noch Gewitter bis 27 Grad. Wichtige Nachricht für die Bergedorfer City. Die Stadt kauft die beiden ehemaligen Karstadt-Grundstücke, um den Stillstand dort zu beenden. Carolina Koplin.
16: Dabei handelt es sich um das große ehemalige Karstadt-Haus direkt in der Einkaufsstraße am Sachsentor und das kleinere Grundstück, das um die Ecke liegt. Das dortige Gebäude wurde bereits abgerissen. Welchen Preis der zur Finanzbehörde gehörende Landesbetrieb Immobilienmanagement und Grundvermögen gezahlt hat, wird nicht gesagt. Und was dort jetzt genau passieren soll, muss auch noch geplant werden. Das Ziel ist laut Finanzsenator Dressel aber, die Bergedorfer Innenstadt zu beleben, neue Wohnangebote zu schaffen und die Aufenthaltsqualität weiter zu steigern.
15: Sorge um Udo Lindenberg. Er hat aus gesundheitlichen Gründen einen Termin kommenden Mittwoch in seiner Geburtsstadt Gronau abgesagt. Hanna Agard.
2: Er wird zurzeit im Krankenhaus behandelt und braucht eine Auszeit, teilt die Brost-Stiftung als Veranstalterin in Essen mit. Die geplante Veranstaltung Udo Lindenberg and Friends muss leider ausfallen, heißt es. Warum genau Lindenberg im Krankenhaus behandelt wird, teilt die Stiftung nicht mit. Laut Abendblatt soll er vorgestern einen Schwächeanfall erlitten haben. Udo Lindenberg hat erst vor kurzem seinen 80. Geburtstag gefeiert.
15: Ex-Verkehrsminister Scheuer soll sich im Zusammenhang mit seinem Mautdebakel vor Gericht verantworten. Es geht um den Vorwurf der Falschaussage. Das Landgericht Berlin hat eine entsprechende Anklage zugelassen. Katrin Müller.
17: Die Pkw-Maut galt als großer Wurf, wurde am Ende aber vom Europäischen Gerichtshof kassiert. Der sah eine Diskriminierung ausländischer Fahrer. Die Regierung musste die Verträge kündigen und den künftigen Betreibern mehr als 240 Millionen Euro Schadenersatz zahlen. Im späteren Untersuchungsausschuss kam dann die Frage auf, ob die Betreiber angeboten hätten, mit der Unterschrift unter die Mautverträge bis zur EuGH-Entscheidung zu warten. An so ein Angebot hätten sich Scheuer und ein Ex-Staatssekretär aber nicht erinnern können. Die Anklage wirft ihnen nun bewusste Falschaussagen vor.
15: Und das waren die Nachrichten aus Hamburg, Deutschland und der Welt.
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0: Da hat sich jetzt ganz schön was verändert, an der Farbe des Himmels vor allem. Also von blau zu jetzt blaugrau über der City. Hier ist es aber noch trocken. Es gibt schon die ersten einzelnen Schauer. Auch Gewitter sind jetzt Richtung Nachmittag noch möglich. Dabei ist es aber so warm, so richtig gemütlich warm. Mit 27 Grad als Tagestop-Temperatur. Wir sind jetzt bei 25 zum Beispiel auf St. Pauli. 24 Grad in Seevetal und in Halzenbek. Was macht unser Wochenende Schönes mit uns? Nur Schönes eigentlich, weil die Sonne wieder ganz oft scheint. Und dann bei maximal 23 Grad auch.
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1: Für eure Sicherheit, der Radio Hamburg Verkehr mit der Edeka-App. Achtung, Autofahrer, Gegenstände. A23, Heide Richtung Hamburg, zwischen Tornisch und Pinneberg Nord liegen Gegenstände. Auf der A7 steht ja noch im Stau. Hamburg Richtung Hannover ist das. 7 Kilometer zwischen Stellingen und Heimfeld. Ihr braucht 20 Minuten mehr. Und Bürgerweide stadtauswärts. Da ist auch nochmal Stau. 2 Kilometer zwischen Wallstraße und Veddeler Marktplatz. Da plant ihr euch am besten eine halbe Stunde mehr ein. In allen anderen Staus seid ihr in unter 15 Minuten durch. Der Radio Hamburg Verkehr. Für Hamburg, Niedersachsen und Schleswig-Holstein.
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1: Schön.
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1: Schön, wie wir gleich alle zusammen Ray Garvey hören mit Halo. Und davor, ne. Ihr würdet ihren Sound nicht verbinden mit 9 Jahre Trompetenunterricht und einer Ausbildung zur Opernsängerin. Hm. Darunter würdet ihr euch doch was anderes vorstellen als Bibi Rexha, oder? Und die Musik, die sie so macht. Wo die Trompete und genauso die Oper offensichtlich irgendwann mal uninteressant für sie geworden sind. Und hier knallen jetzt einfach nur noch die Beats rein. Mit Faithless zusammen. Das Beste von heute, New Religion.

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1: Guten Morgen, ihr Mäuse. Also das hat mich jetzt echt runtergezogen.
2: Was hat sie runtergezogen? Ihr Winkelfleisch von Unterarm?
1: Also so schlimm ist das ja noch nicht.
3: Safe nicht. Bei meiner Mutter ist viel schlimmer. Sie hat richtig so halben Schweinebraten da hängen. Ist so.
1: Sollen wir Menschen nach ihrem Äußeren beurteilen?
2: Naja, Kontostand, man kann ja nicht sehen.
4: Was war denn jetzt ihr Downer, Frau Schaffmann?
1: Ach, es gibt eine neue Studie von UNICEF, nach der 40% der 15-jährigen SchülerInnen nicht die Mindestkompetenz in Lesen und Mathematik erreichen.
3: Ja, aber kann doch sein, dass wir zu den anderen 70% gehören.
2: 70% und 40%, das sind 120, Jamila.
1: 110%.
4: Ja, nice, dann performen wir ja sogar über, das poste ich.
1: Ihr habt ja gerade bewiesen, dass die Studie so falsch nicht sein kann.
3: Warum?
1: Weil ihr euch beide verrechnet habt.
2: Aber dadurch haben wir ja einen Beweis erbracht. Das ist ja auch Leistung.
3: Ja, finde ich aber auch. Außerdem, Unizäpfchen, was soll das sein? Vielleicht will er sich nur wichtig machen.
1: Die heißen UNICEF und sind ein Kinderhilfswerk.
2: Also mir haben die noch nie geholfen.
3: Mir auch nicht. Dir, Lena?
4: Nö, safe nicht.
3: Ja, schon 4 von uns, denen sie nicht geholfen haben. Das ist doch verdächtig.
5: Kollege von mir, Ihnen gehört Interpol. Ich kann ihn anrufen. Vielleicht haben Sie Erkenntnisse über Unisex.
3: Unisex ist Toilette, Serkan.
1: Stopp, Leute. Ihr zweifelt jetzt nicht im Ernst eine seriöse Bildungsstudie an.
2: Warum nicht?
3: Genau, Sie sagen doch immer, wir sollen auch mal was kritisch hinterzweifeln.
1: Das stimmt zwar, aber ich glaube, ihr wollt euch hier aus der Verantwortung stehlen. Hupsi-dupsi, wie dem auch sei. Ich glaube, wir müssen noch ein bisschen mehr tun.
2: Sie aber auch.
1: Bitte?
2: Ja, Sie sind doch die Lehrerin. Eigentlich, Sie haben ja gefailt, wenn wir nicht gut rechnen und lesen können.
6: Ja, eben.
2: Ja, was?
6: Toll, oder? Dass übers Wochenende endlich auch mal Zeit ist für eure persönlichen Highlight-Folgen, die alle nochmal durchzuhören. Gibt's gerne jederzeit auf unserer Homepage unter radiohamburg.de. 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
6: Miles Smith mit Niall Horan. Drive safe.

0: Wow, hat er eine Kraft. Der kommt gleich wie eine Welle hier bei Radio Hamburg. Lasst euch einfach wegspülen. Giant Rooks hören wir gleich nach halb zusammen mit ganz vielen Mega-Hits. Watershed und das Beste von heute von Kamrad. Hug Yourself.
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6: 13:31 gleich.
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12: Ich bin Ines Wiese, schönen guten Tag. Die Stadt hat jetzt die beiden ehemaligen Karstadt-Grundstücke in der Bergedorfer City gekauft. Es geht um die Flächen Sachsentor 33 bis 39 und Bergedorfer Markt 5 bis 7. Was genau dort in Zukunft entstehen soll, muss noch geplant werden. Auf jeden Fall soll die Bergedorfer Innenstadt belebt werden. Sorge um Udo Lindenberg. Er muss eine Veranstaltung in seiner Geburtsstadt Gronau absagen. Nach Angaben der Organisatoren wird Lindenberg zurzeit im Krankenhaus behandelt und braucht eine Auszeit. Nach Abendblatt-Informationen hatte der 80-Jährige vorgestern einen Schwächeanfall. Und anlässlich des Weltnichtrauchertages an diesem Sonntag fordern die Asklepios-Kliniken eine nationale Strategie für ein rauchfreies Deutschland. Als Vorbild dient Großbritannien. Es geht um mehr Prävention und Aufklärung. Vor allem Kinder und Jugendliche sollen besser davor geschützt werden, überhaupt erst mit dem Rauchen anzufangen, heißt es.
24: Wir hören die nächsten Nachrichten um 14 Uhr und möglich ist es, es muss aber nicht überall passieren, dass heute noch mal ein kurzer, kräftiger Schauer oder auch ein kurzes Gewitter kommt. Bei einer Tagestoptemperatur von sehr sommerlichen 27 Grad. Im Moment ein blassblauer Himmel einfach nur, ganz entspannt hier über der City alles. Für eure Sicherheit der Radio Hamburg Verkehr mit der Edeka-App. Es staut sich auf der A7 Hamburg Richtung Hannover. Das sind 7 Kilometer zwischen Stellingen und Heimfeld, wo ihr 40 Minuten länger braucht. Eine halbe Stunde plant ihr euch mal für die Bürgerweide ein, statt auswärts. Da sind es 2 Kilometer zwischen Wallstraße und Veddeler Marktplatz. In allen anderen Staus seid ihr aber gut und gerne in unter 15 Minuten durch. Und wegen dieser halben Stunde hier, Bürgerweide, wo ihr gerade ein bisschen länger braucht, oder wo euch das Zeit kostet, eine halbe Stunde, wissen wir ganz genau, wie diese halbe Stunde aussieht, wie sie sich anhört vor allem. Ganz viele Mega-Hits hört ihr da aber. Hier bei euer Musiksender Nummer 1 bei Radio Hamburg. Das Beste von heute, zum Beispiel von Kamm.

Wir kennen euch doch sehr gut sogar bei Radio Hamburg. Falls für euch das mit dem Grillen heute so ein bisschen auf der Kippe steht, wolltet ihr eigentlich schön nach Feierabend noch, aber das soll ja so einzelne Schauer und auch Gewitter noch geben. Überdachte Terrasse ist natürlich mega, aber im Moment sieht es auch überhaupt noch gar nicht danach aus. Das hält noch eine ganze Weile. Jetzt mit dem Wetter. Also das Früheste, wenn uns heute noch ein kurzer, kräftiger Regen erwischt, ein Gewitter nach 18 Uhr. Vorher alles noch gut. Also macht ihr ein frühes Dinner grillen einfach und am besten genau jetzt Feierabend, Wochenende. Tschüss. Ist das ein Plan? Dabei hört ihr auf jeden Fall eure Lieblings-Mega-Hits bei eurem Musiksender Nummer 1. Lena und Nico Santos. Better.

0: Hey, hier ist euer Musiksender Nummer 1, Radio Hamburg, live aus dem Naturbad Stadtparksee Bederland. Und Leute, ich hoffe, hier kommt gerade was an, was ich ins Radio, ins Mikrofon reinspreche. Und falls es der Fall ist, freue ich mich. Meldet euch gerne. Unsere WhatsApp-Nummer ist und bleibt dieselbe, 040-333-10000. Und dann legen wir los, die nächsten 5 Stunden live aus dem Freibad. Wir haben eine Menge mit euch vor, aber das Allerwichtigste sind natürlich ganz viele Mega-Hits mit Kygo, Khalid und Griffin. Und das ist dann wirklich wie so ein Sprung ins 22 Grad warme Wasser. 22 Grad sind es nämlich hier. Save My Love, gleich hier bei Radio Hamburg.
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0: Ja, 13.58 Uhr. Hier ist Radio Hamburg live aus dem Naturbad Stadtparksee vom Bederland. Und natürlich, ihr habt es alle gefordert und ihr kriegt es jetzt auch, den ersten Test der Wasserqualität. Zwei Jungs sind an meiner Seite, die ihr heute noch ein paar Mal hören werdet. Es sind die Radio Hamburg Praktikanten Max und Timo, die jetzt Wasser betreten. Jungs, gebt mir mal ein Feedback.
22: Oh, ich betrete gerade das Wasser und es ist wirklich magisch. Kann man nicht anders sagen.
0: Ja, nochmal ein bisschen. Du hast jetzt noch so eine Dreiviertelhose an. Ruhig mal hochkrempeln. Wir wollen noch einmal, dass die Knöchel vielleicht schon überschritten werden.
22: Ich laufe mal ein Stück durchs Wasser.
0: 22 Grad, wie fühlen sie sich an? Ist es so, dass du am liebsten direkt reinspringen würdest oder müsstest du jetzt erstmal Schritt für Schritt dich so reintasten, Max?
22: Ich plansche direkt rein. Also das ist wirklich super angenehm, das Wasser.
0: Okay, gut. Also ist vielleicht auch das Signal an euch. Vielleicht gibt der Chef ja vorher noch ein bisschen ein, zwei Stunden früher Feierabend. Kommt gerne vorbei, besucht uns hier die Stübi-Show heute live aus dem Stadtpark. Jetzt ist es 14 Uhr.
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2: Schönen guten Tag. Stadt kauft ehemalige Karstadt-Grundstücke in Bergedorf. Sorge um Udo Lindenberg. Später noch Gewitter bis 27 Grad. Wichtige Nachricht für die Bergedorfer City. Die Stadt kauft die beiden ehemaligen Karstadt-Grundstücke, um den Stillstand dort zu beenden. Carolina Koplin.
14: Dabei handelt es sich um das große ehemalige Karstadt-Haus direkt in der Einkaufsstraße am Sachsentor und das kleinere Grundstück, das um die Ecke liegt. Das dortige Gebäude wurde bereits abgerissen. Welchen Preis der zur Finanzbehörde gehörende Landesbetrieb Immobilienmanagement und Grundvermögen gezahlt hat, wird nicht gesagt. Und was dort jetzt genau passieren soll, muss auch noch geplant werden. Das Ziel ist laut Finanzsenator Dress aber, die Bergedorfer Innenstadt zu beleben, neue Wohnangebote zu schaffen und die Aufenthaltsqualität weiter zu steigern.
2: Sorge um Udo Lindenberg. Er hat aus gesundheitlichen Gründen einen Termin kommenden Mittwoch in seiner Geburtsstadt Gronau abgesagt. Hanna Agard.
23: Er wird zurzeit im Krankenhaus behandelt und braucht eine Auszeit, teilt die Brost-Stiftung als Veranstalterin in Essen mit. Die geplante Veranstaltung Udo Lindenberg and Friends muss leider ausfallen, heißt es. Warum genau Lindenberg im Krankenhaus behandelt wird, teilt die Stiftung nicht mit. Laut Abendblatt soll er vorgestern einen Schwächeanfall erlitten haben. Udo Lindenberg hat erst vor kurzem seinen 80. Geburtstag gefeiert.
2: Jedes Jahr behandeln die Asklepios-Kliniken von Hamburg bis München knapp 7000 Menschen mit Lungenkrebs. Die meisten der Lungenkrebsfälle sind aufs Rauchen zurückzuführen. Marc Elvers, zum Nichtrauchertag an diesem Sonntag fordert Asklepios deshalb ja eine nationale Strategie für ein rauchfreies Deutschland.
24: Als Vorbild dient Großbritannien. Es geht um mehr Prävention und Aufklärung. Vor allem Kinder und Jugendliche sollen besser davor geschützt werden, überhaupt erst mit dem Rauchen anzufangen. Außerdem soll es mehr und einfach zugängliche Angebote für Raucher geben, die aufhören wollen. Außerdem bezieht sich Asklepios auf Fachgesellschaften, die auch deutlich höhere Tabaksteuern und Werbeverbote fordern.
2: Und das waren die Nachrichten aus Hamburg, Deutschland und der Welt.
0: Das Radio Hamburg Wetter. Ah, da hört man keine Hintergrundmusik, oder? Hört ihr welche? Ich höre keine. Aber gut, dann sage ich euch einfach so, wie es ist. Nee, nicht so richtig. Mit ein bisschen Verzögerung. Leute, wir müssen unsere PCs auch noch alle hochfahren. Und ich sage euch, was ihr eh schon den ganzen Tag seht und erlebt, es ist herrlich. Ja, ein paar Wolken türmen sich so langsam auf, aber immer wieder blaue Abschnitte in Hamburg, Niedersachsen und Schleswig-Holstein, unterbrochen von so ein paar Regenschauern. Im Laufe des Nachmittags kann das auch noch ein bisschen kräftiger werden. Im Moment messen wir 27 Grad und schon mal ein kleiner Blick aufs Wochenende. Morgen am Samstag Sonne und Wolken, 22 Grad. Sonntag ist es ein bisschen bewölkter bei 23 Grad.
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0: Dann kommt hier vor eure Sicherheit der Radio Hamburg Verkehr mit der Edeka-App. Ja, und auch hier. Ja, habe ich ein wunderbares Bild. Ein Liegenbleiber einmal auf der linken Spur, wenn ihr auf der A23 unterwegs seid. Heide Richtung Hamburg zwischen Hohenfelde und Horst Elmshorn. Und Stop and Go. A7 Hamburg Richtung Hannover in beiden. Hamburg Richtung Hannover. 7 Kilometer zwischen Stelling und Heimfeld. Dauert eine Stunde länger. Und Bürgerweide stadtauswärts. 2 Kilometer zwischen Wallstraße und Veddeler Marktplatz. Halbe Stunde plus der Radio Hamburg Verkehr. Für Hamburg, Niedersachsen und Schleswig-Holstein.
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0: Ja, ganz viele von euch im Auto unterwegs, wir hier vom Radio Hamburg-Team schon in kurzer Hose, teilweise auch schon oben ohne oder auch im Neo, denn die ein oder andere Bahn, die schwimmen wir natürlich auch noch hier im Naturbad Stadtparksee vom Bäderland, von wo wir heute den ganzen Nachmittag übersenden. Ihr merkt schon, ihr habt genau richtig eingeschaltet, denn sowohl technisch als auch in Sachen Wetter kann einfach mal alles passieren. Aber dann macht es ja vielleicht auch gerade besonders Spaß, Radio zu hören. Mit dem Besten von heute gehen wir rein in die Stunde um 14.03 Uhr. Kaigo, Khalid und

0: herrlich, so viel Wasser und zumindest noch ist es trocken. Wir sehen wunderbare Badehosen, wir sehen Bikinis, wir senden live aus dem Naturbad Stadtparksee vom Bäderland und ich sag mal Moin.
1: Moin, ich bin Timo aus dem wunderschönen Stadtteil Wilhelmsburg und ich höre wie immer den Radio Hamburg Nachmittag, ja. Die Stübi-Show.
2: Hallo.
1: Zieht die Schwimmflügel an, cremt euch ein und kommt vorbei, denn heute senden wir live aus dem Naturbad Stadtparksee Bäderland.
0: Fantastisch.
1: Und wir haben viel mit euch vor, nämlich die große Radio Hamburg Freibad-Olympiade mit Schwimmflossenrennen, Arschbomben-Contest und Sandburg-Wettbewerb. Passend dazu wie immer ganz viele Mega-Hits. Er hat Lichtschutzfaktor 50 auf der Haut und die Badehose an. Hier ist Nachmittags-Mega-Moderator Stübi.
0: Hallo. Ja, Badehose habe ich wirklich schon an, aber auch noch T-Shirt. Du hingegen hast dich für so ein Netzhemd entschieden, oder? Wie du selbst gesagt hast, eher...
1: So ein bisschen wie Omas Gardine,
0: ja,
1: aber luftig, sommerlich.
0: Mit Knöpfen. Madcon und Glow. Dazu Felix Jehn und Pride. Hier bei eurem Musiksender Nummer 1. Radio Hamburg. 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
2: Es ist Freitag, heute ist der Active City Day. Habt ihr schon eine Sportart ausprobiert? Vielleicht auch rund um den Rathausmarkt. Da gibt es ja kostenlose Angebote. Zum Beispiel Squash, Inlineskaten, sieht man eh immer häufiger, da probiert ihr es aus. Oder beim HSV-Stand einfach mal Basketball spielen im Rollstuhl ausprobieren. Unser Michel, den kennt natürlich in Hamburg jeder. Ab dem 2. Juli könnt ihr ihn aber nochmal ganz anders erleben. Bei Lumineszenz in der Hauptkirche St. Michaelis gibt's Lichtprojektion, Musik, Live-Orgel und Gesang. Und dabei wird die Geschichte des Michels erzählt. Das Ganze dauert rund 50 Minuten und das ist auf jeden Fall mal eine andere Art, den Michel zu erleben. Tickets für Lumineszenz gibt's ab 29 Euro. Und alle Infos zu den Tipps findet ihr auch bei uns auf der Homepage.
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2: Das ist doch herrlich. Die Sonne kommt raus und dazu gibt's jetzt das Beste von heute. Ganz neue Paula Stella.

0: Der Musiksender Nummer 1 ist hier, Radio Hamburg, heute live aus dem Stadtpark. Wir haben mal gedacht, ey, Freibad bei sonnigen Temperaturen, 27 Grad im Moment. Die Stübi-Show, deswegen heute mit ganz viel Badehose und Bikini. Anna und Julia, hallo.
1: Hallo.
0: Ja, ich glaube, man hört euch noch nicht so richtig. Nochmal probieren. Jetzt nochmal.
1: Hallo.
0: Na, Nee, dann kommt mal doch lieber rüber zu mir. Ich wollte euch eigentlich nicht stören an eurem Tisch. Aber ja, Anna, komm mal ganz kurz hierher. Ihr wart ja gerade schon im Wasser. Du hast jetzt über deinen Bikini quasi noch so ein Hemd gezogen.
1: Ja, genau.
0: Wie war so die Temperatur?
1: Ja, ganz angenehm.
0: Ja?
1: 22 Grad.
0: Okay.
1: Steht auf der Tafel da vorne, aber es war sehr gut.
0: Und jetzt belohnt ihr beide euch erstmal mit einer ehrlichen Portion Pommes.
1: Ja.
0: Und Pommes ist ja auch für viele, die ins Freibad gehen, immer ein wichtiges Kriterium. Wir werden gleich ein professionelles Ranking machen, was Knusprigkeit angeht, Würzung, Menge und Preis.
1: Genau.
0: Bitte dafür schon mal so ein bisschen vorbereiten um 14.45 Uhr. Ja?
1: Alles
0: geht's
1: klar.
0: Geht's los mit dem Live-Test der Pommes hier im Stadtpark. Und bei Radio Hamburg geht's dann auch musikalisch gleich weiter. Herrlich, wenn ihr beide hier... Kommt ruhig rein. Ist doch, wir machen es hier kuschelig.
1: Ja.
0: Ordinary von Alex Warren. Auch ein super schöner Megahit. Wie findet... Oh, gut, ne?
1: Ja.
0: Wie findet ihr, dass es heute hier so laut Musik läuft im Freibad?
1: Ja, super.
2: Richtig cool.
0: Schön, dass ihr da seid. Ihr macht alles richtig.
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0: 14:30.
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25: Ich bin Ines Wiese. Schönen guten Tag. Die Inflation bei uns in Deutschland hat an Tempo verloren. Im Mai haben die Verbraucherpreise um 2,6% über dem Niveau des Vorjahresmonats gelegen. Nach 2,9% im April teilt das Statistische Bundesamt auf Basis vorläufiger Zahlen mit. Die Stadt hat uns Hamburgerinnen und Hamburger wieder aufgerufen, trockene Gewässer zu melden. Das Online-Portal mit dem Namen Trockener Bach ist ab sofort freigeschaltet. Es geht der Umweltbehörde darum, gezielt Maßnahmen gegen ausgetrocknete Flüsse und Bäche ergreifen zu können. Und anlässlich des Weltnichtrauchertages an diesem Sonntag fordern die Asklepios-Kliniken eine nationale Strategie für ein rauchfreies Deutschland. Als Vorbild dient Großbritannien. Es geht um mehr Prävention und Aufklärung.
0: Die nächsten Nachrichten um 15 Uhr und das Radio Hamburg Wetter ist jetzt wieder herrlich. Eben gerade hatten sich hier noch so ein paar Wolken aufgetürmt, ist jetzt aber schon wieder besser geworden. Da muss ich mal Markus von unserer Radio Hamburg IT mit reinnehmen. Was hätten wir jetzt eigentlich gemacht, wenn es mega geschüttet hätte? Also ja, wir haben so ein Zelt über unserem mobilen Studio hier im Stadtpark, aber dann wird's eng, ne?
26: Abbruch.
0: Ja.
26: Nein, man muss dann schon sehen, dass man zumindest die Technik schnell sichert.
0: Wir halten die Hand drüber. Wir halten die Hand drüber. Ja.
26: Jetzt sieht's ja wieder. Es darf halt nur kein Gewitter geben.
0: Nein. Es wird alles gut. Jetzt sieht's auch wieder wunderbar aus. Herrlich blauer Himmel und 27 Grad. Am Wochenende Sonne und Wolken. Sonntag noch ein paar mehr Wolken um die 22 Grad. Und jetzt für eure Sicherheit der Radio Hamburg Verkehr mit der Edeka-App. Dann wechsle ich einmal kurz die Position hier im Studio. Deswegen ruckelt es ein kleines bisschen. Gegenstände auf der A7 Hamburg Richtung Flensburg zwischen Schnelsen und Schnelsen Nord. Dann noch ein Liegenbleiber auf der linken Spur. A23 Heide Richtung Hamburg zwischen Hohenfelde und Horst Elmshorn. Stop and go. A7 Hamburg Richtung Hannover. 7 Kilometer zwischen Stellingen und Heimfeld. Plus 60 Minuten und Bürgerweide stadtauswärts halbe Stunde zwischen Wallstraße und Veddeler Marktplatz. Das Blitzer-Update. Natürlich ist auch er da. Blitzerkönig Rico hat sich gemeldet. Bernadottstraße stadtauswärts, Höhe der Hausnummer 18. Das ist der Radio Hamburg Verkehr für Hamburg, Niedersachsen und Schleswig-Holstein.
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0: es wird immer voller hier im Naturbad Stadtparksee Bäderland und bei mir im Studio ist jetzt Anna. Hi.
1: Hallo.
0: Über dem Bikini jetzt auch so ein Kleid. Also das ist sonst, ist es irgendwie zu frisch, ne? Auch hier im Schatten.
1: Ja, schon. Ja.
0: Ein paar Mega-Hits hast du dir schon rausgepickt, die du gleich anmoderierst. Wir freuen uns jetzt auf 4 am Stück. Sia mit Together mit dabei. Michael Schulte, 5 AM und ein paar Namen kennst du auch hier, die du auf meinem PC liest, ne?
1: Genau. Als nächstes kommt Ordinary von Alex Warren. Sehr guter Song, wie ich persönlich finde.
0: Banger sogar, hast du gesagt.
1: Ja, Banger, genau.
0: Hast gesagt, ist ein Banger. Und wer ist auch noch mit dabei? Den
1: genau,
0: Kollegen
1: Sean Paul mit When You're Gonna Give It Up To Me.
0: Was habt ihr euch zu trinken bestellt?

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0: Stübi-Show bei Radio Hamburg kommt heute live aus dem Naturbad Stadtparksee Bederland und ihr habt es gefordert und ihr kriegt es natürlich auch, denn wir wollen jetzt den Freibad-Pommes-Test machen mit ihr. Sie ist noch nass von 400 Metern Freistil, jetzt mit einem Karton Pommes in der Hand. Es ist Radio Hamburg-Hörerin Julia.
1: Hallo.
0: Mit genau. Ordentlich Mayo und Ketchup, das ist schon mal positiv.
1: Das ist auf jeden Fall positiv, und ja. Die Steakhouse-Pommes stand vorne.
0: Oh. Gehen wir mal rein, Preis.
1: Preis. Die Pommes haben 4,50 gekostet. Ist ein solider Preis, würde ich sagen, für die Freibad-Pommes. Deswegen würde ich das Ganze mal mit der Schulnote 2 bewerten.
0: Finde ich gut. Ja. Gib uns mal Würzigkeit, denn ich erkenne, da ist Pommesgewürz drauf.
1: Ja, auf jeden Fall. Auf einigen, also einige sind sehr gut gewürzt. Würde ich auch eine 2 geben, tatsächlich.
0: Andere haben aber gar nichts abgekriegt.
1: Andere haben gar nichts abbekommen. Dann würde ich eher, okay, 2 minus 3 plus, aber ich würde trotzdem bei meiner 2 bleiben. Es ist schon in Ordnung.
0: Die Menge an Pommes, was hast du für deine 4,50 € bekommen?
1: Schon ordentlich was. Also die sind, ja, das sind jetzt diese Steakhouse-Pommes, die sind ein
0: 30,
1: bisschen dicker.
0: 30, 40 Dinger waren das, oder?
1: Genau, ja. Und sind schon sehr gut. Also von der Dicke her, ja, ist ausreichend.
0: Konntet ihr euch teilen, ja?
1: Genau, ja.
0: So, konntet ihr euch teilen.
1: Würde ich dem Ganzen eine 3 geben.
0: Knusprigkeit.
1: Die Knusprigkeit war bei einigen Pommes sehr gut. Bei anderen hat die wiederum etwas gefehlt.
0: Jetzt muss ich aber auch zur Verteidigung der Pommes sagen, ich finde es auch manchmal ganz gut, wenn ein paar Weiche dabei sind. Muss auch nicht jeder so aus Stahl sein, ne?
1: Das stimmt. Deswegen, ich würde dem Pommes, also der Knusprigkeit, auch eine 3 geben.
0: So. Applaus! Ja, fantastisch! Großartiges Urteil! Und dann gleich wieder rein, oder war es das jetzt für euch?
1: Ich glaube, wir machen uns langsam auf den Weg.
0: Ja, nach dem Essen sollen wir auch nicht direkt wieder schwimmen.
1: Das stimmt. Vielleicht noch ein bisschen sonnen, aber sich hinlegen.
0: Dafür jetzt auch der perfekte Mega-Hit, um einfach auch mal ein bisschen runterzukommen. War ja sehr aufregend gerade jetzt auch hier im Radio.
1: Genau,
0: und so.
1: Ja.
0: Also Zoe Wees mit Control.
1: Sehr, sehr
0: hört
1: schöner
0: schon
1: Song.
0: Ganz entspannt. Danke fürs Vorbeikommen, ne?
1: Danke. Hab mich gefreut.
0: Ach so, und dein Papa hört das jetzt gerade.
1: Grüße an meinen Papa, Eduard. Papa, ich hoffe, du hörst das.

0: Euer Musiksender Nummer 1 ist ja Radio Hamburg, gleich mit Paolo Pellegrino, wo ich immer an das Wasser denken muss. Und wir freuen uns aufs Beste von heute. Clock, Clock, Out of the Dark. So schön klingt das hier über die herrliche Fläche vom Naturbad Stadtparksee Bäderland. Und trotzdem gibt es schon die ersten Beschwerden über die Lautstärke. Aber dann hätten wir auch was falsch gemacht, wenn das nicht so wäre, oder? Gleich wird das Wochenende eingeläutet mit Bademeister Clemens, kurz nach 15 Uhr.
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12: 15:01 Uhr.
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14: Schönen guten Tag. Inflation. Der Preisdruck lässt nach und Stadt ruft zum Melden trockener Gewässer auf. Später Schauer oder Gewitter bis 27 Grad. Entlastung für uns Verbraucher. Die Inflation hat an Tempo verloren. Sie hat im Mai um 2,6% gelegen, nach 2,9% im April. Das teilt das Statistische Bundesamt auf Basis vorläufiger Zahlen mit. Grund für die abgebremste Inflation könnte der Tankrabatt sein. Ronny Thorau.
15: Der Iran-Krieg hat vor allem die Energiepreise in die Höhe getrieben und damit auch die Inflation im April. Nun ist die Teuerungsrate im Mai aber offenbar gedrosselt worden, ein gutes Stück, obwohl der Iran-Krieg und die Sperrung der Straße von Hormuz insbesondere weiter die Preise treiben. Es liegt nahe, dass der von der Regierung gewährte Tankrabatt von rund 17 Cent pro Liter Sprit dabei eine Rolle spielt.
14: Die Hamburger Umweltbehörde hat ihr Meldeportal Trockener Bach wieder freigeschaltet. Wer zu trockene oder sogar ausgetrocknete Flüsse, Bäche und Seen entdeckt, wird gebeten, sie dort zu melden. Carolina Koplin.
16: Das funktioniert relativ unkompliziert, ohne Registrierung und anonym. Die Daten sollen dann helfen, langfristige Trends zu erkennen und passgenaue Maßnahmen zum Schutz von Gewässern und Biotopen zu entwickeln, so die Umweltbehörde. Demnach waren der März und der April laut den aktuellen Daten des Deutschen Wetterdienstes zu trocken.
14: Jedes Jahr behandeln die Asklepios-Kliniken von Hamburg bis München knapp 7000 Menschen mit Lungenkrebs. Die meisten der Lungenkrebsfälle sind aufs Rauchen zurückzuführen. Marc Elvers, zum Nichtrauchertag an diesem Sonntag fordert Asklepios deshalb ja eine nationale Strategie für ein rauchfreies Deutschland.
17: Als Vorbild dient Großbritannien. Es geht um mehr Prävention und Aufklärung. Vor allem Kinder und Jugendliche sollen besser davor geschützt werden, überhaupt erst mit dem Rauchen anzufangen. Außerdem soll es mehr und einfach zugängliche Angebote für Raucher geben, die aufhören wollen. Außerdem bezieht sich Asklepios auf Fachgesellschaften, die auch deutlich höhere Tabaksteuern und Werbeverbote fordern.
14: Und das waren die Nachrichten aus Hamburg, Deutschland und der Welt.
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0: Sicherheit, der Radio Hamburg Verkehr mit der Edeka-App. Einmal Vorsicht auf der A7 Flensburg Richtung Hamburg, ein Unfall zwischen Dreieck-Bordesholm und Neumünster Nord. Das ist herrlich, Freibad-Sound hier, ne? Dann bellt noch ein Hund, Liegenbleiber auf der linken Spur, A23, Heide Richtung Hamburg, zwischen Hohenfelde und Horst-Elmshorn auch Vorsicht. Stop and go, A7, Hamburg Richtung Hannover, 7 Kilometer zwischen Stellingen und Heimfeld, dauert eine Stunde länger. Und Bürgerweide statt auswärts 30 Minuten zwischen Wallstraße und dem Veddeler Marktplatz in den anderen Staus seit in unter 15 Minuten durch. Es gibt noch einen Ampelausfall auf der Cuxhavener Straße an der Ecke zur Waltershofer Straße. Danke an Franziska fürs Bescheidgeben. Und Blitzerkönig Rico heute voll am Start. Karl-Petersen-Straße stadtauswärts Höhe Edeka. Der Radio Hamburg Verkehr für Hamburg, Niedersachsen und Schleswig-Holstein.
1: Es ist kurz nach 15 Uhr.
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0: Pommes haben wir ja schon getestet. Für Sicherheit ist auch gesorgt durch Bademeister Clemens.
3: Guten Tag.
0: Wie wird man Bademeister?
3: Rettungsschwimmerschein machen und dann bewerben.
0: Okay, bist du richtig schnell oder was kannst du besonders gut?
3: Ich schnell genug, um Leute zu retten.
0: Ist es schon mal passiert auch hier?
3: Nee, zum Glück nicht.
0: Also wir haben aber trotzdem alles im Blick, was hier auf dem Wasser passiert, aber sieht bei allen sehr stabil aus. Das Wochenende mit mir einzuläuten, ich würde runterzählen. 3, 2, 1.
3: Endlich Wochenende!

0: Das ist doch hier euer Musiksender Nummer 1 bei bestem Wetter, heute live aus dem Freibad und zwar das Naturbad Stadtparksee Bederland und wie heißt der Sender nochmal?
1: Radio Hamburg!
0: Wird langsam ein bisschen voller, also wenn ihr Lust habt, kommt ihr gerne auch noch vorbei. Kasse ist besetzt, Bademeister Clemens ist am Start, Wetter ist top, wir freuen uns auf euch, Billie Eilish mit Bad Guy und jetzt aus dies Electrified.

0: Billie Eilish hier bei Radio Hamburg und gleich die fantastische Holly Humberstone mit dem Besten von heute. To Love Somebody. Vorher nehmen wir einmal kurz Eintritt und zwar 4,50 Euro. So viel kostet das hier, wenn ihr den ganzen Tag im Stadtparksee hier im Freibad von Bederland rumschwimmen wollt, müsst ihr nur an Emily vorbei. Die arbeitet an der Kasse und das Kassenhäuschen wiederum ist direkt hier neben unserem mobilen Radio Hamburg Studio, was wir aufgebaut haben. Ja. Ist schon auf. Dann betrete ich mal dein Häuschen hier. Hallo Emily vom Bederland.
1: Moin.
0: Das ist alles ein bisschen moderner, als ich das zum Beispiel vom Freibad in Duvenstedt kenne. Da kriegt man noch so einen Zettel in die Hand. Hier alles schon digital.
1: Ja, ganz genau. Schön farblich markiert. Berliner-freundlich, würde ich sagen. Mhm. Magst du mal ausprobieren?
0: Gerne. Wellpass schwimmen, Hansefit, Wellhub Bad. Das sind die ganzen Sonderangebote. Aber Mann, da musst du ja studieren, ey.
1: So schwer ist das tatsächlich gar nicht. Das meiste, was vorkommt, sind natürlich die Erwachsenen.
0: Ja.
1: Wir können ja mal abwarten, bis einer kommt und dann darfst du dich ausprobieren.
0: Wann erwartet ihr so den richtigen Anlauf? Ich würde schätzen, jetzt im Moment insgesamt wahrscheinlich 300, 400 Leute hier.
1: Ganz genau, ich habe eben mal nachgefragt, 290 Leute sind gerade drin und meistens kommen die Menschen nach Feierabend. Also 16, 17 Uhr kommen die meisten und ganz kurz vor Ende, also 19:30 kommt dann auch noch eine Schlange, die wollen auch noch mal rein.
0: Können wir noch so ein Codewort vereinbaren, dass wenn jemand das sagt, kriegt er 50 Cent Rabatt?
1: Es gibt tatsächlich ein anderes Codewort. Wir haben hier eine Codenummer, Nummer 17. Das ist die Nummer, die man ruft, wenn man schnell mal auf Toilette muss.
0: Betriebsgeheimnis. Jetzt gelüftet hier bei Radio Hamburg. Ab morgen wird es eine andere Nummer sein, höchstwahrscheinlich. Emily, ich gehe wieder zurück ins Studio. Du machst hier noch einen relaxten Nachmittag, bevor gleich hier richtig der Baum brennt.
1: Auf jeden Fall.

0: Klingt schon nach Freitag, ne? Niles Barkley und Crazy hier bei Radio Hamburg und gleich unser legendäres Wochenend-Warm-Up mit einmal Team Alt gegen Team Neu. Und da trefft ihr jetzt für euch die Entscheidung, wollt ihr eher traditionell unterwegs sein? The Underdog Project Summer Jam. Oder soll es das Remake sein? Zuck mal kurz zusammen, ne? Bisschen lauter, bisschen wilder. Rio und Eugene mit Summer Jam im Moment. Team Tradition knapp vorne bei unserer Instagram-Story, wo ihr mit eurer Stimme entscheidet. Die ultimative Entscheidung dann gleich nach unserem News-Update um 15:30.
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4: 15.31.
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25: Mit Ines Wieser, schönen guten Tag. Die Inflation bei uns in Deutschland hat an Tempo verloren. Im Mai haben die Verbraucherpreise um 2,6% über dem Niveau des Vorjahresmonats gelegen, nach 2,9% im April, teilt das Statistische Bundesamt auf Basis vorläufiger Zahlen mit. Die Stadt hat uns Hamburgerinnen und Hamburger wieder aufgerufen, trockene Gewässer zu melden. Das Online-Portal mit dem Namen Trockener Bach ist ab sofort freigeschaltet. Es geht der Umweltbehörde darum, gezielt Maßnahmen gegen ausgetrocknete Flüsse und Bäche ergreifen zu können. Und Udo Lindenbergs PR-Agentur entwarnt jetzt nach der Meldung, dass der 80-Jährige eine Veranstaltung in der kommenden Woche absagen muss und im Krankenhaus behandelt wird. Der 80-Jährige hat nur eine, wie es heißt, lästige Gastritis, also eine Entzündung der Magenschleimhaut.
26: Okay, gute Besserung. Die nächsten Nachrichten um 16 Uhr. Und dann genießen wir einmal kurz das Radio Hamburg-Wetter, zumindest hier im Stadtpark, wo wir heute live senden, quasi aus dem Freibad, vom Freibadstrand. Herrlich, 27 Grad Sonnenschein und echt keine bedenkliche Wolke in Sicht. Im Laufe des Nachmittags kann es aber schon auch nochmal regnen, eventuell auch ein bisschen gewittern am Wochenende, Samstag und Sonntag. Sonne und Wolken, 22 Grad, die Tagestoptemperatur. Für eure Sicherheit, der Radio Hamburg Verkehr mit der Edeka-App. Ja, ich muss mich immer so ein bisschen von links nach rechts bewegen, deswegen kann es manchmal ein bisschen ruckeln hier. Ungesicherte Unfallstelle einmal auf der A1 Lübeck Richtung Hamburg zwischen Dreieck Südost und Dreieck Norderelbe. Und noch eine ungesicherte Unfallstelle auf der A7 Flensburg Richtung Hamburg zwischen Dreieck Bordesholm und Neumünster Nord. A23 Heide Richtung Hamburg, ein Liegenbleiber auf der linken Spur zwischen Hohenfelde und Horst-Emshorn. Stop and Go auf der A7 Hamburg Richtung Hannover, 7 Kilometer zwischen Stellingen und Heimfeld, eine Stunde plus. Und Bürgerweide ist den Nachmittag über auch voll, 2 Kilometer zwischen Wallstraße und Veddeler Marktplatz, dauert 30 Minuten länger. Auf der Cuxhavener Straße gehen die Ampeln nicht. Und zwar an der Ecke zur Waltershofer Straße. Vorsichtig ran an die Kreuzung. Falls ihr ein Update habt, freuen wir uns über eine WhatsApp von euch. 040 333 10.000. Und dann euch eine gute und sichere Fahrt. Auf meinem Bildschirm steht gerade, also wenn ihr so iPads kennt, dann kennt ihr diese Touchpads. DJ in Exe reagiert nicht. Wir haben einen kleinen Systemausfall. Naja, aber Markus, genau, nimm noch mal ein Stück Currywurst und dann bräuchte ich tatsächlich von unserem Radio Hamburg ITler Markus ein bisschen Support. Ah, jetzt reagiert er wieder.
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26: Ja, also wir haben ab und zu so kleine technische Schwierigkeiten, da stand gerade Programm reagiert nicht und dann habe ich auf X gedrückt und nochmal neu gestartet, jetzt ging es aber wieder.
28: Ja,
26: habe ich alles richtig gemacht.
28: Ja. Zur Not müssen wir einfach nochmal neu starten.
26: Ja, dann machen wir das. Also, wir starten aber erst neu, wenn wir hier die Musik auf den Weg gebracht haben. Euer Wochenend-Warm-up traditionell am Freitag um kurz nach 3:30. The Underdog Project mit Summer Jam. Team Tradition hat sich doch klar durchgesetzt mit 57%. Und genau das machen wir jetzt auch hier im Naturbad Stadtparksee Bäderland. Schön.

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1: Hi, Stübi.
2: Dieser Einkauf im Elbe-Einkaufszentrum lohnt sich für euch doppelt. Sirika, beschreib uns mal, war das eher Pflicht oder Genuss?
1: Es war tatsächlich so ein bisschen beides. Mhm. Also es war so ein bisschen Pflicht, denn mein Sohn brauchte dringend neue Hosen und er war also nicht so sehr davon zu überzeugen, shoppen zu gehen.
2: Er ist 14, muss man sagen. Richtig. Und ich kann mich auch noch an die Zeit erinnern, da hatte ich auch gar keinen Bock drauf.
1: Genau.
2: Wenn ich das hier richtig sehe, auf eurem Kassenbon, den du uns eingereicht hast, 3 Hosen, habt ihr gesehen, die passt gleich in 3 verschiedenen Mustern.
1: Richtig. Genau, gleich 3 verschiedene Farben.
2: Perfekt.
1: Einmal angezogen und sitzt, nehmen wir gleich 3 mit, noch eine Short und ein Gürtel.
2: Und so mache ich das mit 37 Jahren immer noch übrigens.
1: Ja, perfekt.
2: Also erfolgreich gewesen bei Pull & Bear. Radio Hamburg feiert ja mit beim 60. Geburtstag vom Elbe Einkaufszentrum. Die Geschenke, haben wir gesagt, im Gesamtwert von 20.000 Euro, die bekommt ihr. Die doppelte aufgerundete Summe als Center-Gutschein gibt es zurück und das sind 280 Euro.
1: Wow, ich freue mich. Da steht im nächsten Shopping-Trip ja nichts mehr im Wege.
2: Ja, jetzt ist dein Mann dran, ne?
1: Vielen Dank. Ja, genau, mein Mann und mein kleiner Sohn und ich vielleicht dann auch noch.
2: Ach, perfekt.
1: Ein Rundumschlag. Baby, goodbye.

0: Das ist euer Musiksender Nummer 1, Radio Hamburg, heute live aus dem Freibad. Wir sind im Naturbad Stadtparksee vom Bäderland, kennt ihr glaube ich alle, U-Bahn Saarlandstraße. Und dann kostet das 4,50 Euro und ihr seid hier mit Teil unserer Party. Ich würde sagen, mittlerweile gut besucht. Jetzt so ab 16 Uhr hat Emily von Bäderland, die euch dann übrigens auch die Eintrittskarte geben wird, schon gesagt. Da wird es dann richtig voll und wir freuen uns auf jeden und jede von euch, die noch Lust hat, vorbeizukommen. Begleiten das Ganze hier auch einfach mit ganz vielen Megahits. Beschallen das komplette Freibad. Taylor Swift mit Opalite, das Beste von heute und einer eurer absoluten Lieblings-Megahits gerade. Gleich zum Kopfsprung hier ins Naturbad nach unseren Nachrichten um 16 Uhr.
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19: Schönen guten Tag. Inflation. Der Preisdruck lässt nach und Stadt ruft zum Melden trockener Gewässer auf. Später Schauer oder Gewitter bis 27 Grad. Entlastung für uns Verbraucher. Die Inflation hat an Tempo verloren. Sie hat im Mai um 2,6% gelegen, nach 2,9% im April. Das teilt das Statistische Bundesamt auf Basis vorläufiger Zahlen mit. Grund für die abgebremste Inflation könnte der Tankrabatt sein. Ronny Thorau.
4: Der Iran-Krieg hat vor allem die Energiepreise in die Höhe getrieben und damit auch die Inflation im April. Nun ist die Teuerungsrate im Mai aber offenbar gedrosselt worden, ein gutes Stück, obwohl der Iran-Krieg und die Sperrung der Straße von Hormuz insbesondere weiter die Preise treiben. Es liegt nahe, dass der von der Regierung gewährte Tankrabatt von rund 17 Cent pro Liter Sprit dabei eine Rolle spielt.
19: Die Hamburger Umweltbehörde hat ihr Meldeportal Trockener Bach wieder freigeschaltet. Wer zu trockene oder sogar ausgetrocknete Flüsse, Bäche und Seen entdeckt, wird gebeten, sie dort zu melden. Carolina Koplin.
20: Das funktioniert relativ unkompliziert, ohne Registrierung und anonym. Die Daten sollen dann helfen, langfristige Trends zu erkennen und passgenaue Maßnahmen zum Schutz von Gewässern und Biotopen zu entwickeln, so die Umweltbehörde. Demnach waren der März und der April laut den aktuellen Daten des Deutschen Wetterdienstes zu trocken.
19: Jedes Jahr behandeln die Asklepios-Kliniken von Hamburg bis München knapp 7000 Menschen mit Lungenkrebs. Die meisten der Lungenkrebsfälle sind aufs Rauchen zurückzuführen. Marc Elvers, zum Nichtrauchertag an diesem Sonntag fordert Asklepios deshalb ja eine nationale Strategie für ein rauchfreies Deutschland.
21: Als Vorbild dient Großbritannien. Es geht um mehr Prävention und Aufklärung. Vor allem Kinder und Jugendliche sollen besser davor geschützt werden, überhaupt erst mit dem Rauchen anzufangen. Außerdem soll es mehr und einfach zugängliche Angebote für Raucher geben, die aufhören wollen. Außerdem bezieht sich Asklepios auf Fachgesellschaften, die auch deutlich höhere Tabaksteuern und Werbeverbote fordern.
19: Und das waren die Nachrichten aus Hamburg, Deutschland und der Welt.
0: Das Radio Hamburg Wetter
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0: Und Bademeister Clemens, der die ganze Zeit auch in der Sonne hockt, so ein bisschen Blick auf das Freibad hier im Stadtpark hat. Bisher aber alles stabil.
22: Das ist wie eine Eins.
0: Ja?
22: Bis jetzt niemand untergegangen, niemand am Schreien.
0: Super.
22: Was will man mehr?
0: Wettertechnisch, wie würdest du es einordnen?
22: Gut. Ja. Also es soll noch gewittern. Mal gucken, ob das noch passiert.
0: Wir glauben nicht. Nee, kann schon sein.
22: Okay.
0: Aber ich sag mal so, wir hoffen nicht. Aber ja, ansonsten musst du alle rausscheuchen, ne?
22: Bei alle Gewitter? Raus, alle raus.
0: Ja, da ist dann dein Einsatz.
22: Ja, innerhalb von 2 Minuten müssen alle draußen sein.
0: Clemens hat das Ding im Griff, also wenn ihr Lust habt, ihr seid auf jeden Fall in sicheren Händen. Und am Wochenende ein bisschen kühler, 22, 23 Grad, Sonne und Wolken, so ein bisschen mehr im Mix dann.
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0: Hier ist für eure Sicherheit der Radio Hamburg Verkehr mit der Edeka-App. Gegenstände liegen auf der A7 Flensburg Richtung Hamburg zwischen Neumünster Süd und Großen Aspe. Und dann Stop and Go, A7 Hamburg-Hannover. 7 Kilometer zwischen Stellingen und Heimfeld, dauert hier 50 Minuten. Und Bürgerweide, stadtauswärts, 2 Kilometer zwischen Wallstraße und Veddler Marktplatz, kostet eine halbe Stunde. Den Heide, stadtauswärts, Höhe der Hausnummer 153, meldet... Ah, da ist er. Das ist ja Wahnsinn. Blitzerkönig Rico, der jetzt gerade unser mobiles Studio betreten hat. Rico.
24: Guten Tag, Stübi.
0: Na, guck mal, direkt fallen alle Systeme aus. Aber schön, dass du kurz mal hier live vorbeikommst.
24: Ja, es freut mich auch, dass ich hier mal sein darf.
0: Badehose dabei oder?
24: Jetzt so leider spontan nicht, weil jetzt auf die Schnelle habe ich jetzt leider keine mehr bekommen.
0: Gucken wir mal, ob wir nochmal improvisieren. Du kennst diese Nummer für alle, die gerne noch einen Blitzer melden möchten. 040, du weißt es.
24: 333 10.000.
0: So sieht das doch aus.
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0: Und es nützt ja nichts. Bevor eventuell hier noch ein Gewitter kommt, springen wir natürlich auch noch mal rein. Garantiert in dieser Stunde. Der Arschbomben-Contest steht aus und er wird noch stattfinden. 16:45 peilen wir an, versuchen noch die Wettkampfleitung zu aktivieren. Vorher schauen wir noch hinter die Kulissen von einem Freibad-Kiosk und haben ganz viele Megahits für euch. Tom Gregory und jetzt Taylor Swift mit dem Besten von heute.

0: Tom Gregory hier bei Radio Hamburg, live aus dem Naturbad Stadtparksee Bederland. Und ich bin jetzt von unserem mobilen Radio Hamburg Studio hinter die Kulissen des Kiosks gelaufen. Kiosks, wow, was für ein Wort. Hier ist Asja, hallo.
1: Hallo.
0: Was geht am besten?
1: Also hier laufen am besten die Pommes, die Brezeln und das Eis.
0: Ich sehe hier so ein Touchpad vor dir. Das ist ja genau wie bei mir, das Studio eigentlich,
1: ja,
0: ne?
1: Ja, ist wie bei dir beim Controller. Kann man alles hier so...
0: Ah, na? Ja, okay. Ey, du bist auch richtig schnell da. Und Steakhouse-Pommes 4,50 €. Ich finde das so der klassische Fall von, da kann man nichts sagen.
1: Ist so. Wir haben sogar hier Pommes rot-weiß, 60 Cent extra, 15, super.
0: Und amtliche Portion Mayo dann. Was ist, ihr wollt was, ach nee, die überlegen noch, ne? Ihr überlegt noch, getränkemäßig, was läuft da am besten?
1: Boah, also bei den Erwachsenen das Pilz oder das Alsterwasser. Die Kiddies mögen am liebsten Cola Zero oder Eistee für sich.
0: Und dann rein mit euch in dieses herrliche 22 Grad warme Wasser. Dazu Loy mit Red Eyes. Hier bei Radio Hamburg.

0: so herrlich. 27 Grad, Naturbad Stadtparksee vom Bäderland und Radio Hamburg kommt von hier heute live. Die Stübi-Show jetzt mit der Premiere der Olympischen Arschbombenspiele. Und mein Mitstreiter um die Goldmedaille, es wird nachher eine kleine kulinarische Köstlichkeit sein, ist, er hat eine gelbe Badehose an und ein Sixpack. Sebastian.
1: Ich mach weniger Arschbomben, aber dafür viel Schwimmen hier.
0: Ja, so sieht das auch aus. Ich war noch gar nicht im Wasser, bin so komplett trocken und habe echt Respekt vor diesem Moment des Eintauchens, aber du sagst...
1: Ja, es geht. Also Badewanne, Schaum fehlt, aber sonst...
0: Es geht und unsere Praktikanten Timo und Max werden es beurteilen um die Höhe des Spritzens. Ich würde sagen, okay. Du wiegst wahrscheinlich 70 Kilo, ich wieg 90. Da habe ich schon mal leicht einen Vorteil. Vielleicht kannst du über die Technik wettmachen.
1: Das werden wir ausprobieren.
0: Willst du anfangen? Oder ich?
1: Fang gerne an.
0: Okay.
2: Anlauf und er springt und... Oh, ja, doch, das war eine Stübilänge nach oben, würde ich behaupten.
3: Ich würde auch sagen, ja, da musste man das Mikrofon ja quasi schon zuhalten hier.
4: Wow. Du bist dran.
3: Alles klar. Okay, alles klar. Wir übernehmen dann mal ab hier. Sehr gut. Okay, Stübi, was sagst du?
0: Ich bin auch wieder aufgetaucht. Also was ist herrlich. Alleine das war schon geil.
3: Oh, der springt direkt hinterher.
0: Er war besser, ne?
5: Schon.
0: Ich hatte das Gefühl, dass ich wie so ein asiatischer Wasserspringer eingetaucht bin, ohne irgendwas aufzu... Ja, das war wirklich sehr, sehr gut. Herzlichen Glückwunsch, gib ein Eis. Kommst du mit rüber ins Studio? Wir machen Musik an und du suchst dir was Schönes aus. Ich kann Twister empfehlen.

0: Euer Musiksender Nummer 1 kommt heute live aus dem Freibad hier im Stadtpark. Radio Hamburg ist hier und ich war lange nicht mehr im Freibad und hatte gerade den typischen Struggle, die Badehose so auszuziehen und eine Frische anzuziehen, dass niemand etwas sieht. Und da gehen die Techniken ja auseinander. Ne? Ich habe mich jetzt für die Handtuch-Umbinden-Technik entschieden und es ist ein Balanceakt. Hat aber gerade so geklappt. Alle haben noch ihr Augenlicht. Von daher wunderbar. Das Beste von heute gleich hier bei Radio Hamburg von Dermot Kennedy und Funeral. Wunderschöner Mega-Hit, wo es einfach auch darum geht, alles, was irgendwie stressig ist, zu beerdigen. Hören wir uns gleich zusammen an nach unserem News-Update um 16.30 Uhr.
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18: Es ist 16.31 Uhr.
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20: Mit Ines Wieser, schönen guten Tag. Die Inflation bei uns in Deutschland hat an Tempo verloren. Im Mai haben die Verbraucherpreise um 2,6% über dem Niveau des Vorjahresmonats gelegen, nach 2,9% im April, teilt das Statistische Bundesamt auf Basis vorläufiger Zahlen mit. Die Stadt hat uns Hamburgerinnen und Hamburger wieder aufgerufen, trockene Gewässer zu melden. Das Online-Portal mit dem Namen Trockener Bach ist ab sofort freigeschaltet. Es geht der Umweltbehörde darum, gezielt Maßnahmen gegen ausgetrocknete Flüsse und Bäche ergreifen zu können. Und Udo Lindenbergs PR-Agentur entwarnt jetzt nach der Meldung, dass der 80-Jährige eine Veranstaltung in der kommenden Woche absagen muss und im Krankenhaus behandelt wird. Der 80-Jährige hat nur eine, wie es heißt, lästige Gastritis, also eine Entzündung der Magenschleimhaut.
21: Man kennt es. Gute Besserung, Udo. Die nächsten Nachrichten um 17 Uhr. Und das hier ist das Radio Hamburg Wetter live aus dem Naturbad Stadtparksee Bederland. Und hier gibt es das Special, dass bei diesen 27 Grad und ja immer noch blauem Himmel und strahlendem Sonnenschein solche Automaten hier stehen, bereitgestellt von Asklepios, mit Sonnenschutzfaktor 50. Ungefähr 1,90 groß, so groß wie ich, orange. Und da haltet ihr eure Hand drunter. So wie ich jetzt gerade. Habt ihr gehört? Ja, wahrscheinlich nicht. Aber trotzdem, ich habe wirklich so die perfekte Menge Sonnencreme jetzt gerade auf meiner Hand. Schmiere es mir einmal links und einmal rechts und einmal unter den Mund und einmal oben. auf die Stirn, ins Gesicht und bin dann wieder geschützt. Also coole Geschichte. Heute auch wirklich dringend notwendig. Am Wochenende ist es etwas bewölkter. Samstag und Sonntag 22 Grad die Tagestoptemperatur. Für eure Sicherheit der Radio Hamburg Verkehr mit der Edeka-App. Liegenbleiber ist auf der A7 Flensburg Richtung Hamburg zwischen Othmarschen und Elbtunnel. Dann liegen Gegenstände auf der A7 Flensburg-Hamburg zwischen Großen Aspe und Bad Bramstedt. Stop and go. A7 Hamburg Richtung Hannover. In beiden Richtungen sind es 7 Kilometer zwischen Stelling und Heimfeld. War jetzt ein bisschen durcheinander. Ne? Ich fange nochmal neu an. Stop and go. A7 Hamburg Richtung Hannover. So ist es richtig. 7 Kilometer zwischen Stelling und Heimfeld. 50 Minuten plus. Und Bürgerweide schon den ganzen Nachmittag voll. 2 Kilometer zwischen Wallstraße und Veddeler Marktplatz. Es gibt einen Ampelausfall auf der Cuxhavener Straße an der Ecke zur Waltershofer Straße. Und da fahrt ihr vorsichtig an die Kreuzung ran. Das ist der Radio Hamburg Verkehr für Hamburg, Niedersachsen und Schleswig-Holstein.
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21: Ja, schön, dass ihr dabei seid. Entweder auf der Fahrt gerade nach Hause oder nochmal auf dem Weg zum Sport oder auf dem Weg hier in Richtung Stadtpark, um auch nochmal ins herrlich warme Naturwasser zu springen. 22 Grad, die offizielle Temperatur. Ganz viele Mega-Hits sind mit dabei. Jetzt auf dem Weg in Richtung Wochenende. Michael Schulte und Austies, Half of My Heart zum Beispiel, Dua Lipa. Und jetzt zum Start in diese halbe Stunde das Beste von heute. Dermot Kennedy, Funeral. Und ich werde jetzt die Sonnencreme nochmal ein kleines bisschen gründlicher im Gesicht verteilen.

0: geht da vorne denn ab?
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0: Leute, wir suchen alle gemeinsam ein Hobby für Lea Kruse aus Guten Morgen Hamburg, eurer Radio Hamburg Morning Show. Und diese Woche, vielleicht habt ihr es auch bei mir in der Stübi-Show am Nachmittag gehört, ging es ja zum Segeln auf der Alster und Lea war absolut begeistert. Hier geht's zur Bewertung.
1: Ja, ich glaube, das war jetzt ja wohl eindeutig.
2: Kategorie?
1: Spaß. Volle Punktzahl. Absolut. Ganz eindeutig 5 Sterne, mehr geht nicht. Wow. Das ist einfach nur geil.
2: Kategorie Aufwand.
1: Ja, da muss ich sagen, Segeln dauert halt schon lange, ne? Du bist ja nicht nur 20 Minuten auf dem Wasser und du musst es erstmal lernen. 2 Sterne erstmal. Aber das hier hat mich überrascht. Kategorie Geld. Man denkt ja immer, mega teuer segeln. Klar, ein eigenes Boot ist natürlich super teuer.
3: Hypothek aufs Haus.
1: Ja, aber im Verein ist es gar nicht teuer. So 10 bis 30 Euro im Monat. Deshalb 4 Sterne. Ihr müsst ja nicht direkt ein ganzes Boot kaufen.
0: Nächste Woche losen wir ein neues Hobby. Und jetzt übers Wochenende überlegt ihr nochmal, brainstormt und schickt uns dann eine Idee per WhatsApp an die 040 333 10.000 oder kommt hier ins mobile Studio im Naturbad Stadtparksee Bederland. Wie zum Beispiel Lasse. Moin Lasse.
4: Moin.
0: Was ist so dein Hobby? Was würdest du Lea empfehlen?
4: Ich gehe gerne ins Stadion zum HSV. Gut. Und Darts.
0: Oh, okay, ey, das ist, glaube ich, noch gar nicht dabei. Also schreiben wir rauf auf die Hobbylose und nächste Woche in Guten Morgen Hamburg, eurer Radio Morning Show. Vielleicht macht sie einen Zettel auf und da steht Darts drauf. 180 jetzt sozusagen für diesen Nigger Two Colors mit Love Fool und du hast dir gerade einen Alster geholt. Ich würde sagen, Prost Lasse, ne?
4: Prost.

0: richtig was los jetzt hier im Stadtpark. Radio Hamburg kommt heute live vom Naturbad Bederland. Und wohin man guckt, typische Freibad-Situation. Eine Gruppe von 8 Leuten, die wirklich seit 2 Stunden eiskalt einen Volleyball hochhält. Irgendwie so pritschenderweise. Ein paar Jungs, die sich gerade ein Eis geholt haben und Luftlinie 5 Meter von mir. Gäste aus dem Sierichs, also Gastronomie direkt hier nebenan, die sich einen Kübel Wein auf den Tisch gestellt haben und den in Rekordgeschwindigkeit weghauen. Dazu ganz viele Mega-Hits auch laut hier im Stadtpark. Tom Grennan, Emily Roberts, A Little Bit of Love. Und mit Junot Us und Dennis Lloyd gehen wir auch in die nächste Stunde. Das ist das Beste von heute. Alles nach unseren Radio Hamburg Nachrichten um 17 Uhr.
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7: 17:01.
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9: Schönen guten Tag. Bergfest beim Schwimmbadneubau in Farmsen und Reformgipfel. Vortreffen im Kanzleramt. Später Schauer oder Gewitter bis 27 Grad. Bergfest und schon mal eine Probefüllung beim Bau des neuen Lehrschwimmbeckens auf dem ehemaligen Schulparkplatz im Hermelinweg in Farmsen geht's voran. Mag Elvers.
10: Das Becken wird 4 25 Meter Bahnen haben und das bisherige Bad am gleichen Standort ersetzen. Es wird kein normales Freizeitbad, sondern vor allem für den Schwimmunterricht von Kindern und Jugendlichen und den Vereins- und Breitensport genutzt werden. Für eine Stadt am Wasser wie Hamburg ist die Schwimmfähigkeit seiner Kinder ein zentrales Anliegen, sagt Finanzsenator Dressel. Insgesamt kostet das Projekt 20,8 Millionen Euro. 5,4 Millionen davon steuert der Bund bei, der Rest kommt von der Stadt.
9: Bis zur Sommerpause hat die Politik noch viel vor. Vor allem will die Regierung noch ein großes Reformpaket schnüren. Durch die vielen hitzigen Wortmeldungen zuletzt, auch von Gewerkschaften und Arbeitgebern, wird das allerdings nicht gerade leichter. Helfen soll dagegen ein Reformgipfel mit Spitzenvertretern aller Seiten. Schon heute gibt es dazu Vorgespräche. David Riemer.
11: Die Erwartungen sind riesig bei Verbrauchern, aber auch Unternehmen, denn die wirtschaftliche Lage in Deutschland ist nicht zufriedenstellend. Mehrere Faktoren belasten die Wettbewerbsfähigkeit und die Wachstumsaussichten. Gefordert werden deshalb mutige und entschlossene Reformen und die Bundesregierung muss liefern. Die Liste der abzuarbeitenden Themen ist aber lang. Es geht etwa um Rente, Steuern, Arbeitsmarkt und Bürokratieabbau.
9: Nach dem jüngsten Einschlag einer russischen Drohne im NATO-Land Rumänien hat die Bundesregierung Rumänien Solidarität zugesichert. Der Drohneneinschlag zeige einmal mehr Russlands Bereitschaft zur Eskalation, erklärt Kanzler Merz auf der Plattform X. Ronny Thurau.
12: Die sprengstoffbeladene russische Drohne schlug in der Nacht in das Dach eines Hochhauses ein und entfachte ein Feuer in der Wohnung darunter. Eine 53-Jährige und ihr 14-jähriger Sohn erlitten leichte Brandwunden. Die Drohne stammte offenbar aus einem Schwarm, mit dem Russland einen nahegelegenen ukrainischen Donauhafen angegriffen hatte. Das Verteidigungsministerium hier in Berlin sieht keine grundsätzliche Lageänderung durch den Vorfall. Kanzler Merz erklärte aber, der Vorfall zeige, dass die NATO eine starke Präsenz an der Ostflanke brauche.
9: Und das waren die Nachrichten aus Hamburg, Deutschland und der Welt.
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7: Ja, herrlich, ne? Immer noch 26 Grad hier im Stadtpark, im Naturbad Bederland. Und wenn man negativ sein will, könnte man sagen, da deutet sich ein Gewitter an im fernen Hintergrund. Hoffentlich nicht vor Sendungsende um 19 Uhr, aber kann dann schon noch mal jetzt kräftig regnen, zumindest in Hamburg, Niedersachsen und Schleswig-Holstein. Bewölkt und sonnig ist es am Wochenende bei 22 Grad maximal.
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7: Hier ist für eure Sicherheit der Radio Hamburg Verkehr mit der Edeka-App. Da sind Menschen auf der A1 Lübeck-Bremen zwischen Kreuz Süd und Stillhorn. Und Gegenstände auf der A7 Flensburg Richtung Hamburg zwischen Großenaspe und Bad Bramstedt. Stop and go, A7. Hamburg-Hannover. In beiden Richtungen 7 Kilometer zwischen Stellingen und Heimfeld. Braucht die jeweils 60 Minuten. Und Bürgerweide statt auswärts wird immer voller jetzt natürlich zum Feierabend. Alle wollen nach Hause, alle wollen ins Wochenende. 50 Minuten zwischen Wallstraße und Veddeler Marktplatz. Der Radio Hamburg Verkehr für Hamburg, Niedersachsen und Schleswig-Holstein.
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7: Ja, Stübis Wortalarm hören wir um 17.17 Uhr. Heute natürlich in der olympischen Freibad-Version um 17.17 Uhr. Davor noch ganz viele Mega-Hits mit Tom Grennan und Emily Roberts. A Little Bit of Love. Direkt nach den Besten von heute. Und das ist ein richtig geiler neuer Mega-Hit.

pusst dir gerade noch die Schwimmflügel auf. Gleich Stübis Wortalarm in der Special Edition. Olympische Winterspiele, nee, Winterspiele ist Quatsch, Olympische Sommerspiele aus dem Naturbad Stadtparksee Bederland. 17.17 Uhr ist es soweit. Portugal the Man mit Feel It Still gibt's davor. Und das Beste von heute hat Ray, Where is my husband? Ein bisschen habe ich noch vor mir hier.

0: 15.17 Uhr, Radio Hamburg, heute live aus dem Naturbad Stadtparksee. Ich steige jetzt ins Wasser, mittlerweile knietief drin, gemeinsam mit Radio Hamburg-Hörer Roman.
1: Moin, was geht?
0: Wir haben uns hier getroffen für eine olympische Runde Stübis Wortalarm. Hüfthöhe sollten wir schon überstreiten. Hättest du damit gerechnet, als du heute hierher gekommen bist?
1: Nee, überhaupt nicht.
0: Aber bist spontan.
1: Ja, wir sind mal hierher gekommen. Schönes Wetter und ja, schöne Möglichkeit jetzt.
0: Deine Zeit läuft. Der HSV spielt im Volkspark.
1: Stadion.
0: Messer und Gabel.
1: Löffel.
0: Löffel, ja. Und Löffel, was ist das alles?
1: Besteck.
0: Ja, sehr gut. Was machen wir gleich, wenn wir hier komplett reingehen?
1: Wir schwimmen.
0: Ja. Ein kleines Insekt, was sticht.
1: Biene.
0: Wespe.
2: Nerviger.
1: Mücke.
0: Ja, sehr gut. Da kommen Blumen rein in eine.
1: Vase.
0: Wenn ich eine Scheibe Weißbrot heiß mache, dann ist das?
1: Toast.
0: Sehr gut. Musst du dringend, du bist auch ein heller Hauttyp, ganz viel.
1: Sonnenschutz. Sonnencreme.
0: Ja. Und Roger Federer, sehr gut im?
1: Tennis.
0: Gleich 19 Uhr habe ich auf jeden Fall.
1: Feierabend.
0: Ja. War aufregend?
1: Ja, war schön. War hart.
0: Roman, das waren 90 Euro. Geil. Wenn du dich jetzt rückwärts hier reinfallen lässt, werden es 100.
1: Ja, mach ich. Nur der HSV.
0: 100 Euro! Ja.

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1: Wunderschön, Benson Boone und Beautiful Things hier bei eurem Musiksender Nummer 1 Radio Hamburg am Freitagfeierabend. Ihr macht euch fertig im Badezimmer und freut euch auf alles, was heute Abend so ansteht. Wir sind immer noch im Freibad, im Naturbad Stadtparksee, Bäderland. Und so langsam türmen sich dann doch die grauen Wolken auf und die Schwalben fliegen tief, sagen wir mal so. Das könnte gleich richtig doll werden und wir bleiben trotzdem dabei mit ganz vielen Mega-Hits. Alicia Keys und Empire State of Mind, während der Wind jetzt auch so ein bisschen zunimmt. Und das Beste von heute, One Republic, Need Your Love. Das ist ganz neu von den Jungs. Überragender Mega-Hit. Hören wir uns zusammen an nach unserem News-Update hier bei Radio Hamburg um 17.30 Uhr.
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23: 17:30.
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25: Ich bin Ines Wiese. Schönen guten Tag. Bergfest mit Probefüllung. Beim Neubau des neuen Schwimmbads in Farmsen geht's voran. Dort sollen vor allem Kinder und Jugendliche voraussichtlich ab Mitte 2027 schwimmen lernen. Investiert werden insgesamt rund 21 Millionen Euro aus Bundes- und Landesmitteln. Nach dem Regierungswechsel in Ungarn will die Europäische Kommission festgesetzte EU-Mittel in Höhe von bis zu 16,4 Milliarden Euro für das Land freigeben. Der Großteil des Geldes soll fließen, wenn von Ungarn beschlossene Reformen und Investitionen umgesetzt sind, sagt EU-Kommissionspräsidentin von der Leyen. Und der erste von fünf in einer überfluteten Höhle in Laos eingeschlossenen Goldsucher ist sicher gerettet worden, nachdem viel Wasser aus der Höhle gepumpt worden ist. Auf einem von CNN verbreiteten Video ist zu sehen, wie der Mann langsam und von Helfern gestützt aus dem Berg steigt.
1: Die nächsten Nachrichten um 18 Uhr. Mit ganz vielen Megahits geht's hier aber schon in 22 Sekunden weiter bei Radio Hamburg.
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1: Das Radio Hamburg Wetter und der Blick von allen, wahrscheinlich so 500, 600 Besuchern hier im Naturbad Stadtpark Seebäderland, geht immer wieder nach oben. Oha. Gleich fängt es auf jeden Fall an zu regnen und nicht zu knapp. Dazu rollen auch so ein paar Gewitterwolken an. Deswegen wird hier richtig schnell zusammengepackt bei noch 23 Grad. Aber nichts wie in Sicherheit ist jetzt hier das Motto. In Hamburg, Niedersachsen und Schleswig-Holstein jetzt auch am Freitagabend immer wieder mal Gewitterschauer möglich. Am Wochenende wird es ein bisschen ruhiger und entspannter bei 23 Grad Tagestoptemperatur. Hier ist für eure Sicherheit der Radio Hamburg Verkehr mit der Edeka-App. Schön, dass ihr auf dem Weg nach Hause Radio Hamburg hört. Gibt eine Entwarnung auf der A1 Lübeck-Bremen. Keine Menschen mehr zwischen Dreieck-Neuner-Elbe und Stillhorn. Dafür ein Liegenbleiber jetzt auf der A7. Hannover Richtung Hamburg zwischen Horstbruch und Waltershof. Gegenstände liegen auf der A7 Flensburg Richtung Hamburg zwischen Großenaspe und Bad Bramstedt. Wir haben Stop and Go. A7 Hamburg-Hannover in beiden Richtungen. 7 Kilometer zwischen Stellingen und Heimfeld. Und teilweise auch in der City ein bisschen voller, Bürgerweide zum Beispiel. 2 Kilometer zwischen Wallstraße und Veddeler Marktplatz. In den anderen Staus seid ihr in unter 20 Minuten durch. Und dann haben wir noch eine Nachricht von Boris gekriegt.
28: Moinsen, Stübi, einmal Ampelausfall. Cuxhavener Straße, Ecke Waldershofer Straße. Ist noch keine Polizei hier oder noch irgendwas, damit ihr Bescheid wisst.
1: Ciao, ciao. Ciao, danke fürs Update. 040 333 10.000 mit der WhatsApp direkt hier in die Show.
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1: Hello, live aus dem Freibad. Wir sind nass, es riecht nach Pommes und jetzt auch so ein bisschen nach Gewitter. Genau wie so ein typischer Freitagnachmittag Ende Mai, Anfang Juni. Ne? Sommerlich mit ganz vielen Mega-Hits geht's jetzt in Richtung Feierabend für euch. Hoffentlich nicht mehr lange. Michael Patrick Kelly ist zum Beispiel am Start. Wir freuen uns auf David Guetta, Teddy Swims und Tones and I mit diesem unfassbaren Mega-Hit Gone, Gone, Gone. Alicia Keys, legendär. Empire State of Mind, Part 2, direkt nach One Republic. Hier ist Need Your Love.

0: gar nicht zum Baden hier, sondern in so einer schicken schwarzen Hose mit einem weißen T-Shirt ist Radio Hamburg-Hörer Yannick jetzt mal ins mobile Studio von Radio Hamburg hier im Naturbad Stadtpark See Bederland gekommen.
1: Moin, moin, Stübi, wie geht's dir?
0: Kleines, ja, gut, vielen Dank, das hat mich noch niemand gefragt.
1: Aber warum denn nicht?
0: Es hat richtig Bock gemacht heute von hier
1: zu senden. Das kann ich mir sehr, sehr gut vorstellen.
0: Am Anfang hatten wir so ein bisschen Angst mit der Technik, ob das alles klappt und das ist immer so ein bisschen zittrig, hat dann aber wunderbar funktioniert. Es waren so viele verschiedene, ganz knapp angezogene Leute im Radio. War herrlich. Wir waren im Wasser, wir haben Arschbomben-Contest gemacht. Also viel erlebt heute.
1: Ganz knapp angezogene Menschen.
0: Ja.
1: Inklusive mir.
0: Ja, ja.
1: Schön.
0: Ich war auch mit Badehose am
1: Start.
0: Hatte ich noch nie. Ich hatte in Badehose im Radio, war ich auch noch nie.
1: Und so. Es gibt für alles das erste Mal.
0: So, deswegen merkst du vielleicht auch, also ich bin richtig euphorisch und würde gerne mit dir ein kleines Spiel spielen. Es geht nämlich darum, dass du blind ertasten muss, ob es sich beim Gegenstand, den du in der Hand hältst, um ein Eis oder um mein Handy handelt. Wenn du richtig rätst, kriegst du diesen Gegenstand.
1: Ich freue mich darauf.
0: Alles klar, dann mach die Augen zu.
1: Ne? Die Augen sind zu.
0: Eine Hand auf. Ist das hier ein Eis oder mein Handy? Wenn du richtig bist, gehört dir der Gegenstand.
1: Aufgrund des Geräuschkulisse würde ich vermutlich schätzen, es ist eher ein Eis.
0: Oh, Janik. Das ist richtig!
1: Yeah.
0: Das ist richtig! Herzlichen Glückwunsch!
1: Wow.
0: Bestes Spiel,
1: vielen,
0: oder?
1: Vielen lieben Dank.
0: Ja, als bestes Freibad.
1: Ziemlich tolles Spiel.
0: Liebe Grüße an deine Freundin, die aus sicherer Entfernung zugeguckt hat. Guck mal, die dreht sich.
1: Ganz,
0: da.
1: Ganz wichtig.
0: Mal. Also ganz
1: wir winken mal.
0: Extra 20 Meter weg, damit sie nicht. Hi! Damit sie nicht. Wie heißt sie? Grüß sie nochmal.
1: Das ist die Evelyn.
0: Evelyn, jetzt bist du doch noch im Radio gelandet.

0: So schnell geht's. Radio Hamburg hier mit Isaac, gerade noch im Naturbad Stadtpark See Bederland mit Stübi. Und jetzt schon wieder am warmen Trocknen in der Spitaler Straße. Zieht sich aber auch gerade wirklich zu. Wir sind bei euch. Egal ob jetzt im Auto, nach Hause oder sogar schon zu Hause angekommen, mit dem Besten von heute bringen wir euch quasi die Summer Vibes akustisch zurück ins Radio, gleich mit dem Besten von heute. Kygo, Khalid mit Save My Love. Alles hier bei eurem Musiksender Nummer 1 Radio Hamburg.
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0: 18 Uhr.
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14: Schönen guten Tag. Bergfest beim Schwimmbadneubau in Farmsen und Reformgipfel. Vortreffen im Kanzleramt. Später Schauer oder Gewitter bis 27 Grad. Bergfest und schon mal eine Probefüllung beim Bau des neuen Lehrschwimmbeckens auf dem ehemaligen Schulparkplatz im Hermelinweg in Farmsen geht's voran. Marc Elvers.
15: Das Becken wird 4 25-Meter Bahnen haben und das bisherige Bad am gleichen Standort ersetzen. Es wird kein normales Freizeitbad, sondern vor allem für den Schwimmunterricht von Kindern und Jugendlichen und den Vereins- und Breitensport genutzt werden. Für eine Stadt am Wasser wie Hamburg ist die Schwimmfähigkeit seiner Kinder ein zentrales Anliegen, sagt Finanzsenator Dressel. Insgesamt kostet das Projekt 20,8 Millionen Euro. 5,4 Millionen davon steuert der Bund bei, der Rest kommt von der Stadt.
14: Bis zur Sommerpause hat die Politik noch viel vor. Vor allem will die Regierung noch ein großes Reformpaket schnüren. Durch die vielen hitzigen Wortmeldungen zuletzt, auch von Gewerkschaften und Arbeitgebern, wird das allerdings nicht gerade leichter. Helfen soll dagegen ein Reformgipfel mit Spitzenvertretern aller Seiten. Schon heute gibt es dazu Vorgespräche. David Riemer.
16: Die Erwartungen sind riesig bei Verbrauchern, aber auch Unternehmen, denn die wirtschaftliche Lage in Deutschland ist nicht zufriedenstellend. Mehrere Faktoren belasten die Wettbewerbsfähigkeit und die Wachstumsaussichten. Gefordert werden deshalb mutige und entschlossene Reformen und die Bundesregierung muss liefern. Die Liste der abzuarbeitenden Themen ist aber lang. Es geht etwa um Rente, Steuern, Arbeitsmarkt und Bürokratieabbau.
17: Nach dem jüngsten Einschlag einer russischen Drohne im NATO-Land Rumänien hat die Bundesregierung Rumänien Solidarität zugesichert. Der Drohneneinschlag zeige einmal mehr Russlands Bereitschaft zur Eskalation, erklärt Kanzler Merz auf der Plattform X. Ronny Thurau.
18: Die sprengstoffbeladene russische Drohne schlug in der Nacht in das Dach eines Hochhauses ein und entfachte ein Feuer in der Wohnung darunter. Eine 53-Jährige und ihr 14-jähriger Sohn erlitten leichte Brandwunden. Die Drohne stammte offenbar aus einem Schwarm, mit dem Russland einen nahegelegenen ukrainischen Donauhafen angegriffen hatte. Das Verteidigungsministerium hier in Berlin sieht keine grundsätzliche Lageänderung durch den Vorfall. Kanzler Merz erklärte aber, der Vorfall zeige, dass die NATO eine starke Präsenz an der Ostflanke brauche.
17: Und das waren die Nachrichten aus Hamburg, Deutschland und der Welt.
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0: Oha, jetzt zum Abend wird's richtig wild. Es zieht sich schon mega zu, wie wir hier gerade auf dem Regenradar sehen. Zum Beispiel bei euch in Lübeck richtig starke Gewitter schon. Buxtehude kommt jetzt auch so langsam ran mit ganz viel Nieselregen, wie wir hier sehen. Und das zieht sich dann tatsächlich bis zur Nacht hinzu. Und dann wird's zur Nacht so ein bisschen ruhiger. Das Gewitter zieht weg. Es bleibt bei milden 13 Grad eine angenehme Nacht. Und zum Wochenende wird's richtig ruhig. Sonne-Wolken-Mix, es bleibt trocken bei dann 22 Grad.
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0: Für eure Sicherheit der Radio Hamburg Verkehr mit der Edeka-App. Achtung Autofahrer, wir haben Spanngurte auf der A7 Flensburg Richtung Hamburg. Zwischen Elbtunnel und Waltershof haben wir Spanngurte. Dann nochmal Stop and Go auf der A7 Hamburg Richtung Hannover. 7 Kilometer zwischen Stellingen und Waltershof seid ihr in einer halben Stunde durch. Dann nochmal Bürgerweide Stadt auswärts. 2 Kilometer zwischen Wahlstraße und Vettler Marktplatz seid ihr in 25 Minuten durch. In allen weiteren Staus seid ihr in unter 15 Minuten durch. Wenn ihr was habt, ruft einfach durch oder schickt uns eine WhatsApp-Sprachnotiz. Die Nummer für beides ist die 040 333 10000. Der Radio Hamburg Verkehr für Hamburg, Niedersachsen und Schleswig-Holstein.
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0: Ja, so sieht's aus. Gerade noch live aus dem Naturbad Stadtpark Seebäderland. Habt ihr Stübi gehört? Die restlichen 4 Stunden. Und jetzt, dadurch, dass sich so mega viel zuzieht, bin ich für euch am Start. Isaac aus dem Radio Hamburg Studio und ich begleite euch, versprochen, ganz relaxed nach Hause, wenn es für euch jetzt quasi vom Freibad Richtung Heimweg geht. Aussieht zum Beispiel gleich mit Angel Eyes. Den Anfang macht aber das Beste von heute. Kygo mit Khalid und Anne Griffin. Das ist Save My Love. Euch einen entspannten Start in euer Wochenende.

0: schnell kann's gehen. 4 gute Stunden habt ihr, die Radio Hamburg-Familie, aus dem Naturbad Stadtpark Seebäderland gehört, wo wir bis eben noch mit Nachmittagsmoderator Stübi live waren.
1: Ja, Isaac, wir mussten aus Sicherheitsgründen abbrechen. Ja, wir haben ja dann doch relativ teure Technik hier aufgestellt und es haben sich richtig schwarze Wolken über uns aufgetürmt. Deswegen haben wir gesagt, Abbruch. Die letzte Stunde legen wir verantwortungsvoll in deine Hände. Und es ist auch kein Wunder, dass es jetzt hier hinten raus noch ein bisschen regnet. Der Himmel weint, denn es ist die letzte Nachmittagsshow von Praktikant Timo. Oh.
2: Ja, ich bin voll traurig, aber ich wechsle in die Mosho.
1: Auch gut. Ich würde sagen, da musst du jetzt richtig arbeiten, ne?
2: Ja, tatsächlich, jetzt geht's richtig los.
1: Du weißt, da ist ja diese eine Person, wo wirklich immer andere Seiten aufgezogen werden. John ist cool, aber Lea, puh.
2: Ich hoffe, dass sie mich auch lieb hat.
1: Ja, hundertprozentig. Fantastisch. Wie war es heute für dich?
2: Es war super hier. Also die Leute hatten mega gute Laune. Das Wetter war gut bis jetzt gerade. Mega, mega geil. Kalte Getränke, kühles Eis, kühles Wasser. Besser geht's nicht bei 27 Grad.
1: Und Isaac, bei dir so?
0: Ja, ich lasse es mir hier auf jeden Fall gut gehen. Hab meine Flippies an und Redakteure Marike und Lotte auch am Start.
3: Hello.
0: Von daher, wir begleiten euch auf dem Weg nach Hause zum Start in euer Wochenende mit Nico Santos. Das ist All-Time-High für euch. Schönen Start in euer Wochenende.

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0: Leute, Hand aufs Herz, seid ihr schon in WM-Stimmung? In genau 13 Tagen geht's los und ich bin momentan wirklich komplett stuckt, dauerhaft auf dem Kanal vom DFB-Team, wo die ja aktuell in Herzogenaurach sich vorbereiten, auf das Turnier in den USA, Kanada und Mexiko. Und ich muss sagen, der Vibe zwischen den Jungs ist einfach unfassbar, macht richtig Spaß und wir stimmen euch so langsam auf die Fußball-Weltmeisterschaft ein mit Ray Garvey. Take This Heart kriegt ihr gleich in der zweiten halben Stunde und Holly Humberstone bietet euch das Beste von heute. To Love Somebody, alles hier bei eurem Musiksender Nummer 1, Radio Hamburg.
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15: Ich bin Ines Wiese, schönen guten Tag. Bergfest mit Probefüllung. Beim Neubau des neuen Schwimmbads in Farmsen geht's voran. Dort sollen vor allem Kinder und Jugendliche voraussichtlich ab Mitte 2027 schwimmen lernen. Investiert werden insgesamt rund 21 Millionen Euro aus Bundes- und Landesmitteln. Nach dem Regierungswechsel in Ungarn will die Europäische Kommission festgesetzte EU-Mittel in Höhe von bis zu 16,4 Milliarden Euro für das Land freigeben. Der Großteil des Geldes soll fließen, wenn von Ungarn beschlossene Reformen und Investitionen umgesetzt sind, sagt EU-Kommissionspräsidentin von der Leyen. Und der erste von 5 in einer überfluteten Höhle in Laos eingeschlossenen Goldsucher ist sicher gerettet worden, nachdem viel Wasser aus der Höhle gepumpt worden ist. Auf einem von CNN verbreiteten Video ist zu sehen, wie der Mann langsam und von Helfern gestützt aus dem Berg steigt.
13: Vielen Dank, Ines. Die nächsten Radio Hamburg Nachrichten dann um 19 Uhr. Und Blick aufs Wetter zeigt, ja, es ist so langsam die Ruhe vor dem Sturm hier bei uns in der Spitaler Straße vor dem Radio Hamburg Studio. Bei aktuell 27 Grad und dicken grauen Wolken. Achtet mal darauf, Anzeichen für Gewitter sind ja zum Beispiel, wenn die Vögel komplett am Ausrasten sind. Da auch eine amtliche Unwetterwarnung vor Schwärmgewitter für Norddeutschland. In der Nacht wird es dann so ein bisschen ruhiger, trocken bei 13 Grad. Und am Wochenende zeigt sich die Sonne wieder von ihrer besten Seite. 22 Grad Tagestop-Temperatur bekommen wir da. Für eure Sicherheit, der Radio Hamburg Verkehr mit der Edeka-App. Achtung Autofahrer, wir haben aktuell Menschen auf der A7 Hamburg-Flensburg, Höhe Kaltenkirchen, in beiden Richtungen vorsichtig fahren. Gegenstände auf der A1 Hamburg Richtung Lübeck zwischen Ahrensburg und Bargteheide, fahrt dort vorsichtig. Stop and Go, A7 Hamburg Richtung Hannover, 7 Kilometer zwischen Stellingen und Waltershof, seid ihr in 25 Minuten durch. Wenn ihr was habt, ruft einfach durch oder schickt uns eine WhatsApp-Sprachnotiz. Die Nummer für beides ist die 040 333 10000, der Radio Hamburg Verkehr. Für Hamburg, Niedersachsen und Schleswig-Holstein.
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13: Und falls ihr euch jetzt gerade fragt, hä, Stübi hört sich heute ein bisschen komisch an? Nein, keine Sorge, der hat nämlich heute live vom Naturbad Stadtpark Seebäderland gesendet. Aber durch die, ja, Witterungsverhältnisse da draußen haben wir gesagt, nee, Abbruch. Und dafür übernehme ich, Isaac, die letzte halbe Stunde mit mir zusammen und dazu ganz viele Mega-Hits. Lost Frequencies zum Beispiel gleich mit dabei. Genauso wie die Purple Disco Machine. Das Beste von heute mit Holly Humberstone darf da natürlich nicht fehlen. Den Anfang macht der gute Ray Garvey, das ist Take This Heart.

0: Die beste Zeit der ganzen Woche. Freitag, Feierabend, jetzt rein ins Wochenende mit ganz vielen Mega-Hits. Die einfach immer so gute Laune machen. Ed Sheeran gleich für euch mit Shivers. Und das Beste von heute kommt von den Jungs von BTS und hat so einen ganz chilligen Sommersound. Swim gleich für euch bei eurem Musiksender Nummer 1, Radio Hamburg.
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20: Schönen guten Abend. Inflationsrate geht zurück. UN-Menschenrechtler, Verbote für Social Media reichen nicht. Später Schauer oder Gewitter, nachts trocken, 13 Grad. Grund könnte der Tankrabatt sein. Die Inflationsrate ist im Mai deutlich auf 2,6% gesunken. Das geht aus einer Einschätzung des Statistischen Bundesamtes hervor. Im April waren die Verbraucherpreise noch um 2,9% zum Vorjahresmonat gestiegen. Ronny Thorau.
17: Der Iran-Krieg hat vor allem die Energiepreise in die Höhe getrieben und damit auch die Inflation im April. Nun ist die Teuerungsrate im Mai aber offenbar gedrosselt worden, ein gutes Stück, obwohl der Iran-Krieg und die Sperrung der Straße von Hormuz insbesondere weiter die Preise treiben. Es liegt nahe, dass der von der Regierung gewährte Tankrabatt von rund 17 Cent pro Liter Sprit dabei eine Rolle spielt. Allerdings läuft der Tankrabatt, wenn er nicht verlängert wird, Ende Juni aus. Und Volkswirte fürchten, dass die höheren Energiepreise erst noch nach und nach auf Lebensmittel und Dienstleistungen durchschlagen.
20: Ex-Bundesverkehrsminister Scheuer hat Ärger mit der Justiz. Das Landgericht Berlin hat im Zusammenhang mit der gescheiterten Pkw-Maut die Anklage gegen ihn zugelassen. Laut Berliner Staatsanwaltschaft soll Scheuer vor dem Mautuntersuchungsausschuss des Bundestags gelogen haben. Er weist die Vorwürfe zurück. Wann genau der Prozess beginnt, ist noch offen. UN-Experten warnen, Social-Media-Verbote für Jugendliche oder Altersbeschränkungen reichen allein nicht aus, um Minderjährige vor schädlichen Folgen zu schützen. Das UN-Menschenrechtsbüro hat deshalb jetzt Richtlinien für Regierungen und Unternehmen veröffentlicht. Christiane Öhrich.
21: Die Firmen müssten direkt zur Verantwortung gezogen werden können, verlangen die Menschenrechtler. So dürften soziale Medien keine suchterzeugenden Designelemente enthalten. Gemeint ist damit zum Beispiel das endlose Scrollen, von dem sich viele Menschen schwer lösen können, oder die ständigen Benachrichtigungen, die die Neugier auf weitere Inhalte wecken. Bei Altersbegrenzungen müsse sichergestellt werden, dass sie nicht einfach umgangen werden können. Und, ganz wichtig, Firmen müssten für Schäden zur Verantwortung gezogen werden.
20: Und das waren die Nachrichten aus Hamburg, Deutschland und der Welt.
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20: Aktuell über Hamburg noch einzelne Schauer und kurze Gewitter. In den nächsten Stunden beruhigt sich das Wetter dann ein bisschen. Die Nacht wird klar und trocken. Morgen dann Sonne und Wolken im Mix bei einer Tagestoptemperatur von 22 Grad.
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23: Achtung Autofahrer, auf der A7 Hamburg-Flensburg in beiden Richtungen in Höhe Kaltenkirchen laufen Menschen rum. Auf der A7 Flensburg Richtung Hamburg gibt es zwischen Schnellsen Nord und dem Elbtunnel 6 Kilometer Stop and Go. In der Gegenrichtung Hannover Richtung Flensburg sind es zwischen Hausbruch und dem Elbtunnel 3 Kilometer. In Hamburg ist die Eppendorfer Landstraße zwischen dem Eppendorfer Marktplatz und der Lennartsstraße in beiden Richtungen wegen eines Straßenfests bis Montagmorgen gesperrt. Außerdem kommt es in Hamburg-Roterbaum wegen eines Straßenfestes bis heute Nacht zu Sperrungen und Verkehrsbehinderungen. Das ist er, der Radio Hamburg Verkehr für Hamburg, Niedersachsen und Schleswig-Holstein.
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0: Gleich noch eine letzte Runde ins Wasser, im Freibad springen und noch ein bisschen Sonne genießen mit einer Playlist, die wie für den Sommer gemacht ist. So gute Mega-Hits am Start. Emily Sunday gleich für euch mit ihrer krassen Stimme. Read all about it. So schön. Vorher die Jungs von BTS mit dem Besten von heute. Und das sind so richtig chillige, coole Sommersounds. Swim für euch.

0: rein in euer wohlverdientes Wochenende. Freitag Feierabend und ihr habt eine Menge vor.
1: Moin Selma, ich bin Mareike und heute gehe ich noch eine Runde Tennis spielen.
2: Hallo Selma, ich bin die Muriel und am Wochenende wollte ich samstags an den Markt gehen und sonntags ein bisschen joggen gehen und dann den Tag genießen und vielleicht noch einen Kaffee trinken gehen.
0: Ja, rein in euer Wochenende, macht euch eine richtig schöne Zeit. Und für euren Feierabend haben wir die perfekte Playlist am Start. Ein cooler neuer Track von Tame Impala. Vielleicht habt ihr den schon mal auf Social Media, auf Instagram, Facebook gehört. Da ist der so viral gegangen und auch in voller Länge klingt der einfach so gut. Hat einen guten Beat, macht einfach Laune. Dracula für euch. Der Jenny Remix von Tame Impala ist das Beste.

0: Ja, und jetzt?
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0: So klingt euer Feierabend bei eurem Musiksender Nummer 1. Justin Timberlake und Timbaland mit Cry Me a River. Richtig chillige, coole Sounds gleich für euch. Und das Beste von heute mit ordentlich Beat. Hey! Weiß und Aloe Black machen doch einfach so gute Laune. Hey Son, gleich für euch bei Radio Hamburg.
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14: Das Radio Hamburg Regenradar zeigt aktuell noch ein paar Schauer in unserer Stadt, später dann überwiegend trocken. Die Nacht verläuft klar mit etwas Nebel und morgen startet der Tag freundlich mit Sonne und einer Tagestopptemperatur von 22 Grad.
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18: Achtung Autofahrer, auf der A7 Hamburg-Flensburg in beiden Richtungen in Höhe Kaltenkirchen laufen Menschen rum. Auf der A7 Flensburg Richtung Hamburg gibt es zwischen Schnellsen Nord und dem Elbtunnel 6 Kilometer Stop and Go. In der Gegenrichtung Hannover Richtung Flensburg sind es zwischen Hausbruch und dem Elbtunnel 3 Kilometer. In Hamburg ist die Eppendorfer Landstraße zwischen dem Eppendorfer Marktplatz und der Lennartsstraße in beiden Richtungen wegen eines Straßenfests bis Montagmorgen gesperrt. Außerdem kommt es in Hamburg-Roterbaum wegen eines Straßenfestes bis heute Nacht zu Sperrungen und Verkehrsbehinderungen. Das ist der Radio Hamburg Verkehr für Hamburg, Niedersachsen und Schleswig-Holstein.
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0: 4 Megahits am Stück für euch, die einfach perfekt zu diesem sonnigen Wetter draußen passen. Justin Timberlake gleich mit Feierabend-Sounds, die einfach so cool klingen. Sam Feld, Weiß und Alu Black drehen nochmal richtig auf mit guten Beats, genau wie David Guetta. Und einen ganz neuen Track haben wir für euch am Start. Der kommt von Paula Stella und sie hat einfach so eine coole, tiefe Stimme. Das Beste von heute für euren Feierabend. Lovesick.

0: Rein ins Wochenende mit eurem Musiksender Nummer 1 und ganz viel neuer Musik im Radio Hamburg Neuheitenstream mit Musikexperte Tim Gaffron.
1: Ja, und von ihr gab es ja lange keine neue Musik. Ich muss den Namen jetzt einmal sagen, Helene Fischer. Aber die kommt ja auf große Deutschland-Tour und gibt ja sehr, sehr viele Konzerte auch bei uns in Hamburg. Das wird irgendwie so eine 360-Grad-Tournee, wo man sie von überall aus sieht und super spektakulär. Da braucht sie natürlich auch neue Musik. Ne? Aber wenn man sich vorstellt, Helene Fischer fliegt durch die Luft dazu.
0: Wow, ich sehe auch schon die Dance-Choreo dazu.
1: Also ich sag mal, voll. Für meine Mutter wäre es was. Ja? Hört ihr komplett im Neuheitsfilm, das lassen wir uns nicht nehmen. Aber auch was sehr Spannendes von Ariana Grande, die meldet sich zurück. Sogar ein neues Album hat sie angekündigt und wir hören schon den ersten Track daraus.
0: Chillig.
1: Ja, genau. Ist eigentlich so, wie, glaube ich, die größten Ariana Grande-Fans sie lieben. Jetzt im neuen Stream zu hören über die kostenlose Radio Hamburg App. J-Lo und David Guetta haben übrigens auch noch was Neues, also es lohnt sich.
0: Das kann nur gut sein.
1: Ja, hört mal rein.
0: Okay, ich bin gespannt. Checkt ihr alles aus jetzt für euer Wochenende. Gibt's bei eurem Musiksender Nummer 1 richtig gute Beats. Das Beste von heute macht einfach Laune. Alle Farben für euch mit Baby Goodbye bei Radio Hamburg. 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

0: Ihr habt heute jede Menge Sonne genossen und es geht noch weiter mit Mega-Hits, die einfach gute Laune machen und nach Sommer klingen. Radio Hamburg Megastar Kamrat ist so ein Mr. Sunshine für dich und macht einfach sofort gute Laune. Seine Mega-Hits haben immer gute Beats am Start. Das Beste von heute gleich für euch. Hug Yourself von Kamrat bei eurem Musiksender Nummer 1. Radio Hamburg. Damit startet ihr sowas von gut rein ins Wochenende.
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2: Ich bin David Riemer. US-Präsident Trump hat eine endgültige Entscheidung zu den Verhandlungen mit dem Iran angekündigt. Er werde sich dazu im Lagezentrum des Weißen Hauses treffen. Seit Tagen wird intensiv über ein Rahmenabkommen verhandelt. Eine Einigung soll kurz bevorstehen. Trump betonte erneut, der Iran müsse sich verpflichten, niemals eine Atomwaffe zu besitzen. Außerdem solle die Straße von Hormuz sofort geöffnet werden. Nach dem Regierungswechsel in Ungarn will die Europäische Kommission festgesetzte EU-Mittel in Höhe von fast 16,5 Milliarden Euro für das Land freigeben. EU-Kommissionspräsidentin von der Leyen knüpfte die Freigabe des Geldes aber auch an Bedingungen.
3: Die EU-Kommission hatte das Geld auf Eis gelegt, weil Ungarn nicht genug gegen Korruption und andere Interessenkonflikte tat und auch Grundprinzipien der Rechtsstaatlichkeit missachte. Nun soll das Geld wieder fließen, wenn der neue Regierungschef Modja seine Reformen umsetzt. Alleine 10 Milliarden Euro sollen aus dem Corona-Aufbaufonds kommen. Eile ist geboten, Investitionen müssen bis Ende August umgesetzt werden. Gut 6 Milliarden Euro für Strukturförderung kommen noch hinzu. Der Regierungschef sprach von einem historischen Durchbruch. Aus Brüssel, Dieter Ebeling.
2: Die Regierung will möglicherweise den 8-Stunden-Tag kippen. Mehr Flexibilität statt feste Arbeitszeiten, das ist die erklärte Marschroute. Der Deutsche Gewerkschaftsbund wehrt sich dagegen und sieht die Mehrheit der Beschäftigten hinter sich.
4: Wir wollen kürzere Arbeitszeiten, sagen die meisten Befragten, vor allem Männer mit Kind. Und der DGB schlägt in dieselbe Kerbe. Die Pläne der Regierung gingen komplett an der Lebenswirklichkeit von Familien vorbei. Am Ende sorgten flexible Arbeitszeiten pro Woche nur für mehr Krankmeldungen, nicht für mehr Wachstum. Aber genau das, also die Wirtschaft ankurbeln, das will die Regierung und bekommt Rückendeckung von den Unternehmern. Claudia Wächter, Nachrichtenredaktion.
2: Der ukrainische Präsident Selenskyj hat vor einem neuen schweren russischen Angriff gewarnt. Es gäbe Informationen über eine bevorstehende massive Attacke, schrieb er in sozialen Netzwerken. Erst am Wochenende hatte Russland die Ukraine und besonders die Hauptstadt Kiew mit einem Großangriff überzogen. Laut Selenskyj zeigt die Zerstörungstaktik Russlands, dass Moskau weiter auf eine militärische Lösung des Konflikts setzt. Er rief die westlichen Partner erneut zur Lieferung von Flugabwehrwaffen auf.
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5: Über Hamburg bleibt es am Abend wechselhaft mit einzelnen Gewittern. In der Nacht wird es dann trocken bei rund 13 Grad. Morgen dann trocken bei Sonne und Wolken mit einer Tagestopptemperatur von 22 Grad.
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8: Stop and Go auf der A7 Flensburg Richtung Hamburg zwischen Schnelsen Nord und dem Elbtunnel auf 3 Kilometern. In Hamburg ist die Eppendorfer Landstraße zwischen dem Eppendorfer Marktplatz und der Lennartsstraße in beiden Richtungen wegen eines Straßenfests bis Montagmorgen gesperrt. Und in Hamburg-Roterbaum kommt es wegen eines Straßenfestes bis heute Nacht zu Sperrungen und Verkehrsbehinderungen. Soweit der Radio Hamburg Verkehr für Hamburg, Niedersachsen und Schleswig-Holstein.
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0: Rein in euer Wochenende. Schönen Freitag-Feierabend euch. Jetzt schnell nach Hause und dann später nochmal raus mit euren Leuten. Kirschblütenfest an der Alster. Falls ihr Bock habt auf ein richtig großes Feuerwerk, seht ihr vom Jungfernstieg oder von der Lombardsbrücke aus. 22.30 Uhr geht's los. Macht euch einen richtig schönen Feierabend mit Mega-Hits, die einfach Laune machen. Axwell and Ingrosso gleich für euch mit More Than You Know. Und davor noch Kamrat mit richtig guten Beats. Hug Yourself.

0: Letztes Jahr haben wir zusammen mit euch das Konzertevent des Jahres gefeiert. Und wir hätten schon wieder Bock.
1: Endlich Stars for Free!
0: Ihr habt eure liebsten Megastars kostenlos und live erlebt und das so gefeiert.
2: Hallo, ich bin Tanja. Stars for Free war echt toll und ich freue mich auf nächstes Jahr.
3: Ich fand Stars for Free echt eine sehr geile Erfahrung.
4: Ich fand's mega toll. Ich war das erste Mal hier.
5: Mega Stimmung, hat super Spaß gemacht. Danke euch.
6: Ich fand Stars for Free grandios.
7: Stars for Free ist geil.
0: Yes, und das Highlight war wirklich ihr, wie ihr mitgefeiert und in der Barclays Arena so laut mitgesungen habt. Und am Montag legen wir nach. In Guten Morgen Hamburg, eurer Radio Hamburg Morning Show. Mehr kann ich noch nicht verraten. Aber ihr schaltet ein um 7.17 Uhr und startet jetzt erstmal gut ins Wochenende mit der besten Playlist bei eurem Musiksender Nummer 1 und einem ganz neuen Track von einem eurer liebsten Megastars, Olivia Rodrigo. Sie hat einfach so eine coole Stimme und dieser Mega-Hit klingt nochmal ganz bisschen anders als das, was sie sonst macht, finde ich. Ich feiere ihn total. Das Beste von heute. Für euren Feierabend, Drop Dead.
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1: In euren Feierabend und ins Wochenende startet ihr heute rein mit eurem Musiksender Nummer 1 und einem Feierabenddrink schön auf dem Balkon. Dazu eure liebsten Megahits, das Beste von heute, gleich von Katy Perry. Und deshalb so einen guten Beat. Macht richtig Laune, passt perfekt zur Sonne draußen. Die letzten Sonnenstrahlen, die nehmt ihr noch mit und dreht lauter für Band-Aids. Gleich bei Radio Hamburg.
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6: Aktuell über Hamburg noch einzelne Schauer und kurze Gewitter. In den nächsten Stunden beruhigt sich das Wetter dann ein bisschen. Die Nacht wird klar und trocken. Morgen dann Sonne und Wolken im Mix bei einer Tagestoptemperatur von 22 Grad.
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8: Stop and Go auf der A7 Flensburg Richtung Hamburg zwischen Schnellsen Nord und dem Elbtunnel auf 3 Kilometern. In Hamburg ist die Eppendorfer Landstraße zwischen dem Eppendorfer Marktplatz und der Lennartsstraße in beiden Richtungen wegen eines Straßenfests bis Montagmorgen gesperrt. Und in Hamburg-Roterbaum kommt es wegen eines Straßenfestes bis heute Nacht zu Sperrungen und Verkehrsbehinderungen. Soweit der Radio Hamburg Verkehr für Hamburg, Niedersachsen und Schleswig-Holstein.
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1: 4 davon am Stück für euch von euren liebsten Megastars. Lady Gaga gleich am Start, Katy Perry, richtig gute Beats von Topic zusammen mit Robin Schulz und ein ganz neuer Track von Leonie. Die macht einfach immer so gute Laune, hat sofort ein Strahlen im Gesicht, wenn sie auf der Bühne steht und singt. Zusammen mit Callum Scott hat sie einen ganz neuen Track, der einfach so gute Laune macht. Bringt euch jetzt zum Tanzen. Das Beste von heute für euch. Stay.

0: Neue Woche, neues Hobby. Das probiert gerade Lea aus eurer Radio Hamburg Morning Show. Guten Morgen Hamburg, zusammen mit euch aus. Sie ist maximal hobbylos und echt voll im Freizeitstress. Ihr greift ihr unter die Arme mit richtig vielen guten Hobbyideen. Sie war schon bei der Freiwilligen Feuerwehr in Rissen, hat da Brände gelöscht, ist Speedboat gefahren. Und diese Woche, da sollte sie das Segeln ausprobieren. Ist so gestartet.
1: Ich bin 2 Zentimeter mit meinem Arsch vom Wasser entfernt.
0: Und hat eher nicht so gut geendet.
1: Nee. Stopp mal. Endo, Hilfe. Alter. Kein Witz, ich sitze nicht mehr auf der Bank.
0: Ich könnte mir das so oft anhören. Hey Lea, du hast wirklich alles gegeben, aber ich glaube, Segeln, das ist es einfach nicht für dich. Ein neues Hobby muss her und da kommt ihr ins Spiel. Wenn ihr noch Ideen oder Vorschläge habt, wofür ihr vielleicht brennt, dann sagt uns Bescheid ganz easy per WhatsApp an die 040 333 10.000. Am Dienstag ist es soweit. Nächste Woche, Lea zieht aus der Lostrommel das neue Hobby und nimmt euch natürlich mit. Ihr seid dabei, wenn Lea das nächste Hobby testet. Habt jetzt erstmal einen schönen Feierabend mit eurem Musiksender Nummer 1, Radio Hamburg.

0: Genau die richtige Mischung für euren Freitagfeierabend. Ganz chillige, coole Sounds. Mit Too Sweet gibt's gleich für euch bei eurem Musiksender Nummer 1 und ihr dreht richtig auf mit Bibi Rexha. Mit Beats von Faithless, die ordentlich abgehen. New Religion gleich für euch, direkt nach den News. Und vorher noch Tate McRae mit You Broke Me First. Der ist einfach so cool.
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1: Ich bin David Riemer. Der Iran hat US-Präsident Trump vorgeworfen, zentrale Vereinbarungen des geplanten Rahmenabkommens zu verzerren oder zu ignorieren. Trump versuche, einen vorgetäuschten Erfolg zu inszenieren. Das schreibt die Nachrichtenagentur Fars unter Berufung auf informierte Kreise. Ein Außenamtssprecher sagte, eine endgültige Einigung sei noch nicht erzielt worden. Ex-Bundesverkehrsminister Scheuer hat Ärger mit der Justiz. Es geht um den Vorwurf einer Falschaussage im Zusammenhang mit der gescheiterten PKW-Maut. Das Landgericht Berlin hat eine entsprechende Anklage zugelassen. Laut Staatsanwaltschaft soll Scheuer vor dem Mautuntersuchungsausschuss des Bundestags gelogen haben.
2: Die PKW-Maut galt als großer Wurf, wurde am Ende aber vom Europäischen Gerichtshof kassiert. Der sah eine Diskriminierung ausländischer Fahrer. Die Regierung musste die Verträge kündigen und den künftigen Betreibern mehr als 240 Millionen Euro Schadenersatz zahlen. Im späteren Untersuchungsausschuss kam dann die Frage auf, ob die Betreiber angeboten hätten, mit der Unterschrift unter die Mautverträge bis zur EuGH-Entscheidung zu warten. An so ein Angebot hätten sich Scheuer und ein Ex-Staatssekretär aber nicht erinnern können. Die Anklage wirft ihnen nun bewusste Falschaussagen vor. Katrin Müller, Nachrichtenredaktion.
1: Es war ein spektakulärer Coup in der Sparkasse in Gelsenkirchen. Jetzt, 5 Monate nach dem Millioneneinbruch, bekommen die ersten Kunden Wertsachen oder sogar Bargeld zurück. Das teilte die Sparkasse mit.
3: Schmuck, Geld, Gold, es geht um zehntausende Gegenstände, die die Einbrecher aus den Schließfächern herausgerissen und im Chaos zurückgelassen hatten. Manche können sich also freuen, doch nicht alle bekämen ihr Eigentum komplett zurück, räumt der Sparkassenchef ein. Mit einem Kernbohrer hatten damals die Räuber den Tresorraum geknackt, ein spektakulärer Millionenraub. Und die Täter, die sind bis heute nicht gefasst. Claudia Wächter, Nachrichtenredaktion.
1: NRW-Ministerpräsident Wüst hat Spekulationen über einen möglichen Kanzlertausch klar widersprochen und Friedrich Merz seine volle Unterstützung zugesagt. Die Spekulationen seien Quatsch, so Wüst wörtlich. Laut mehrerer Medien soll es innerhalb der Union Gerüchte darüber gegeben haben, dass Merz wegen der schwierigen Lage der schwarz-roten Koalition durch einen anderen Politiker ersetzt werden könnte. Dabei soll der Name des NRW-Regierungschefs Wüst gefallen sein.
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4: Das Radio Hamburg-Regenradar zeigt aktuell noch ein paar Schauer in unserer Stadt, später dann überwiegend trocken. Die Nacht verläuft klar mit etwas Nebel und morgen startet der Tag freundlich mit Sonne und einer Tagestopptemperatur von 22 Grad.
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7: Stop and Go auf der A7 Flensburg Richtung Hamburg zwischen Schnellsen Nord und dem Elbtunnel auf 3 Kilometern. In Hamburg ist die Eppendorfer Landstraße zwischen dem Eppendorfer Marktplatz und der Lennartsstraße in beiden Richtungen wegen eines Straßenfests bis Montagmorgen gesperrt. Und in Hamburg-Roterbaum kommt es wegen eines Straßenfestes bis heute Nacht zu Sperrungen und Verkehrsbehinderungen. Soweit der Radio Hamburg Verkehr für Hamburg, Niedersachsen und Schleswig-Holstein.
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9: Euer Wochenende, das läutet ihr mit eurem Lieblingssender und einem Feierabenddrink auf dem Balkon ein. Schön noch die letzten Sonnenstrahlen mitnehmen und richtig gute Beats von Bibi Rexha und Faithless. Das Beste von heute, New Religion, gibt's jetzt für euch. Direkt danach Hosier mit seiner richtig coolen Stimme und Too Sweet. Habt einen guten Start rein in euer Wochenende.

schönen Start in euer Wochenende und habt einen guten Freitag-Feierabend. Ordentlich was los noch in der schönsten Stadt der Welt. Auch rund um die Außenalster, da ist Kirschblütenfest. Die japanische Gemeinde, die sagen jedes Jahr einmal Danke an Hamburg. Da gibt's dann ein Festival, morgen auch noch in Planten und Blumen, jede Menge Food, Shows, Kultur und heute Abend noch das große Feuerwerk. So schön, wenn sich das in der Außenalster spiegelt. Von da aus habt ihr übrigens auch einen richtig guten Blick, auch vom Jungfernsteg oder von der Lombardsbrücke. Also wenn ihr heute Abend noch raus wollt und was richtig Schönes sehen wollt, Feuerwerk beim Kirschblütenfest. Macht euch einen tollen Abend. Wir haben die perfekte Playlist dazu. Die Jungs von Fastboy jetzt mit einem ganz neuen Track, der einfach schon nach so einem Sommerabend klingt. Richtig gute Beats. Das Beste von heute für euch. Beautiful Life.

0: Ihr tanzt rein in euer Wochenende mit eurem Musiksender Nummer 1 und Justin Timberlake. Der macht doch einfach so gute Laune. Can't stop the feeling. Dazu feiert ihr gleich. Und das Beste von heute kommt von Tiffany Harris und ist auch richtig gut. Mega-Hit einfach so nach vorne geht und so im Kopf bleibt. Ihr werdet's merken, Vertigo gleich für euch bei Radio Hamburg.
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8: Über Hamburg bleibt es am Abend wechselhaft mit einzelnen Gewittern. In der Nacht wird es dann trocken bei rund 13 Grad. Morgen dann trocken bei Sonne und Wolken mit einer Tagestop-Temperatur von 22 Grad.
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10: Stop and Go auf der A7 Flensburg Richtung Hamburg zwischen Schnellsen Nord und dem Elbtunnel auf 3 Kilometern. In Hamburg ist die Eppendorfer Landstraße zwischen dem Eppendorfer Marktplatz und der Lennartsstraße in beiden Richtungen wegen eines Straßenfests bis Montagmorgen gesperrt. Und in Hamburg-Roterbaum kommt es wegen eines Straßenfestes bis heute Nacht zu Sperrungen und Verkehrsbehinderungen. Soweit der Radio Hamburg Verkehr für Hamburg, Niedersachsen und Schleswig-Holstein.
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0: Noch ein bisschen Sommerfeeling mitnehmen und eure liebste Playlist hören. 4 Mega-Hits am Stück für euch. Tiffany Harris. In ihre Stimme habt ihr euch verliebt, als ihr sie das erste Mal gehört habt. Klingt einfach so cool. Von ihr kommt gleich das Beste von heute. Coole Beats von Avicii. Justin Timberlake mit richtig guten Dance-Moves am Start. Und ein ganz neuer Track von Niall Horan. Und der klingt einfach so schön gemütlich, romantisch. Einfach voll nach so einem Sommerabend. Dinnerparty für euch.
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0: 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Für euren Feierabend jetzt richtig coole Beats von Elton John und Dua Lipa. Cold Heart für euch.

die wohl entspanntesten Radio-Hamburg-Megastars. Die Jungs von Clocklock sind einfach immer gut drauf, immer voll gechillt und ich finde, das hört man auch in ihrer Musik. Das Beste von heute gleich von Clocklock, Out of the Dark. Ist ein Mega-Hit mit ein bisschen weniger Beat, aber dafür richtig viel Gefühl und so ganz coolen, chilligen Sounds. Gibt's gleich für euch direkt nach den News. Und vorher noch Cat Burns mit Know That You're Not Alone.

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1: Ich bin Diana Kramer. Ex-Bundesverkehrsminister Andreas Scheuer hat Ärger mit der Justiz im Zusammenhang mit der gescheiterten Pkw-Maut. Das Landgericht Berlin hat eine entsprechende Anklage zugelassen. Laut Staatsanwaltschaft soll Scheuer vor dem Mautuntersuchungsausschuss des Bundestags gelogen haben.
2: Scheuer bestreitet den Vorwurf. Die Pkw-Maut war 2019 vom Europäischen Gerichtshof als rechtswidrig gestoppt worden. Ein Untersuchungsausschuss hatte sich danach mit möglichen Fehlern Scheuers befasst. Kritisiert wurde vor allem, dass er Betreiberverträge zur Pkw-Maut bereits abschloss, noch bevor endgültige Rechtssicherheit beim EuGH bestand. Die Betreiber sollen allerdings eine Verschiebung bis dahin angeboten haben. Scheuer will sich daran nicht erinnern können. Den deutschen Steuerzahler kostete das Mautdebakel mehrere hundert Millionen Euro. David Riemer, Berlin.
1: Der Iran hat US-Präsident Donald Trump vorgeworfen, zentrale Vereinbarungen des geplanten Rahmenabkommens zu verzerren oder zu ignorieren. Es sei noch keine endgültige Einigung erzielt worden, heißt es aus Teheran. Trump versuche, einen vorgetäuschten Erfolg zu inszenieren. Der Iran widerspricht ihm unter anderem bei der Freigabe eingefrorener Gelder, der Straße von Hormuz und dem Umgang mit angereichertem Uran. Der Brennerpass wird morgen wegen einer Demonstration für den Verkehr gesperrt. Das gilt für die Brenner Autobahn und alle Nebenstrecken. Um ein Verkehrschaos zu verhindern, haben Behörden dazu aufgerufen, das österreichische Bundesland Tirol großräumig zu umfahren.
3: Die Lage am Brenner war kurz vor Beginn der 8-stündigen Sperre wenig dramatisch. Der Verkehr auf dem wichtigsten Alpenpass war zwar stark, aber es kam bis zum Abend kaum zu längeren Staus. Dennoch ist eine gewisse Anspannung bei den Behörden zu spüren. Niemand weiß so recht, ob es während der Blockade zum Verkehrskollaps kommt. Die Polizei im Süden Bayerns, also weit vor dem Brenner, hat jedenfalls alle Beamten an Bord und auch das Bayerische Rote Kreuz stellt sich vorsorglich darauf ein, Menschen im Stau mit Wasser zu versorgen. Aus Matrei, Matthias Röder.
1: Eine Unwetterfront sorgt in Teilen von Nordrhein-Westfalen für hunderte Feuerwehreinsätze. In Münster liefen Keller voll, Bäume stürzten auf Straßen. Ein Open-Air-Konzert nahe der Halle Münsterland musste laut WDR abgebrochen werden. Auch der Zugverkehr ist betroffen. Einige Fernzüge werden in Bahnhöfen zurückgehalten.
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4: Aktuell über Hamburg noch einzelne Schauer und kurze Gewitter. In den nächsten Stunden beruhigt sich das Wetter dann ein bisschen. Die Nacht wird klar und trocken. Morgen dann Sonne und Wolken im Mix bei einer Tagestop-Temperatur von 22 Grad.
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7: Stop and Go auf der A7 Flensburg Richtung Hamburg zwischen Schnelsen Nord und dem Elbtunnel auf 3 Kilometern. In Hamburg ist die Eppendorfer Landstraße zwischen dem Eppendorfer Marktplatz und der Lennartsstraße in beiden Richtungen wegen eines Straßenfests bis Montagmorgen gesperrt. Und in Hamburg-Roterbaum kommt es wegen eines Straßenfestes bis heute Nacht zu Sperrungen und Verkehrsbehinderungen. Soweit der Radio Hamburg Verkehr für Hamburg, Niedersachsen und Schleswig-Holstein.
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9: Ihr macht schon Pläne fürs Wochenende im Wohnzimmer. Die Balkontür ist noch auf. Ein richtig chilliger Freitagfeierabend. Unsere Playlist dazu passt einfach richtig gut. Goti und Kimbra mit Somebody That I Used to Know. Gleich für euch könnt ihr einfach alle mitsingen. Feiert ihr immer noch. Davor das Beste von heute. Clock Clock mit einem ganz entspannten, coolen Beat Out of the Dark. Für euren Start ins Wochenende.

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0: Weil ihr bei eurem Lieblingsquiz mitgemacht und John Mendt aus eurer Morningshow Guten Morgen Hamburg geschlagen habt. 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Es ist auch immer so spannend.
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0: 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Und euren Feierabend, den genießt ihr jetzt mit einem richtig coolen neuen Track von Sia und David Guetta. Und wenn die beiden was zusammen machen, kann das eigentlich nur gut werden. Zusammen mit Afrojack sind das richtig gute Sommer-Festival-Beats. Das Beste von heute für eure

0: macht euren Freitagfeierabend und auf direktem Weg ins Wochenende mit eurem Musiksender Nummer 1 und einer richtig guten Playlist. Nach diesem Sommertag kommen diese Mega-Hits einfach perfekt. Ein ganz neuer Track von One Republic. Und die hatten ja schon so viele große Mega-Hits. Manchmal fragt man sich, ist das noch zu toppen? Was kann da noch kommen? Jetzt mal was ganz anderes. So ganz chillige, coole Beats. Passt einfach perfekt zum Feierabend. Dreht ihr gleich noch ein bisschen lauter. Need Your Love, das Beste von heute. Gleich bei Radio Hamburg.
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3: Das Radio Hamburg Regenradar zeigt aktuell noch ein paar Schauer in unserer Stadt, später dann überwiegend trocken. Die Nacht verläuft klar mit etwas Nebel und morgen startet der Tag freundlich mit Sonne und einer Tagestopptemperatur von 22 Grad.
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6: Stop and Go auf der A7 Flensburg Richtung Hamburg zwischen Schnellsen Nord und dem Elbtunnel auf 3 Kilometern. In Hamburg ist die Eppendorfer Landstraße zwischen dem Eppendorfer Marktplatz und der Lennartsstraße in beiden Richtungen wegen eines Straßenfests bis Montagmorgen gesperrt. Und in Hamburg-Roterbaum kommt es wegen eines Straßenfestes bis heute Nacht zu Sperrungen und Verkehrsbehinderungen. Soweit der Radio Hamburg Verkehr für Hamburg, Niedersachsen und Schleswig-Holstein.
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0: Feierabend ausklingen lassen macht ihr heute mal ganz anders. Und zwar mit richtig guten Beats, mit denen ihr nochmal aufdreht. Aussie ist gleich für euch am Start. Lost Frequencies, Clean Bandit. Also nur Mega-Hits, die einfach Laune machen und so richtig nach vorne gehen. Vorher noch ein ganz neuer Track von One Republic. Und der klingt auch so richtig cool, chillig, hat aber trotzdem einen guten Beat dabei. Das Beste von heute für euch. Need Your Love.

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0: 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Wir freuen uns riesig, wenn ihr einschaltet und jetzt genießt ihr euren Feierabend mit einem Track, der einfach nach Sonne klingt. Holly Humberstone für euch mit dem Besten von heute. To Love Somebody.

0: Wochenendfeeling mit ganz vielen Mega-Hits. So eine coole Stimme. Allo Black gleich für euch mit I Need a Dollar und Sommerbeats von alle Farben. Goodbye, das Beste von heute. Dazu feiert ihr gleich direkt nach den News. Und vorher noch ein Track von Sam Feld zusammen mit Rani. Und der ist nach einem Megastar benannt. Und klingt, finde ich, genauso cool, wie ich mir diesen Megastar vorstelle. Post Malone.
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1: Ich bin Diana Kramer. Die Inflation in Deutschland hat an Tempo verloren. Sie lag im Mai bei 2,6% nach 2,9% im April. Das hat das Statistische Bundesamt anhand vorläufiger Zahlen mitgeteilt. Grund für die abgebremste Inflation könnte der Tankrabatt sein.
2: Der Iran-Krieg hat vor allem die Energiepreise in die Höhe getrieben und damit auch die Inflation im April. Nun ist die Teuerungsrate im Mai aber offenbar gedrosselt worden, ein gutes Stück, obwohl der Iran-Krieg und die Sperrung der Straße von Hormuz insbesondere weiter die Preise treiben. Es liegt nahe, dass der von der Regierung gewährte Tankrabatt von rund 17 Cent pro Liter Sprit dabei eine Rolle spielt. Allerdings läuft der Tankrabatt, wenn er nicht verlängert wird, Ende Juni aus. Und Volkswirte fürchten, dass die höheren Energiepreise erst noch nach und nach auf Lebensmittel und Dienstleistungen durchschlagen. Onni Torau, Berlin.
1: Die gescheiterte Pkw-Maut hat für den früheren Bundesverkehrsminister Andreas Scheuer ein juristisches Nachspiel. Das Landgericht Berlin hat Anklage zugelassen. Es geht um den Vorwurf der Falschaussage vor dem Mautuntersuchungsausschuss des Bundestags. Scheuer selbst weist die Vorwürfe zurück. 2019 war die geplante Pkw-Maut vor dem Europäischen Gerichtshof gescheitert. Scheuer wird unter anderem vorgeworfen, Verträge abgeschlossen zu haben, bevor überhaupt Rechtssicherheit bestand. Seit einigen Tagen gibt es Spekulationen über einen möglichen Kanzlertausch. Jetzt hat sich NRW-Ministerpräsident Hendrik Wüst in der Debatte zu Wort gemeldet und klar widersprochen. Er sagte Kanzler Friedrich Merz seine volle Unterstützung zu.
3: Die Spekulationen sind einfach Quatsch, so Wüst wörtlich. Er warnt vor solchen Gerüchten und Personalspekulationen, denn die Herausforderungen in Deutschland sind groß, nur darum geht es jetzt, sagte Wüst. Laut einiger Medien soll es innerhalb der Union zuletzt Gerüchte gegeben haben, wonach Kanzler Merz wegen der schwierigen Lage der schwarz-roten Koalition durch einen anderen Politiker ersetzt werden könnte. Dabei soll der Name des NRW-Ministerpräsidenten Wüst gefallen sein. Auch aus dem Umfeld des Kanzlers selbst werden die Gerüchte vehement zurückgewiesen. David Riemer, Berlin.
1: Nach dem Regierungswechsel in Ungarn will die EU-Kommission mehr als 16 Milliarden Euro an eingefrorenen EU-Mitteln freigeben. EU-Kommissionspräsidentin Ursula von der Leyen sagte, ein Großteil des Geldes könnte fließen, wenn beschlossene Reformen und Investitionen unter dem neuen Ministerpräsidenten Modja umgesetzt sind.
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4: Über Hamburg bleibt es am Abend wechselhaft mit einzelnen Gewittern. In der Nacht wird es dann trocken bei rund 13 Grad. Morgen dann trocken bei Sonne und Wolken mit einer Tagestop-Temperatur von 22 Grad.
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6: Stop and Go auf der A7 Flensburg Richtung Hamburg zwischen Schnellsen Nord und dem Elbtunnel auf 3 Kilometern. In Hamburg ist die Eppendorfer Landstraße zwischen dem Eppendorfer Marktplatz und der Lennartsstraße in beiden Richtungen wegen eines Straßenfests bis Montagmorgen gesperrt. Und in Hamburg-Roterbaum kommt es wegen eines Straßenfestes bis heute Nacht zu Sperrungen und Verkehrsbehinderungen. Soweit der Radio Hamburg Verkehr für Hamburg, Niedersachsen und Schleswig-Holstein.
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1: Ich bin Diana Kramer. Ex-Bundesverkehrsminister Andreas Scheuer fällt die Pkw-Maut 7 Jahre nach ihrem Scheitern erneut auf die Füße. Er soll vor dem Landgericht Berlin angeklagt werden. Der Vorwurf, eine Falschaussage Scheuers vor dem Mautuntersuchungsausschuss des Bundestags.
2: Die Pkw-Maut galt als großer Wurf, wurde am Ende aber vom Europäischen Gerichtshof kassiert. Der sah eine Diskriminierung ausländischer Fahrer. Die Regierung musste die Verträge kündigen und den künftigen Betreibern mehr als 240 Millionen Euro Schadenersatz zahlen. Im späteren Untersuchungsausschuss kam dann die Frage auf, ob die Betreiber angeboten hätten, mit der Unterschrift unter die Mautverträge bis zur EuGH-Entscheidung zu warten. An so ein Angebot hätten sich Scheuer und ein Ex-Staatssekretär aber nicht erinnern können. Die Anklage wirft ihnen nun bewusste Falschaussagen vor. Katrin Müller, Nachrichtenredaktion.
1: Eine Unwetterfront mit teils heftigen Gewittern, Starkregen und Hagel zieht seit dem Abend über den Westen Deutschlands. Die Feuerwehren in NRW meldeten hunderte Einsätze wegen überfluteter Keller und umgestürzter Bäume. Auch Feste und Open-Air-Konzerte etwa in Münster mussten abgebrochen werden. Betroffen ist auch der Bahnverkehr. Mehrere Fernzüge müssen in Bahnhöfen ausharren, weil Gleise blockiert sind. US-Präsident Donald Trump hat eine endgültige Entscheidung zu den Verhandlungen mit dem Iran angekündigt. Zuvor soll es im Lagezentrum des Weißen Hauses Beratungen geben. Seit Tagen wird intensiv über ein Rahmenabkommen verhandelt. Eine Einigung soll laut Trump kurz bevorstehen. Teheran spricht hingegen davon, dass wichtige Fragen noch ungeklärt seien. Übers Wochenende zum Gardasee oder nach Südtirol. Heute ist das spontan keine gute Entscheidung. Der Brenner ist wegen einer Demonstration gegen die Verkehrsflut stundenlang komplett gesperrt. Ausgerechnet auch an den Pfingstferien für Bayern, Baden-Württemberg und Sachsen-Anhalt. Initiiert hat den Protest der Bürgermeister der Gemeinde Gries am Brenner, Karl Mühlsteiger. Er sagte bei NTV zu den Gründen.
3: Also wir haben mittlerweile das traurige Bild, dass es starke Erkrankungen innerhalb der Region gibt. Das kann so nicht mehr weitergehen. Deswegen haben wir uns dann entschieden, diese Kundgebung abzuhalten, um ein Zeichen zu setzen, dass es mit dem stetig steigenden und belastenden Transitverkehr nicht mehr weitergehen kann und nicht mehr weitergehen darf.
1: Ab 11 Uhr ist die Brenner Autobahn wegen der Demo für 8 Stunden dicht, ebenso die Nebenstrecken.
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4: Aktuell über Hamburg noch einzelne Schauer und kurze Gewitter. In den nächsten Stunden beruhigt sich das Wetter dann ein bisschen. Die Nacht wird klar und trocken. Morgen dann Sonne und Wolken im Mix bei einer Tagestoptemperatur von 22 Grad.
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6: In Hamburg ist die Eppendorfer Landstraße zwischen dem Eppendorfer Marktplatz und der Lennartsstraße in beiden Richtungen wegen eines Straßenfests bis Montagmorgen gesperrt. Die Straße Bramkamp in Höhe der Alsterdorfer Straße ist nach einem Unfall gesperrt. Außerdem kommt es in Hamburg-Roterbaum wegen eines Straßenfestes bis in die Nacht zu Sperrungen und Verkehrsbehinderungen. Der Radio Hamburg Verkehr für Hamburg, Niedersachsen und Schleswig-Holstein.

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1: Ich bin Diana Kramer. Die Inflation in Deutschland hat an Tempo verloren. Sie lag im Mai bei 2,6% nach 2,9% im April. Das hat das Statistische Bundesamt anhand vorläufiger Zahlen mitgeteilt. Grund für die abgebremste Inflation könnte der Tankrabatt sein.
2: Der Iran-Krieg hat vor allem die Energiepreise in die Höhe getrieben und damit auch die Inflation im April. Nun ist die Teuerungsrate im Mai aber offenbar gedrosselt worden, ein gutes Stück, obwohl der Iran-Krieg und die Sperrung der Straße von Hormuz insbesondere weiter die Preise treiben. Es liegt nahe, dass der von der Regierung gewährte Tankrabatt von rund 17 Cent pro Liter Sprit dabei eine Rolle spielt. Allerdings läuft der Tankrabatt, wenn er nicht verlängert wird, Ende Juni aus. Und Volkswirte fürchten, dass die höheren Energiepreise erst noch nach und nach auf Lebensmittel und Dienstleistungen durchschlagen. Ronny Torau, Berlin.
1: Die gescheiterte Pkw-Maut hat für den früheren Bundesverkehrsminister Andreas Scheuer ein juristisches Nachspiel. Das Landgericht Berlin hat Anklage zugelassen. Es geht um den Vorwurf der Falschaussage vor dem Mautuntersuchungsausschuss des Bundestags. Scheuer selbst weist den Vorwurf zurück. 2019 war die geplante Pkw-Maut vor dem Europäischen Gerichtshof gescheitert. Scheuer wird unter anderem vorgeworfen, Verträge abgeschlossen zu haben, bevor überhaupt Rechtssicherheit bestand. Die Mautbetreiber erhielten mehr als 240 Millionen Euro Schadenersatz. Seit einigen Tagen gibt es Spekulationen über einen möglichen Kanzlertausch. Jetzt hat sich NRW-Ministerpräsident Hendrik Wüst in der Sache zu Wort gemeldet und klar widersprochen.
3: Die Spekulationen sind einfach Quatsch, so Wüst wörtlich. Er warnt vor solchen Gerüchten und Personalspekulationen, denn die Herausforderungen in Deutschland sind groß, nur darum geht es jetzt, sagte Wüst. Laut einiger Medien soll es innerhalb der Union zuletzt Gerüchte gegeben haben, wonach Kanzler Merz wegen der schwierigen Lage der schwarz-roten Koalition durch einen anderen Politiker ersetzt werden könnte. Dabei soll der Name des NRW-Ministerpräsidenten Wüst gefallen sein. Auch aus dem Umfeld des Kanzlers selbst werden die Gerüchte vehement zurückgewiesen. David Riemer, Berlin.
1: Beim Deutschen Filmpreis hat das Drama In die Sonne schauen von Mascha Schilinski gleich 10 Auszeichnungen gewonnen, darunter die Goldene Lola für den besten Spielfilm, die beste Regie und das beste Drehbuch. Der Film erzählt von mehreren Frauen, die in unterschiedlichen Zeitebenen auf einem Bauernhof leben.
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4: In den nächsten Stunden ist es über Hamburg meist klar und trocken. Stellenweise kann sich etwas Nebel bilden. Das Wochenende startet freundlich mit Sonne bei einer Tagestoptemperatur von 22 Grad.
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7: In Hamburg ist die Eppendorfer Landstraße zwischen dem Eppendorfer Marktplatz und der Lennartsstraße in beiden Richtungen wegen eines Straßenfests bis Montagmorgen gesperrt. Die Straße Bramkamp in Höhe der Alsterdorfer Straße ist nach einem Unfall gesperrt. Und in Hamburg-Roterbaum kommt es wegen eines Straßenfestes zu Sperrungen und Verkehrsbehinderungen. Das ist er, der Radio Hamburg Verkehr für Hamburg, Niedersachsen und Schleswig-Holstein.
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1: Ich bin Diana Kramer. Ex-Bundesverkehrsminister Andreas Scheuer fällt die Pkw-Maut 7 Jahre nach ihrem Scheitern erneut auf die Füße. Er soll vor dem Landgericht Berlin angeklagt werden. Der Vorwurf, eine Falschaussage Scheuers vor dem Mautuntersuchungsausschuss des Bundestags.
2: Die Pkw-Maut galt als großer Wurf, wurde am Ende aber vom Europäischen Gerichtshof kassiert. Der sah eine Diskriminierung ausländischer Fahrer. Die Regierung musste die Verträge kündigen und den künftigen Betreibern mehr als 240 Millionen Euro Schadenersatz zahlen. Im späteren Untersuchungsausschuss kam dann die Frage auf, ob die Betreiber angeboten hätten, mit der Unterschrift unter die Mautverträge bis zur EuGH